0: Innsbruck werden heute die milliardenschweren Forderungen von mehr als 30 Gläubigern geprüft. Martin Rauter.
1: In Summe fordern die Gläubiger von der Laura Privatstiftung 1,7 Milliarden Euro. Heute wird sich zeigen, wie viel davon zumindest vorerst anerkannt wird. Aber es wird auch um die Frage gehen, wie viel Vermögen überhaupt in der Laura Privatstiftung steckt. Die von Benko einst mitbegründete Stiftung hält unzählige Unternehmensbeteiligungen und Liegenschaften, Stichwort Chalet N in Lech oder die Villa in Innsbruck-Igls. All das muss verwertet werden und bestimmt die Verfahrensdauer, sagt Cornelia Wesenauer vom Alpenländischen Kreditorenverband.
2: Das heißt, es wird davon abhängen, was der Markt hergeben wird und wie schnell ein Käufer gefunden werden kann. Aber jedenfalls schnell ist das Verfahren nicht abzuschließen. Ich rechne daher auch hier mit mehreren Jahren.
1: Es ist wohl eines der komplexesten Insolvenzverfahren in der Causa Signa, das heute in Innsbruck seinen Auftakt findet.
0: Und in Bulgarien ist die ESC-Gewinnerin Dara von hunderten Fans empfangen worden. Die 27-Jährige hat noch am Flughafen gleich nach der Landung ihren Song Banga Ranga performt. Mit dem Partylied hat Dara in der Nacht auf Sonntag sowohl die Fachjurys als auch das Publikum in der Wiener Stadthalle überzeugen können. Jetzt zum Wetter mit Thomas Ostall.
3: In den nächsten Stunden ist es ziemlich kühl mit meist nur einstelligen Temperaturen. Der Himmel ist aber bereits nahezu wolkenlos und somit beginnt der heutige Montag recht sonnig. Im Norden und im Osten, da bleibt es auch einigermaßen sonnig. Im Westen und im Süden, da ziehen heute im Laufe des Tages dann noch mehr Wolken auf und da und dort entstehen Regenschauer und Gewitter. Die höchsten Temperaturen heute 14 bis 21 Grad. Ähnliche Temperaturen am Dienstag, da sind die Regenschauer aber über den ganzen Tag verteilt möglich und die Wolken machen nur zeitweise der Sonne Platz.
4: Okay. Hier ist Ö3 mit dem schnellsten Verkehrsservice Österreichs und es läuft sehr, sehr gut an diesem sehr frühen Montag. Uns wurden keine Störungen gemeldet, also kommt's gut an euer Ziel.
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4: Und ich freue mich, dass ihr mit dabei seid. Montag 2.03 Uhr, ich sage mal so, das ist nicht selbstverständlich, da wach zu sein. Für das brave Wachbleiben gibt's von mir ganz, ganz viel Musik. Ciao mit End of Beginning zum Beispiel.

out of order. Fix nicht normal. Wie war diese eine Zeile da gerade noch einmal? Aha, ja, nächstes Wochenende ist es wieder soweit. Es ist Pfingsten, das heißt, Lidgi wird zur Österreicher Hochburg. Na dann, viel Spaß, Angriff auf Lignano und tutto Gas nächstes Wochenende.

Wie jetzt? Der Song ist schon über 10 Jahre alt. Fühlt sich irgendwie an, als wäre es gestern gewesen. Von Shawn Mendes geht's jetzt ab zum Boss. Yes, Dancing in the Dark, Bruce Springsteen, wird übrigens Boss genannt, weil er die Gage von seiner Band immer bar ausbezahlt hat. Auch nicht schlecht, was da wohl das Finanzamt heutzutage dazu sagen wird.

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3: Na, das wäre doch was. Hier ist Ö3 mit dem schnellsten Verkehrsservice um kurz nach 3:30. Und das können wir abkürzen, es läuft überall. Also gleich wieder zurück zur Musik.

Also man kann sich ja echt drüber streiten, was so der perfekte Go-To-Karaoke-Song ist, aber Bon Jovi, die haben uns da schon einiges an gutem Material geliefert. Ja, oder natürlich der. Ja, da treffen wir natürlich alle Noten. Living on a Prayer darf an keinem guten Karaoke-Abend fehlen. Aber es gibt da sogar noch einen. Den da. It's my life. Ja, ist halt einfach einer zum Mitsingen. Was soll man machen? Ab geht's!

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1: Im Studio Sebastian Rosenauer. Es ist 3 Uhr. Italien rüstet sich für schwere Behinderungen im öffentlichen Verkehr und in der Verwaltung. Die Gewerkschaft USB fordert höhere Löhne und ruft deshalb zum Generalstreik auf. Betroffen sind Öffis und Züge, aber auch Krankenhäuser und Schulen, berichtet Cornelia Wospanik.
2: Zuletzt hat genau diese Gewerkschaft stark mobilisiert. So ist davon auszugehen, dass es in Italien heute im öffentlichen Regionalverkehr zu Behinderungen kommt. Nur morgen, je nach Stadt, in etwa bis 8.30 Uhr oder 9 Uhr. Und am Abend muss auch bei Streiks der Transport garantiert werden. Auswirkungen kann man aber schon vor Beginn oder nach dem Ende des Streiks spüren. Auch der private Schnellzuganbieter Italo schließt sich diesmal an. Begonnen wurde der Streik schon am Abend um 21 Uhr, zu Ende sein soll er heute Abend um 20.59 Uhr. Flugverbindungen sind nicht betroffen.
1: Die Zahl der Hinrichtungen weltweit ist so hoch wie seit 44 Jahren nicht mehr. Das zeigt ein aktueller Bericht der Menschenrechts-NGO Amnesty International. Nina Lehmann, woran liegt dieser Anstieg?
3: Der geht auf wenige Staaten zurück, die die Todesstrafe gezielt als Instrument der Einschüchterung einsetzen. Ganz vorne mit dabei der Iran. Dort sind im Vorjahr mindestens 2.100 Menschen hingerichtet worden, mehr als doppelt so viele wie 2024. Die meisten Hinrichtungen weltweit vollzieht nach wie vor China. Die genaue Zahl ist allerdings Staatsgeheimnis. Fast die Hälfte der Todesstrafen ist übrigens im Zusammenhang mit Drogendelikten vollstreckt worden. Trotz des dramatischen Anstiegs an Hinrichtungen im Vorjahr vermerkt Amnesty auch einen positiven Trend. Immer mehr Länder weltweit haben die Todesstrafe abgeschafft.
1: In Osttirol ist eine Frau von einer Kuhherde getötet worden. Ihr Ehemann musste schwer verletzt ins Spital gebracht werden. Erik Berdage berichtet.
4: Wie es zum Unglück in der Nähe von Oberliens in Osttirol kommen konnte, ist vollkommen unklar. Das einheimische Paar war auf einem Wanderweg entlang der Isel unterwegs, als es kurz nach Mittag im Bereich eines Weidegebietes von mehreren Kühen attackiert wurde. Der 65-jährige Mann konnte schwer verletzt einen Notruf absetzen und wurde in die Klinik Innsbruck geflogen. Die 67-jährige Frau erlag vor Ort ihren Verletzungen, sagt Michael Jaufer, Bezirkskommandant bei der Polizei Lienz.
5: Der Mann war für etwaige Angaben leider noch nicht zu sprechen, da er eben schwer verletzt wurde und ins Klinikum in Innsbruck verbracht wurde. Deswegen bleiben die näheren Umstände des Vorfalls noch im Dunkeln.
4: Im Weidegebiet waren Dutzende Kühe von mehreren Bauern aus der Umgebung.
1: Jetzt zum Wetter mit Thomas Wostal.
6: Kalt beginnt dieser Montag, dafür in vielen Regionen nahezu wolkenlos. Somit ist es heute am Vormittag überall recht sonnig. Am Nachmittag da wechseln dann Sonne und Wolken und besonders im Bergland entstehen stellenweise Regenschauer, vereinzelt auch Gewitter. Es wird eine Spur wärmer als gestern mit Höchsttemperaturen zwischen 14 und 21 Grad. Ähnliche Temperaturen bringt der Dienstag. Regenschauer sind morgen dann aber über den ganzen Tag verteilt möglich und die Wolken machen nur zeitweise Platz für die Sonne.
7: Ö3 ist hier mit dem schnellsten Verkehrsservice Österreichs und falls ihr gerade im Auto auf der Straße unterwegs seid, habe ich ausgezeichnete Nachrichten für euch. Es läuft an diesem frühen Montag, also gute Fahrt euch.
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7: Und die werden gut, die Superhits. Billie Eilish, One Republic, Ed Sheeran, die Toten Hosen und J-Lo mit David Guetta gemeinsam. Alle sind sie gleich am Start. Los geht's jetzt aber mit Olivia Dean. Man I Need. Also, was wir brauchen, sind diese Superhits. Und in die Stadt mal jetzt rein.

0: Irgendwie hat der Song einfach so einen coolen Retro-Vibe. Das können nicht mehr viele heutzutage. Somber mit Homewrecker. Hier ist Ö3 mit dem schnellsten Verkehrsservice Österreichs um ganz genau 3:30 und das können wir ganz kurz machen. Es läuft überall. Also gute und vor allem sichere Fahrt wünsche ich euch.
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0: Ja, und die Mischung, die ist gleich richtig, richtig gut. Harry Styles, Sia, Avicii, Pink, Coldplay und George S. Ezra sind mit dabei. Den Start, den macht jetzt Robbie Williams und ganz ehrlich, bei den Superhits, wer auch sonst? Also, Robbie, gehen wir's an und viel Spaß euch.

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1: Im Studio Sebastian Rosenauer. Es ist 4 Uhr. Die OMV eröffnet heute ihre neue Erdgasproduktion in Wittau im Machfeld. In rund 5000 Metern Tiefe liegen hier etwa 48 Terawattstunden an Gasreserven. Das ist mehr als die Hälfte des österreichischen Jahresverbrauchs. Mit der Förderung will die OMV die Abhängigkeit von ausländischem Gas reduzieren. Ob das mit dem Erdgas aus dem Machfeld gelingt, ist aber fraglich, sagt Energieexperte Walter Bolz in der ZIP2.
2: Also der Grad der Unabhängigkeit steigt nur sehr wenig. Die OMV fördert im Moment etwa 6% des Jahresverbrauchs in Österreich. Und mit diesem neuen Gasfeld werden es etwa 9%. Es ist ein Beitrag, aber ich glaube, es ist eher ein durchaus interessanter finanzieller Bonus für die OMV. Für die Versorgungssicherheit bringt es natürlich einen kleinen Vorteil, aber nicht in einem Umfang, dass wir sagen, jetzt sind wir besser gestellt wie vorher.
1: Sagt Energieexperte Walter Bolz am Abend in der ZIP2. Das vom Hunter-Virus-Ausbruch betroffene Kreuzfahrtschiff Hondius wird heute in Rotterdam erwartet. Dort soll das Schiff gründlich gereinigt und desinfiziert werden. Aktuell sind noch 25 Besatzungsmitglieder und 2 medizinische Mitarbeiter an Bord. Sie müssen jetzt in Rotterdam in Quarantäne. Ein deutscher Paragleiter ist in Niederau im Bezirk Kufstein verunglückt. Der 58-Jährige hat sich beim Landeanflug in mehreren Bäumen verfangen und ist dann aus etwa 7 Metern auf den Boden gestürzt. Er wurde verletzt ins Spital geflogen, heißt es von der Polizei. Und beim Giro d'Italia ist Radrennfahrer Felix Gall weiter in Topform. Der Osttiroler wird auf der 9. Etappe wieder Zweiter, geschlagen wieder vom Dänen Jonas Vingegaard. Wolfgang Eichinger.
3: Es ist das gleiche Ergebnis wie schon auf der 7. Etappe am Freitag. 3 Kilometer vor der Bergankunft setzt Felix Gall aus der Favoritengruppe die entscheidende Attacke. Nur Jonas Vingegaard aus Dänemark kann folgen. Der zweifache Tour de France-Sieger leistet danach aber vorerst keine Führungsarbeit.
4: Ja, ich habe einfach geschaut, dass ich ihn mehr oder weniger ignoriert. Natürlich habe ich gehofft, dass er mitführt, aber ja, ich habe dann alleine fahren müssen.
3: Und kurz vor dem Ziel greift Vingegaard an. Der Osttiroler hat nicht mehr die Kraft zu kontern. 12 Sekunden nach dem Dänen ist Felix Gall im Ziel, beweist aber neuerlich seine absolute Topform.
4: Ich freue mich auf den Ruhetag. Ich habe jetzt doch schon ein bisschen eine Müdigkeit. Aber ja, das ist heute schon wieder so gut gelaufen. Das bin ich sehr, sehr zufrieden.
3: In der Gesamtwertung ist Felix Gall weiterhin auf dem 3. Platz, 2:59 hinter dem Gesamtführenden Alfonso Eulalio aus Portugal.
1: Jetzt zum Wetter mit Thomas Vostal.
5: In den nächsten Stunden ist es ziemlich kühl mit meist nur einstelligen Temperaturen. Der Himmel ist aber bereits nahezu wolkenlos und somit beginnt der heutige Montag recht sonnig. Im Norden und im Osten, da bleibt es auch einigermaßen sonnig. Im Westen und im Süden, da ziehen heute im Laufe des Tages dann noch mehr Wolken auf und da und dort entstehen Regenschauer und Gewitter. Die höchsten Temperaturen heute 14 bis 21 Grad. Ähnliche Temperaturen am Dienstag, da sind die Regenschauer aber über den ganzen Tag verteilt möglich und die Wolken machen nur zeitweise der Sonne Platz.
6: Okay. Hier ist Ö3 mit dem schnellsten Verkehrsservice Österreichs und auf den Straßen läuft's aktuell, also volle Fahrt voraus in die neue Woche. Es ist wirklich schon wieder soweit. Montag ist, ab geht's in die neue Woche. Da ist der Elias Herzog. Cool, dass wir gemeinsam aufstehen. Drei nach vier ist es. Startet's gut rein.

0: Evanescence, Bring Me to Life. Ja, genau das ist der klassische Gedanke um 4.10 Uhr nach dem Aufstehen an einem Montag. Guten Morgen, da ist der Ö3-Wecker Frühstart. Gemeinsam geht's rein in die neue Woche. Wie ist das Feeling?
1: Montag mag ich nicht so gern.
2: Ja, aufstehen, gibt Besseres.
1: Montag, das ist irgendwie nicht so cool.
0: Ja, ich verstehe euch. Aber mit guter Musik, da geht's gleich ein bisschen leichter. You let me in.

Guten Morgen, da ist der Ö3-Wecker-Frühstart. 4.19 Uhr ist es und liebe Frühaufsteher, viele von euch werden es kennen, wenn man so früh aufsteht, da ist es nicht immer ganz so easy, dass man gleich was runterkriegt beim Frühstück. Deswegen, liebe Ö3-Gemeinde, wir brauchen Tipps. Was geht schnell? Was schmeckt? Was gibt's um 4.20 Uhr zum Frühstück? 0800 600.

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3: Von den Tickets ab auf die Straßen. Es ist 16:30. Was tut sich an diesem frühen Montag, Michi?
4: Noch nicht allzu viel. Es läuft noch überall gut. Also ein guter Start in den frühen Montagmorgen.
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3: Der LASK ist Meister. Die Linzer gewinnen am Abend bei der Wiener Austria mit 3:0 und holen sich damit den Titel in der Fußball-Bundesliga zum ersten Mal seit 61 Jahren. Die OMV eröffnet heute ihre Erdgasproduktion in Wittau im Machfeld. In 5000 Metern Tiefe liegt hier das größte Gasfeld Österreichs, das erst vor wenigen Jahren entdeckt worden ist. Mit der heimischen Erdgasproduktion will sich die OMV unabhängiger machen von internationalen Lieferketten. Das vom Hunter-Virus-Ausbruch betroffene Kreuzfahrtschiff Hondius wird heute im Hafen von Rotterdam einlaufen. Dort soll das Schiff geputzt und desinfiziert werden. Die restlichen Besatzungsmitglieder müssen jetzt in Rotterdam in Quarantäne. Und jetzt zum Wetter mit Thomas Rostal.
6: Kalt beginnt dieser Montag, dafür in vielen Regionen nahezu wolkenlos. Somit ist es heute am Vormittag überall recht sonnig. Am Nachmittag da wechseln dann Sonne und Wolken und besonders im Bergland entstehen stellenweise Regenschauer, vereinzelt auch Gewitter. Es wird eine Spur wärmer als gestern mit Höchsttemperaturen zwischen 14 und 21 Grad. Ähnliche Temperaturen bringt der Dienstag. Regenschauer sind morgen dann aber über den ganzen Tag verteilt möglich. Und die Wolken machen nur zeitweise Platz für die Sonne.
7: Okay, na dann, ab in die neue Woche. Schönen Start in den Montag. Elias Herzog ist da. Baby.

0: Von Josh und der Martina geht's jetzt ab zur Nathalie. Wir waren gerade beim sehr, sehr frühen Frühstücken. Da braucht man was, was schnell geht, trotzdem schmeckt, am besten auch easy runtergeht. Also Nathalie, was gibt's da bei dir?
1: Meine Frühstücksgewohnheiten sind total easy. Kaffee, ganz wichtig, schwarz und heiß. Und dazu natürlich mein Multishake, wo ich immer trinke, jeden Tag. Und das ist ein Fertig-Shake, da ist alles drin, was ich brauche, weil so viel Vitamine kann ich gar nicht essen. Das ist süß, schmeckt total nach Himbeeren, ist mega lecker.
0: Das ist super smart, dauert nicht lang, geht easy und schmeckt gut. Also Shake, super Option. Danke dir fürs Anrufen, Nathalie, und genieß dein Frühstück.

Be My Lover. So geht's rein in die neue Woche. Viele von euch kommen ja wahrscheinlich gerade aus dem verlängerten Wochenende. Welcome back im Alltag. Aber hey, es gibt auch gute News. Nächstes Wochenende, da gibt's einfach noch ein verlängertes Wochenende. So Feiertage, die sind einfach herrlich. Jetzt holen wir uns noch die WM im Sommer, dann gibt's noch einen mehr. Danke Marco Arnautovic. Da ist der Elias Herzog. Und jetzt starten wir mal ganz entspannt rein.

nach 2 Jahren Tour, 92 Konzerten und 1,75 Millionen verkauften Tickets ist es jetzt vorbei. Dua Lipa schließt ihre Radical Optimism Tour ab. Und das Ganze nicht einfach nur so, na, da kommt einfach ein ganzer Konzertfilm und auch ein Live-Album, aufgenommen beim Konzert in Mexiko. Vor lockeren 200.000 Leuten sowieso. Und am Freitag ist es soweit, da kommt's raus, endlich. Und sind wir ehrlich, so Live-Versionen von Songs, die sind schon immer was ganz Besonderes. 21 Songs werden drauf sein am Album und der natürlich auch Physical. Dua Lipa. Guten Morgen am Montag.

0: Schick mir immer den Elias zum Aufwecken. Bitte. Ja. Danke. Wanda, schickt mir die Post. Danke, Elias, fürs Aufwecken. Gerne. Bangarangara. Jetzt habe ich die ganze Zeit im Kopf. Jetzt muss es loswerden. Wir brauchen so, was anderes.
1: Ö3-Wecker geht jetzt mal los. Sebastian Rosenauer, 5 Uhr.
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3: Der LASK ist österreichischer Fußballmeister. Zum ersten Mal seit 61 Jahren. Für die Fans der Linzer ein ganz besonderer Moment.
4: Atemberaubender Sieg!
5: Das ist einfach ein Traum, was da jetzt passiert ist. Jetzt hat man keine 61 Jahre mehr.
6: Absoluter Wahnsinn.
7: Und Linzer, du bist so wunderbar!
3: Ö3-Reporter Adi Niederkorn. Mit dem 3:0-Sieg bei der Wiener Austria hat der LASK am Abend also alles klargemacht. Ein verdienter Meister.
8: Ja, da gibt es überhaupt keine Diskussionen. Auch Christian Jauck, Präsident vom entthronten Meister Sturm Graz, hat sofort neidlos gratuliert.
9: Doppelsieger heißt natürlich, dass der LASK in der Saison, vor allem im Frühjahr, grandios gespielt hat. Muss man absolut anerkennen. War natürlich auch beeindruckend, wenn man weiß, wo die im Herbst gestanden sind.
8: Vorletzter nach 6 Runden gerade mal mit 3 Punkten. Und dann kam Didi Küpper und hat einen Abstiegskandidaten zum Meister gemacht.
10: Wenn du 61 Jahre auf einen Titel wartest und dann heuer nicht nur einen machst, sondern beide Titel machst, dieses Märchen muss erst geschrieben werden, aber wir haben es verwirklicht und da muss ich sagen, Hut ab von der Mannschaft, was sie da geleistet haben in den letzten 7 Monaten.
8: Jetzt darf Linz sogar von der Champions League träumen, der LASK steigt im Playoff ein und ist fix zumindest in der Europa League Gruppenphase.
3: Das vom Hunter-Virus-Ausbruch betroffene Kreuzfahrtschiff Hondius wird heute im Hafen von Rotterdam einlaufen. Dort soll das Schiff geputzt und desinfiziert werden. 25 Besatzungsmitglieder und 2 medizinische Mitarbeiter sind noch an Bord. Sie müssen jetzt in Rotterdam in Quarantäne. Italien erwartet heute gröbere Störungen im öffentlichen Verkehr und in der Verwaltung. Die Gewerkschaft USB fordert höhere Löhne und ruft deshalb zum Generalstreik auf. Betroffen sind Öffis und Züge, aber auch Krankenhäuser und Schulen, berichtet aus Italien Ö3-Korrespondentin Cornelia Wospanik.
11: Zuletzt hat genau diese Gewerkschaft stark mobilisiert. So ist davon auszugehen, dass es in Italien heute im öffentlichen Regionalverkehr zu Behinderungen kommt. Nur am Morgen, je nach Stadt, in etwa bis 8.30 Uhr oder 9 Uhr. Und am Abend muss auch bei Streiks der Transport garantiert werden. Auswirkungen kann man aber schon vor Beginn oder nach dem Ende des Streiks spüren. Auch der private Schnellzuganbieter Italo schließt sich diesmal an. Begonnen wurde der Streik schon am Abend um 21 Uhr. Zu Ende sein soll er heute Abend um 20.59 Uhr. Flugverbindungen sind nicht betroffen.
3: Und pünktlich zur WM 2026 in den USA, Kanada und Mexiko gibt es auch dieses Jahr wieder ein Panini-Sticker-Album. Und Ö3-Reporterin Theresa Eder, das diesjährige Album bricht alle Rekorde.
12: 980 Sticker auf 112 Seiten, mehr als je zuvor. Das liegt vielleicht daran, dass die 48 Teilnehmernationen ordentlich Platz brauchen. So viele Teilnehmer hat es ja noch nie bei einer WM gegeben. Neben den bekannten Spielerstickern sind auch seltene Sondereditionen dabei. Ein volles Album kann aber teuer werden. Durch die vielen doppelten Sticker kommt man im Durchschnitt auf bis zu 1.600 Euro. Das hat jetzt eine neue Studie von Focus Online durchgerechnet. Viele nehmen diese Summe aber gerne in Kauf, denn das Album ist das vorletzte WM-Album von Panini. Mit der WM 2030 endet nach genau 60 Jahren eine Ära. Ab 2031 soll dann die US-Firma Topps die Stickerproduktion übernehmen.
3: Und jetzt weiter zu Simon Köldorfer.
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13: Wir starten kalt in die neue Woche. Vereinzelt ist es sogar leicht frostig aktuell. -1 Grad messen wir in Zwettl und in Bad Mitterndorf. Es ist deswegen so kalt, weil eine klare Nacht hinter uns liegt und somit scheint dafür vielerorts von der Früh weg die Sonne. Vormittag ist heute überall Sonne dabei. Nur in Vorarlberg und Nordtirol sind auch schon dichte Wolken mit dabei. Am Nachmittag werden die Wolken etwas mehr und von Vorarlberg bis in den Westen der Steiermark sind später ein paar gewittrige Regenschauer dabei. Von Salzburg ostwärts bleibt es heute freundlich und die Temperaturen steigen auf 14 bis 22 Grad.
0: Okay, danke dir. Gabi, bitte, Verkehrsservice.
1: Ja, wunderschönen guten Morgen, wenn ihr jetzt schon unterwegs seid. Zwei kurze Meldungen habe ich für euch. Einmal in Oberösterreich, A9, Pünautobahn Richtung Linz zwischen Windischgarsten und St. Pankraz. Da ist vor kurzem ein Unfall passiert, das meldet uns die Polizei. Und einmal Steiermark, A2 Südautobahn Richtung Wien zwischen Modriach und Steinberg. Der Herzogbergtunnel ist gesperrt. Ein LKW hat dann nämlich die Höhenkontrolle ausgelöst. Bitte die Dauer vor dem Tunnelportal einfach abwarten. Gute und sichere Fahrt in diesen Montagis.
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0: Aber die Eisheiligen, die sind schon super pünktlich gekommen. Das habe ich selten erlebt. Letzte Woche, oder? Das war doch ein Wahnsinn. Vielleicht hast du es angekündigt, ich habe es noch gehört, weiß ich nicht. Aber es war doch on point, oder? Mhm. Vor allem für alle, die beim Public Viewing waren. Beim Song Contest war das natürlich ein Trauerspiel, muss man ehrlicherweise sagen. Aber das war wirklich genau die Woche, wo der komplette Temperatursturz war.
13: Und da war alles dabei. Kälte, nass war es, frostig teilweise in der Früh, so wie auch heute. Also ja, wirklich, wirklich eisheiliger.
1: Ich glaube, du willst einfach nur ablenken. Man redet über das Wetter, wenn man ablenken will. Du willst ablenken, dass, Sturm Graz ist vom Thron gekickt.
0: Aber, ja, und das habe ich auch, da hab ich viel drüber nachgedacht. Das stimmt, das ist super Zach, ärgert mich natürlich. Aber zumindest sind die Farben gleich geblieben von einem Meister zum anderen. Das meine, es ist schwarz-weiß.
1: Okay.
0: Weil Lask ist auch schwarz-weiß.
1: Ja, ja, was. Du kennst ja auch so gut.
0: Das Ablenkungsmanöver startet jetzt.
14: Guten Morgen, Österreich.
0: Los geht's, guten Morgen.

0: Rangaranga aus dem Kopf zu kriegen. Ich hab da wirklich jetzt einen festen Ohrwurm. Also wirklich jetzt, also nicht so wie es geht. Kannst du mal eingeschlafen können wegen dem.
1: Das, aber das vielleicht so gibt es jetzt Leute, die denken, was redet der? Wovon spricht dieser Hansa?
0: Aber das gibt's jeden Tag. das ist die ganze Zeit davon. Ja. Nein, es geht um den Song Contest Siegersong natürlich. Dara, Bangarangara. Ja, da hilft eben die Ö3-Musik wahrscheinlich, um da kurz mal was Neues reinzubringen ins Gehirn.
1: Mhm.
0: Du hast dir nicht einmal angeschaut, weiß ich ganz genau, dass du
1: eingeschlafen bist. Ja, da. Mir ist es zu spät, Entschuldigung.
0: Ja, du,
1: aber ich habe mir auch deinen Auftritt natürlich nachgeschaut.
0: Mhm. Warst du zufrieden?
1: Sehr zufrieden, okay. Wirklich. Wie immer, solid.
0: Danke.
1: Was du eigentlich für so international für Reaktionen kriegst, ist schon cool.
0: Ja, voll, obwohl das halt nur so 20 Sekunden sind. Und es ist wirklich das kleinste Element beim Song Contest, die Punktevergabe. Aber natürlich, wenn wir in Österreich sind.
1: Ja, ich glaube, das ist ein dickes Ding.
0: Beim heimischen Song Contest und dann natürlich am Rathausplatz die Punkte vergeben, war ein schöner Moment, muss ich auch wirklich ehrlich zugeben. Die Energie dort ist unglaublich, obwohl es echt sehr kalt war, dann um 1 Uhr in der Nacht circa.
1: Ja. Jetzt erzähl uns noch ganz kurz, alle, wir waren ja alle nicht dabei bei dieser ominösen Aftershow-Party.
0: Es gab 3.
1: Ja.
0: Ich war auf allen.
1: Was?
0: Ja, wir sind herumgehoppt von A nach B. Was willst du wissen? Du willst jetzt irgendein Gossip wissen.
1: Ja.
0: Boah, jetzt überlege ich gerade wirklich. Also ich würde jetzt niemanden, ich würde alle exposen da jemand weg. Ich müsste das jetzt mittlerweile ist mir voll wurscht. Irgendwann kommt man in einen Status, da ist einem das voll wurscht, ja, dass man alle anderen aufplattelt. Aber mir ist jetzt nichts aufgefallen, keine schweinischen Sachen, ne? JJ habe ich getroffen, tatsächlich Cosmo, wahnsinnig lieber Kerl, noch immer.
1: Super Typ.
0: Noch immer so entspannt nach diesem Auftritt, obwohl auch so viele, teilweise vertrottelte Journalisten da den runtergeschrieben haben und dass es so irgendwie schlecht war oder sonst was. Stellt euch mit 19 einmal auf diese Bühne und macht es einmal.
1: Richtig.
0: Vorletzter Platz ist doch vollkommen wurscht. Das ist ein Event, wo Kunst auf der Bühne stattfindet. Ja, und Kunst taugt halt manchen und anderen taugt halt weniger. Aber macht es einmal.
1: Genau.
0: Ja, und all die Journalisten, die das geschrieben haben, die sind wahrscheinlich schon nervös, wenn der Postler läutet um 9 in der Früh, werden sie kriegen wahrscheinlich schon Flitzi. Also stellt sich mal auf die Bühne vor so 200 Millionen Leuten.
1: Word.
0: So. War das okay jetzt?
1: Gut zusammengefasst.
0: Brauche ich mich gar nicht mehr aufregen jetzt.
1: Es ist 16 nach 5. Guten Morgen.

0: Die Millionen wandern nach Oberösterreich und nach Niederösterreich, weil der LASK ist Meister. Da finden ein paar Millionen den Weg in die oberösterreichische Hauptstadt. Und Niederösterreich ist auch ein paar Millionen reicher.
1: Ja, zumindest ein Mensch beim Lotto. Es gibt nämlich einen Sechser, 3,1 Millionen Euro und gehen, wie gesagt, nach Niederösterreich. Das wären die Zahlen gewesen.
0: 1, 5, 6, 33, 35, 36 und Zusatzzahl 38.

0: für immer.
1: Christina Stürmer im Ö3-Wecker Seite an Seite. Da sind wir auch noch sehr textsicher, oder? Wenn wir den einmal wieder hören. So schön. 5:26 Uhr, guten Morgen.
2: Es ist Montag. Ja, Song Contest liegt alles hinter uns. Das war alles. Das wird eine großartige Woche. Schauen wir lieber nach vorne. Vielleicht habt ihr das schon mitbekommen. Wenn nicht, dann sagen wir euch das gerne nochmal. Am Mittwoch hier im Ö3-Wecker gibt's für euch nämlich wieder bam, bam, bam Tickets, Tickets, Tickets für alles Mögliche.
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1: Kann man sich das nochmal hinter die Löffel schreien? Wann genau?
2: Mittwoch.
1: Und ist das nur eine Stunde? Gibt es da nur so ganz...
2: Ö3-Wecker.
1: Gibt es da nur vielleicht ganz wenige Tickets?
2: Nein,
1: ist das
2: viele.
1: Die ganzen 4 Stunden lang im Ö3-Wecker? Okay.
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1: Ganz bestimmt. In 3 Minuten ist es 5:30 Uhr.

0: So, erster Schluck.
1: Oh,
0: boah. Lippen verbrannt.
2: Boah, Entschuldigung. 35, halb 6 Verkehrsservice, glaube ich.
3: Okay, da sind wir wieder bei euch in der Steiermark. A2 Südautobahn Richtung Wien zwischen Modriach und Steinberg. Der Herzogbergtunnel ist vorläufig noch immer gesperrt. Ein LKW hat da ja die Höhenkontrolle ausgelöst. Jetzt wird die LKW-Höhe vermessen. Bitte die Dauer vor dem Tunnelportal weiterhin abwarten. Und eine Grenzwartezeit habe ich für euch vor dem Grenzübergang Klingenbach. Dauert es gerade eine Viertelstunde länger bei der Einreise nach Österreich. Gute und sichere Fahrt. Und damit gleich weiter zu Christian Huber.
4: 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Viele LASK-Fans haben die ganze Nacht durchgefeiert. Die Linzer gewinnen gegen die Wiener Austria 3:0 und holen sich damit nach 61 Jahren wieder den Meistertitel. Deutschland plant ein Milliardenprogramm für den Zivilschutz. Für 10 Milliarden Euro sollen laut Bild unter anderem 1.000 neue Spezialfahrzeuge und 110.000 Feldbetten angeschafft werden. Und bei einer Flugschau im US-Bundesstaat Idaho sind zwei Kampfflugzeuge in der Luft zusammengestoßen und abgestürzt. Alle vier Piloten haben sich per Schleudersitz retten können. Jetzt zu Simon Kühldorfer.
5: Das Wetter ist heute zweigeteilt von der Stadt Salzburg, von Oberösterreich und Unterkärnten. Bis ganz in den Osten wird es überwiegend sonnig. Erst am Nachmittag tauchen ein paar Wolken auf. Auf der anderen Seite, also von Vorarlberg bis Oberkärnten und zur Obersteiermark, ist es nur in den nächsten Stunden ab und zu sonnig. Dann schickt Tief Henriette immer mehr Wolken vorbei und später auch ein paar gewittrige Schauer. Die Temperaturen liegen in den Landeshauptstädten derzeit bei frischen 3 bis 7 Grad. Der Nachmittag bringt halbwegs warme 14 bis 22 Grad.

0: Morgen, da ist der Lukas. Wenn ich das Herz, ich werde vermutlich noch schlafen, aber es ist wurscht, weil der Lask ist Doppelsieger und wir feiern da jetzt noch.
1: Die sind, das schläft keiner. Na, da schläft keiner. Krankenstand am Montag. Genau.
2: Herzliche Gratulation. Viele Fans haben dir gefeiert. Aber weißt du, was ich mich schon frage? Vielleicht weißt du das. Du bist ja ausgewiesener Fußballfan.
1: Ja, das weiß ich jetzt sicher.
2: Warum gibt es eigentlich einen Meisterteller? Warum ist es ein Teller? Wieso ist das so was Plattes? Und kein Pokal.
1: Was Plattes ist gut in dem Zusammenhang. Das ist eine berechtigte Frage. Du hast mir jetzt einen falschen Fuß erwischt, das weiß ich jetzt nicht. Stimmt, das ist ein Teller. Also zum Beispiel in der Premier League kriegt man einen Pokal, beim Cup kriegst du auch einen.
2: Ich krieg mal überall, na, ab dem, weiß ich nicht, Hopsi-Dopsi-Skirennen kriegst du einen Pokal.
1: Ja, wieso? Pinguin-Schwimmen kriegst du hier.
2: Pinguin-Schwimmen, genau. Mhm. Aber da kriegst du einfach einen Teller.
1: Ich weiß es wirklich nicht. Ich meine, Dani Kulowitz von M3-Sport ist draußen, den fragen wir. Ich weiß es nicht, vielleicht gibt es irgendwelche historische Gründe. Vielleicht, weil die... Teller gegessen ist, super ausgelöffelt. Na, das ist alles ein Blödsinn.
2: Das ist eine
1: dünne Suppe. Also, ich weiß es nicht. Ja, wir bleiben da für Sie dran, Frau Hiller. All jene, die gerade noch feiern, guten Morgen Oberösterreich, der Lask ist Meister, die hätten eine Ausrede, wenn es vom Mikromann erwischt werden. Mhm. Dass man da die Antwort nicht weiß. Alle anderen, und diesmal da wirklich ganz anderes Thema.
3: Ist der Spargel Steinobst oder Kernobst?
4: Was soll ich das wissen? Ich bin ja kein Bauer, oder?
3: Du bist kein Bauer.
4: Nein.
3: Steinobst oder Kernobst?
4: Aber ich weiß, dass du Schatzfragen stellst.
3: Du wolltest sagen, Mikromann-Fragen, ganz tolle.
4: Ja.
3: Wo die Antwort in der Frage ist.
4: Wo die Antwort in der Frage ist.
3: Wie hast du gesagt, Schatzfragen?
4: Ja.
3: Das ist echt Schatz gesagt.
4: Naja, weil du formulierst das absichtlich so, dass die Leute glauben, sie sind jetzt gescheit und wissen genau, was sagen.
2: Ja. Entwickelt sich voll das Streitgespräch. Spargel ist natürlich Gemüse.
1: Das eskaliert aber noch. Der neue Edro-Mikromann, auch gleich.

0: Es geht rein in diesen Montag. Es ist der 18. Mai. Wunderschönen guten Morgen, Österreich. 5.43 Uhr. Ich muss mich gleich mal entschuldigen. Entschuldigung, Daniel Kulowitz vom Sport. Guten Morgen.
1: Guten Morgen. Hast du ihm Philipp ein Ei gelegt?
0: Ja, und er legt dir jetzt ein Ei. Ja, ich wollte einfach nur wissen, warum gibt es in Österreich, der Lask hat ihn ja jetzt bekommen, den Meister Teller? Warum ist es ein Teller?
2: Ja, also ich weiß es wirklich nicht, weißt du das?
1: Naja, die Deutschen sind der Ursprung des Ganzen, die wollten einen eigenen Weg gehen, weil England, Italien, die ganzen großen Ligen hatten Pokale und die Deutschen wollten was Eigenes haben, haben diesen Meister Teller erfunden, in dem Fall bei ihnen heißt es ja Schale. Mhm. Und dann haben wir Österreicher das auch mit übernommen und darum ist es bei uns der Meister Teller. Ist übrigens so cool, weil da alle Meister so rundherum geschrieben ist. Ja. Auf einen Blick drauf, beim Pokal muss dann vielleicht doch so ein bisschen drehen. Also, und zum Stemmen ist es auch cool. Also es ist schon ein geiles Ding eigentlich dann.
2: Voll ist was Eigenes, ja.
1: Der Didi Kübauer hat ja auch als Heferl gegolten früher als Spieler und Trainer, weil er so jähzornig und so war und jetzt hat er als Heferl seinen Teller dazu.
0: Also, okay, dann passt.
2: Das ist sehr gut. Einfach deine Fragen und passt schon.
1: Double Didi.
2: So ist es. Danke, Dani.

0: Der ist irgendwie so wie so eine schöne, warme Bettdecke.
1: Mhm.
0: So ist Holly Humberstone. Guten Morgen, der ist neu auf Ö3.
1: Frisches Obst, jetzt auch im Ö3 Mikromann. Oder ist es doch ein Gemüse?
2: John Balek ist der Ö3 Mikromann.
3: Guten Morgen Österreich, man kommt im Moment an ihm nicht vorbei. Der Spargel ist auf fast jeder Speisekarte des Landes zu finden. Was ich aber noch nicht gefunden habe, ist die Antwort auf die Frage, ist der Spargel Steinobst oder Kernobst?
4: Steinobst.
3: Steinobst, geraten, gewusst.
4: Geraten natürlich.
3: Weil der Spargel aus den Steinen wächst oder was?
4: Wenn man es geraten hat, ja. Also es ist geraten, ist wahrscheinlich falsch, aber die 50-50 Chance war da. Ne?
5: Das ist Kernobst.
3: Woher weißt du es?
5: Vermute ich einfach.
3: Also Steinobst oder Kernobst?
4: Kernobst.
3: Du sagst Kernobst. Was ist jetzt Spargel? Steinobst oder Kernobst?
6: Steinobst, weil der Stein ist eigentlich der Kern. Also zumindest bei der Marille heißt der Kern Stein.
3: Siehst du, da haben wir schon die Antwort. Ja. Ne? Der Spargel ist Steinobst oder Kernobst?
6: Kernobst.
3: Hat der Spargel Kerne?
6: Nein.
3: Kann er dann Kernobst sein?
6: Nein, Steinobst.
3: Doch wieder Steinobst.
6: Ja, wenn er keine Kerne hat. Ja, wie gewonnen, oder?
3: Fühlt man sich so als Mikromannsieger?
6: Sehr gut.
3: Sehr gut, oder?
6: Ja, schon.
3: Auch wenn der Spargel vielleicht gar kein Obst ist, sondern Gemüse, aber ist egal.
6: Ich hab's gewusst. Ich hab's immer, ja. Okay, gut, hab ich verloren. Ja.
3: Super, verloren.
0: Mikromann-Gewinner. Kriegt ja Da einen Meisterteller.
1: Der Spargel ist übrigens aktuell nicht auf jeder Speisekarte zu finden, sondern auch fast auf jeder Toilette zu riechen.
0: Genau.

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20: Es ist ganz genau 6 Uhr. Hier ist für Christian Huber. Schönen guten Morgen.
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22: Deutschland will den Zivilschutz ausbauen für den Kriegs- und Anschlagsfall. Wie die Bild heute schreibt, sind dafür 10 Milliarden Euro vorgesehen. Details hat der Reporter Sebastian Rosenauer.
23: Es geht etwa um zusätzliches Personal, Gebäude oder Ausrüstung. Innenminister Alexander Dobrindt will 1000 neue Spezialfahrzeuge und mehr als 100.000 Feldbetten anschaffen. In ganz Deutschland sollen medizinische Eingreiftrupps aufgebaut werden, die auf eine große Zahl an Verletzten spezialisiert sind. Alle öffentlichen Schutzräume und Bunker sollen katalogisiert werden und in die Warn-App Nina integriert werden. Außerdem soll eine Kommandozentrale für zivile Verteidigung geschaffen werden, die die Zusammenarbeit zwischen der Bevölkerung und dem Militär im Krisenfall koordinieren soll.
22: Tödliche Kuhattacke beim Wandern in Osttirol. Eine 67-jährige Frau ist tot, ihr Mann schwer verletzt, berichtet in Tirol Ö3-Reporter Erik Berdagay.
24: Wie es zum Unglück in der Nähe von Oberliens in Osttirol kommen konnte, ist vollkommen unklar.
0: Das einheimische Paar war auf einem Wanderweg entlang der Isel unterwegs, als es kurz nach Mittag im Bereich eines Weidegebietes von mehreren Kühen attackiert wurde. Der 65-jährige Mann konnte schwer verletzt einen Notruf absetzen und wurde in die Klinik Innsbruck geflogen. Die 67-jährige Frau erlag vor Ort ihren Verletzungen, sagt Michael Jaufer, Bezirkskommandant bei der Polizei Lienz.
1: Der Mann war für etwaige Angaben leider noch nicht zu sprechen, da er eben schwer verletzt wurde und ins Klinikum in Innsbruck verbracht wurde. Deswegen bleiben die näheren Umstände des Vorfalls noch im Dunkeln.
0: Im Weidegebiet waren Dutzende Kühe von mehreren Bauern aus der Umgebung.
22: Immer mehr Eisenbahnunternehmen drängen nach Österreich. Das könnte sich bald auch auf die Preise auswirken. Reporter Christoph Danninger.
2: Mittlerweile sind in Österreich 93 Bahnunternehmen registriert. Die meisten davon sind im Güterverkehr tätig, aber auch im Personenverkehr bekommen die ÖBB immer mehr Konkurrenz. Die Westbahn möchte in den kommenden Jahren ihr Angebot weiter ausbauen. Der tschechische Betreiber RegioJet plant eine Erweiterung seiner Verbindungen von Wien nach München über Salzburg. Das neue Unternehmen Silverstar bietet ab dem kommenden Jahr Züge auf der Strecke Wien-Bad Aussee an und plant den Einstieg auf der Südbahn. Dieser Wettbewerb auf den Schienen habe für die Fahrgäste viele Vorteile, wie Erfahrungen in Italien oder etwa Tschechien zeigen, sagt der Bahnexperte Josef Doppelbauer.
3: Weil es A mehr Angebot, das heißt mehr Züge gibt, und B, weil die Preise natürlich drastisch gesunken sind, in Tschechien bis zu 50%.
2: Von den ÖBB heißt es, man freue sich über diesen Bahnboom.
22: Während LASK-Fans nach dem 3:0 gegen die Wiener Austria nach 61 Jahren wieder den Meistertitel gefeiert haben, hat Österreichs Eishockey-Team bei der WM in der Schweiz jetzt schon das zweite Spiel gewonnen. Ö3-Reporter Wolfgang Eichinger, Österreich besiegt Ungarn 4:2.
24: Diesmal war es aber ein Zittersieg. Beim Stand von 1:1 geht Österreich im dritten Drittel mit 3:1 in Führung, schwächt sich aber durch 2 2-Minuten-Strafen erheblich. Bei 5:3 Überzahl gelingt den Ungarn der Anschlusstreffer, aber zum Glück nicht mehr. Die Drangperiode in der Schlussphase kann unser Team überstehen. Und in den Schlusssekunden, während der ungarische Tormann nicht mehr auf dem Eis ist, erzielt Österreich ein Empty-Net-Goal. Zweifacher Torschütze, Verteidiger Timo Nickel, und das klingt gut.
25: Ja, wie ein kleiner Traum. Ich glaube, ich habe seit Jahren keine 2 Tore mehr in einer Partie gespielt. Dass es heute in einer WM-Partie ist und uns hilft, einen Sieg gegen Ungarn einzufahren, ist natürlich umso schöner und freut mich sehr.
24: Österreich ist bei dieser Weltmeisterschaft in der Schweiz makellos. 2 Spiele, 2 Siege über direkte Konkurrenten gegen den Abstieg. Also Österreich wird in der A-Gruppe bleiben. Der nächste Gegner am Dienstag ist Lettland.
22: Jetzt zu Simon Köldorfer. Das Ö3-Wetter.
26: Aufgewacht, die Sonne lacht. Im Großteil Österreichs starten wir mit blauem Himmel in den Montag. Einzig in Tirol und im Pongau überwiegt gerade der bewölkte Eindruck. Die Wolken werden noch etwas mehr im Tagesverlauf im Westen und im Bergland. Am Nachmittag wird es hier verbreitet bewölkt mit dem einen oder anderen gewittrigen Regenschauer. Von Salzburg bis Eisenstadt bleibt es dagegen heute sehr sonnig mit ein paar Schönwetterwolken. Die Temperaturen derzeit noch ziemlich frisch. Es wird aber heute 2-3 Grad wärmer als gestern mit 14 bis 22 Grad am Nachmittag.
20: Okay, danke dir. Simon, kurz nach 6, Verkehrsservice jetzt. Gabi, bitte sehr.
27: Es staut in Oberösterreich. Guten Morgen auf der B3 der Donaustraße Richtung Linz. Hier eine Viertelstunde plus vor der Donaubrücke Matthausen und vor der Baustelle bei Stareck. Und das ist jetzt gerade reingekommen für euch in der Steiermark. A9 Pyrenautobahn Richtung Linz zwischen Leibnitz und Lebring. Bei Kilometer 211 ist ein Unfall mit mehreren Fahrzeugen passiert. Die Überholspur ist gesperrt. Es gibt bereits 4 Kilometer Stau, Tendenz steigend. Und noch eine Meldung für die A2 Richtung Wien zwischen Modriach und Steinberg. Die Sperre unmittelbar vor dem Herzogbergtunnel ist aufgehoben. LKW hat da ja eine Höhenkontrolle ausgelöst. Jetzt ist aber alles wieder frei. Gute Fahrt!
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20: Not sure, ob Simon Köldorfer oder DJ Bobo.
29: Guten Morgen, Österreich. Es ist Zeit zum Aufstehen. Aufgewacht, die Sonne lacht.
20: Oh, wer war zuerst?
30: Ich glaube, er hat mich zitiert.
20: Schon, gell?
30: Ja.
20: Das Simon war vorm DJ Bobo. Wunderschönen guten Morgen, drei ist hier.
31: Geht schon los?
20: Sicher, oder?
31: Musik,
20: bitte. Müssen wir mal das Wochenende verarbeiten.

0: Einen wunderschönen guten Morgen, Österreich. 6:12.
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3: Da ist jetzt die Volkshilfe mit der Weg, home the horn. 6:13.

0: so gut im Ö3-Wecker. Volkshilfe und auch weg. Es ist 6.16 Uhr. Es ist ein Unfall passiert in Niederösterreich. Gabi, weißt du jetzt mittlerweile, was da genau passiert ist?
1: Ein Auto hat sich da überschlagen auf der Westautobahn A1 Richtung Salzburg zwischen Böheimkirchen und dem Knoten St. Pölten. Ganz genau bei Kilometer 53,5. Da sind jetzt nach diesem Unfall zwei Fahrspuren gesperrt. Aktuell gibt es da 2 Kilometer Stau, Tendenz steigend. Sobald ich da was Neues weiß, bin ich natürlich wieder da für euch. Gute Fahrt.
0: Okay, und gleich nach der hier feiern wir den LASK. Oberösterreich ist Meister.

0: Guten Morgen, ich möchte reinwerken. Alles, was Didi Kübauer, Meistertrainer, gesagt hat, nach dem Spiel gestern, das kannst du einrahmen. Es ist wurscht, was ich mir jetzt für das entschieden.
1: Dass das dann heute so machen, ist einzigartig und ich hätte alle adoptieren wollen, weil das einfach groß war.
0: Das ist eine große Familie. Meistertrainer Didi Kübauer, der LASK hat's geschafft.
2: Ja, Linz wacht heute wahrscheinlich noch ein bisschen heiser auf. Also bitte habt alle Nachsicht mit den Linzerinnen und Linzern nach diesem historischen Fußballwochenende. Bisschen bitter natürlich für Blau-Weiß Linz, Abstieg in die Liga 2. Dafür großer Jubel beim LASK. Guten Morgen, Flo Strohhofer.
3: Wenigstens eine Linzer Mannschaft hatte am Wochenende was zu feiern und die dafür umso mehr. Grüß euch, guten Morgen Österreich. Nach 61 Jahren schafft der LASK das Double. Cupsieger und österreichischer Fußballmeister. Und die Fans waren beim Public Viewing auf der Linzer Kugel nach dem Schlusspfiff nicht mehr zu bremsen.
4: Ich kann es irgendwie gerade noch nicht beschreiben. Also es ist unglaublich.
5: Ich habe keine Atem mehr, weil ich so viel schreiben müssen und weil ich mich so gefreut habe.
6: Wie fühlt sich's an?
4: Super!
6: Bei so viel Aufschwung jetzt in dieser Saison zwei Titel eingepackt. Mit wie viel Motivation oder wie positiv blickt man auch aufs Nationalteam und die WM?
7: Nein, es geht wirklich Schlag auf Schlag. Also das wären auch geile Tage, geile Nächte. Wirklich herzlich für Österreich.
8: Ja, Wahnsinn. Vielleicht können die Burschen ein bisschen was vom Schwung übertragen. Ich meine, WM ist natürlich nicht vergleichbar. Ganz andere Hausnummer von den Gegnern her. Aber wer weiß, ein bisschen Schwung mitnehmen und vielleicht geht was.
0: Ja, das ist wirklich sehr österreichisch.
2: Ja.
0: Gell? Das ist auch interessant vom Flo der Zugang. Jetzt LASK ist Meister.
2: Und jetzt werden wir gleich Weltmeister. Na sicher, ist ja klar. Aber das Coole ist ja, viele, die es im Fernsehen angeschaut haben, sind ja dann nach Abpfiff auf den Froschberg zum Stadion gepilgert. Da gab es ja Feuerwerk den ganzen Abend lang. Also ich glaube, wenn du daneben wohnst, hast du jetzt weniger Spaß und du wolltest schlafen. Aber für die, die dort waren, die hatten viel Spaß.
0: Ja, das stimmt. Das stimmt wohl. Ö3 ist wieder weg um 6.21 Uhr.

0: Es ist einfach so easy, sich in diesen Song zu verlieben. Ich glaube, das will sie eigentlich sagen. Olivia Dean, großartig. So easy.
1: Ein All-Time-Favorite von euch kommt jetzt hier im Wecker um 6.24 Uhr. Bon Jovi. Shut up!

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15: Es ist kurz nach 6:30, hier ist der Dreiwecker am Montag. Wunderschönen guten Morgen. Wir sind beim Verkehrsservice jetzt gleich wieder in Niederösterreich, Gabi.
11: Ja, da hat sich hier auf der Westautobahn ein Auto überschlagen Richtung Salzburg zwischen Böheimkirchen und dem Knoten St. Pölten. 2 Fahrstreifen sind gesperrt, aktuell 3 Kilometer Stau.
15: Jetzt sind wir in der Steiermark.
20: A9 für Autobahn Richtung Linz zwischen Leibniz und Lebring. Da ist ein Unfall passiert mit mehreren Fahrzeugen. Die Überholspur ist gesperrt. Aktuell 5 Kilometer Stau und ihr verliert mindestens 20 Minuten.
15: Und noch das Fußballmeister-Bundesland Oberösterreich.
20: Auf der B3 gibt es Stau im Frühverkehr Richtung Linz. Vor der Donaubrücke Matthausen 25 Minuten Zeitverlust. Und vor der Baustelle bei Stareck weitere 10 Minuten. Gute und sichere Fahrt und gleich weiter zu Christian.
21: Drei Schlagzeilen. Russische Angriffe mit Drohnen und Raketen in der Nacht auf Odessa und Dnipro. Ukrainische Behörden sprechen von mindestens 12 Verletzten. Ein deutscher Paraglider ist beim Landeanflug in Niederau in Tirol in den Bäumen hängen geblieben und etwa 7 Meter abgestürzt. Der Mann ist schwer verletzt. Und die Weltgesundheitsorganisation WHO stuft das Risiko durch den Hunter-Virus-Ausbruch auf dem Kreuzfahrtschiff Hondius weiter als niedrig ein. Aktuell sind 7 Infektionen bestätigt. Jetzt zu Simon Köldorfer.
22: Halb Österreich bekommt heute viel, viel Sonne. Von Salzburg über Oberösterreich und Niederösterreich bis zum Burgenland tauchen noch ein paar Schönwetterwolken auf. Bisschen anders sieht die Sache von Vorarlberg bis zur Steiermark aus. Hier gibt es auch die eine oder andere Sonnenstunde, aber dann immer mehr Wolken und von der Schweiz her ziehen hier auch gewittrige Regenschauer durch. Die schaffen es von Bodensee bis etwa zum Murtal in der Steiermark. Die Temperaturen steigen heute auf 14 bis 22 Grad. Derzeit hat es zwischen minus 1 Grad in Mariazell und plus 9 Grad in Podersdorf.

0: Und freut uns der.
1: Es macht einfach so glücklich. Ich weiß nicht warum.
0: Reicht. Manchmal kann man es nicht beschreiben. Bei der Musik. Dasher Austin im Ö3 Wecker. Wunderschönen guten Morgen. Kumpel von mir, der Manfred, den muss ich jetzt highlighten hier, aus Graz, durchgegrillt. Durch die Eisheiligen hat er sich durchgeschweißt mit dem Holzkohlegrill. Ja, voll, jeden Tag durch. Das ganze lange Wochenende, Freitag freigenommen, Fenstertag und durchgegrillt. Dem war das voll wurscht, wie das Wetter war.
2: Ja, finde ich gut, ja. Geruch, Geschmack, draußen sein Gemeinschaft, das hat schon was.
0: Absolut.
2: Stimmt schon. Es gibt ja auch Leute, die so Wintergrillen, also die grillen überhaupt das ganze Jahr.
0: Mhm. Ja, wer was er auf sich hält, wirft den Griller schon vor Ostern an.
2: Okay, wer sternzeichentechnisch was auf sich hält, fragt bei Ö3 Star-Astrologin Gerda Rogers nach, wer sind denn die Glückskinder in dieser Woche? Guten Morgen.
0: Morgen.
3: Guten Morgen, liebes Wecker-Team. Guten Morgen, Österreich. Die Glückskinder in der Liebe, das sind die Krebse. Jupiter steht nicht nur in ihrem Zeichen, ja, auch die Venus gesellt sich dazu. Grünes Licht für die Liebe und für alle Begegnungen. Zeigen Sie Ihre Gefühle, denn diese Woche steht im Zeichen von Romantik und Leidenschaft.
2: Wiu, wiu. Mach das nochmal.
0: Wiu, wiu. Alles ist möglich. Chiki, chiki, wird auch gehen.
2: Ach Gott.
0: Beruflich?
3: Die Glückskinder im Job, das sind die Wassermänner. Originell und einfallsreich sind dank Merkur und Zwilling die Wassermänner unterwegs. Das spornt sie zu beruflichen Erneuerungen an. Lassen sie sich von Angeboten überraschen und Projekte in Angriff nehmen.
0: Genau, einfach mal ins Blaue kündigen heute.
2: Nein. So, jetzt kommt der Weekend für euch, für einen guten Start in diesen Montag und danach gleich Guns N' Roses. Es ist 6.41 Uhr.

0: Guns N' Roses mit Knocking on Heaven's Door. Und jetzt schütteln wir was aus dem Geldbeutel raus. 80 Euro, bis zu 80 Euro könnt ihr euch zurückholen. In früheren Zeiten wäre das einmal voll danken gewesen. Wenn ihr Amazon Prime-Kundin oder Kunde seid.
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3: Der deutsche Konsumentenschutz klagt nämlich Amazon. Da geht es um die Werbung, die da seit einiger Zeit auftaucht beim Streamen. Und ihr könnt euch jetzt bei der Klage aus Österreich anschließen und eben das Geld zurückbekommen. Philipp hat es gesagt, bis zu 80 Euro. Wie genau das geht, Ö3 Nachrichten anhören oder online bei uns auf der Ö3 Homepage vorbeischauen.
0: In 12 Minuten ist es 7 Uhr.
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0: Wenn du so eine Stimme hast, dann darfst du mich anschreien um die Uhrzeit. Louis Capaldi mit Survive.
1: Eine der besten Popstimmen überhaupt kommt jetzt für euch. Pink. In 9 Minuten ist es 7. Guten Morgen.

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16: Ö3 ist ja der Wecker am Montag gleich 7 Uhr.
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23: Ö3 Wecker, guten Morgen. Zwei Songs, auf die ihr euch fix mal freuen könnt. Wir spielen den neuen WM-Song von Shakira und Michael Patrick Kelly.
24: Es ist der 18. Mai, ganz genau 7 Uhr. Guten Morgen, Christian.
25: Schönen guten Morgen.
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27: Der LASK ist nach 61 Jahren wieder österreichischer Fußballmeister nach dem 3:0 über die Wiener Austria.
28: Atemberaubender Sieg!
29: Das ist einfach ein Traum, was da jetzt passiert ist. Jetzt hat man keine 61 Jahre mehr.
30: Absoluter Wahnsinn.
31: Und Lützerska, du bist so wunderbar!
27: Ja, viele Fans haben die ganze Nacht gefeiert. Reporter Adi Niederkorn, was hat für den LASK in dieser Saison den Unterschied gemacht?
0: Ja, sicher Königstransfer Sascha Kalajdzic und natürlich Meistermacher Didi Kübauer mit 19 Siegen und nur 2 Niederlagen mit dem bis dahin Vorletzten der Liga.
1: Es war immer früher so ein bisschen, wo man eigentlich die Person Kübauer gesehen, nicht den Trainer. Und ich habe eigentlich, seit ich Trainer bin, wenig Misserfolge gehabt. Und trotzdem war zu dieser Zeit Salzburg zu stark. Jetzt war die Mannschaft ausgeglichener und da sind wir genau reingefahren, auf Deutsch gesagt, damit wir das schaffen können.
27: Adi, jetzt ist für den LASK sogar die Champions League möglich.
0: Ja, wenn die Mannschaft halbwegs zusammenbleibt, dann sicher, denn die Linzer steigen gleich im Playoff ein. Damit ist einmal die Europa League Gruppenphase gesichert. Die anderen Clubs, die müssen in die Quali. Sturm in der Champions, Salzburg in der Europa und die Austria in der Conference League. Rapid muss weiter zittern im Europacup Playoff gegen Ried oder Wolfsberg.
27: Infolge der Pleite von Rene Benko geht es am Landesgericht Innsbruck heute um die Laura Privatstiftung. Mehr als 30 Gläubiger wollen Geld sehen, berichtet der Reporter Martin Rotter.
2: In Summe fordern die Gläubiger von der Laura Privatstiftung 1,7 Milliarden Euro. Heute wird sich zeigen, wie viel davon zumindest vorerst anerkannt wird. Aber es wird auch um die Frage gehen, wie viel Vermögen überhaupt in der Laura Privatstiftung steckt. Die von Benko einst mitbegründete Stiftung hält unzählige Unternehmensbeteiligungen und Liegenschaften, Stichwort Chalet N in Lech oder die Villa in Innsbruck-Igls. All das muss verwertet werden und bestimmt die Verfahrensdauer, sagt Cornelia Wesenauer vom Alpenländischen Kreditorenverband.
3: Das heißt, es wird davon abhängen, was der Markt hergeben wird und wie schnell ein Käufer gefunden werden kann. Aber jedenfalls schnell ist das Verfahren nicht abzuschließen. Ich rechne daher auch hier mit mehreren Jahren.
2: Es ist wohl eines der komplexesten Insolvenzverfahren in der Causa Signa, das heute in Innsbruck seinen Auftakt findet.
27: In Salzburg wird heute ab 13 Uhr die Tauernautobahn gesperrt und zwar beim Knoten Pongau in Richtung Salzburg. Reporter Bernhard Walter. Grund sind Arbeiten nach dem Lkw-Brand vom Jänner im Brendenbergtunnel.
4: Bisher haben die Tunnelsanierungsarbeiten in den Nächten stattgefunden, sodass der Verkehr tagsüber nicht beeinträchtigt war. Nun aber werden der Fahrbahnbelag und die Tunnelbeschichtung erneuert, Arbeiten, die eine rund um die Ursperre notwendig machen, erklärt Asfinag-Projektleiter Hans-Peter Treichl.
5: Diese mehrlagige Tunnelbeschichtung muss schichtenweise aufgebracht werden und es bedarf immer einer Austrocknungszeit. Würden wir hier den Verkehr durch die Röhre durchfahren lassen, hätten wir natürlich eine Verschmutzung, die wir wieder beseitigen müssten.
4: Ab 13 Uhr drohen auf der Umleitung über die B159 zwischen dem Knoten Pongau und Pastluik lange Staus. Für Lkw ab 7,5 Tonnen ist die Tauernautobahn von Villach nach Salzburg gesperrt. Sie können nur großräumig etwa über die Pyrenautobahn ausweichen. Die Sperre dauert bis längstens Samstag früh.
27: Und morgen beginnt in München die mündliche Verhandlung in der bisher größten Sammelklage Deutschlands gegen Amazon Prime Video. Reporterin Xin Chang, um was genau geht's in der Klage?
6: Amazon hat Anfang 2024 ohne Zustimmung der Kundinnen und Kunden Werbung im Prime Video eingeführt. Wer weiterhin werbefrei schauen wollte, musste 2,99 Euro extra im Monat bezahlen. Die Verbraucherzentrale Sachsen hält das für rechtswidrig und klagt vor dem Bayerischen Oberlandesgericht. Rund 220.000 Kundinnen und Kunden haben sich bereits angeschlossen.
27: Schien, was viele vielleicht nicht wissen, auch aus Österreich kann man sich der Klage anschließen.
6: Ja, die Teilnahme ist auch aus Österreich möglich und kostenlos. Anmeldeschluss ist der 9. Juni über das Klageregister beim Deutschen Bundesamt für Justiz. Bei Erfolg können Betroffene laut Verbraucherschützern bis zu 80 Euro zurückbekommen. Den Link zur Anmeldung gibt's bei uns auf der Homepage.
27: Jetzt zu Simon Köldorfer.
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19: Die Sonne begleitet uns zum Wochenstart, zumindest für ein paar Stunden. Überwiegend sonnig wird es heute von Salzburg bis Eisenstadt sowie rund um Klagenfurt und Graz. Von Tirol bis zur Obersteiermark mischen aber jetzt schon Wolken mit und die werden später mehr. In Vorarlberg zieht es in circa 2 Stunden komplett zu. Und von Vorarlberg bis in den Westen der Steiermark sind später auch gewittrige Regenschauer dabei. Die Höchstwerte 14 bis 22 Grad. Im Lauf der Woche wird es dann langsam aber sicher immer wärmer, Richtung Wochenende dann fast sommerlich. Sonnentechnisch sind die nächsten Tage aber noch ein bisschen durchwachsen.
24: Okay, danke dir. Kurz nach 7, Ö30 der Wecker am Montag. Verkehrsservice jetzt. Gabi.
23: Ja, guten Morgen. In Niederösterreich verliert ihr gerade 35 Minuten auf der A1 der Westautobahn Richtung Salzburg zwischen Böhmkirchen und dem Knoten St. Pölten. Grund sind die Arbeiten nach einem Unfall, da hat sich ein Auto überschlagen. Zwei Fahrstreifen sind nach wie vor gesperrt, aktuell 4,5 Kilometer Stau. Sonst gibt's wie immer am Montag die Staus im Frühverkehr. Eine Viertelstunde plus habt ihr zum Beispiel in der Steiermark auf der A9 ab Wildon Richtung Graz oder in Oberösterreich auf der B3 vor der Donaubrücke Mauthausen Richtung Linz. Gute und sichere Fahrt.
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24: Wunderschönen guten Morgen, da war ja gut was los in den letzten Tagen. Ja. Wir werden das alles nachbesprochen, besprechen heute mit Rebecca. Es war auch eine längere Nacht bei mir am Samstag.
23: Ich weiß.
24: Ich bin um 8 Uhr heimkommen.
23: Ich weiß. Philipp war auf den diversen Song Contest Aftershow Partys.
24: Ich werde alles ausplaudern. Bangarangarang, was da los war am Wochenende. Aber es war ja nicht nur das, natürlich. Ja, Song Contest, dann der LASK-Sieg.
1: Dass das dann heute so machen ist, einzigartig und ich hätte alle adoptieren wollen, weil das einfach groß war.
24: Auch ein riesiges Highlight.
23: Die Kübauer.
24: Das Tuning-Treffen rund um den Wörthersee.
23: Ja, da war was los.
24: Kann aber auch sein, dass euch von all dem Song Contest Tuning-Treffen gar nichts abholt. Und ihr sagt, das einzige Gefühl, das mich begeistert, ist Live-Musik. Da haben wir natürlich auch was für euch.
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0: Einen wunderschönen guten Morgen. Es ist 7:12. Ö3 Wecker, habt ihr vielleicht auch in eurem Freundeskreis so Leute, die so auf richtig coolen Partys waren? Wo man sich denkt, okay, da ist sicher was Wildes passiert und du sitzt da und wartest auf die komplett wilden Geschichten und dann kommt einfach nur so ein, ja, war eh cool. Philipp Hanser war auf allen Song Contest Partys und erzählt nichts. Du erzählst kein Highlight, keine Geschichten, aber...
1: Ich bin in der Ecke gestanden und habe die Leute beobachtet, was soll ich machen?
0: Aber jetzt pass mal auf, ich habe natürlich meine Leute installiert. Mr. Song Contest höchstpersönlich. Andi Knoll, guten Morgen.
2: Good morning, Austria.
0: Ja. Jetzt erzähl, du warst ja auf allen Aftershow-Partys. Ich will alles wissen.
2: Du, es war eh.
1: Danke, siehst du? Wir haben einen Pakt geschlossen. Du,
3: also es ist ja so. Erstens ist man ja da zum Arbeiten. Man arbeitet sehr lang. Also das ist ja um eins, halb, kurz nach eins war die Sendung aus. Mhm. Ja, dann war ich auf der Bühne, habe das Interview geführt für diverse Kanäle. Dann ist es einmal 2:30, 2:00. Dann gehst du irgendwie deine Sachen zusammenpacken. Dann ist es 2:30 und um 2:30 geht das dann überhaupt erst los, wenn überhaupt. Ja. Mhm. Und der Großteil der Nationen ist ja ein bisschen enttäuscht. Das muss man auch sagen, nicht? Weil es hat ja nur ein Land gewonnen. Also die Dara hat sich's vollgegeben.
1: Die hat Gas gegeben. Ja.
3: Die hat nochmal gesungen und der Michi Ostrowski ist herumgedüst mit der Partyschlange und so. Also klar, ist eine coole Party, aber es sind viele müde, es sind manche enttäuscht und insofern keine besonderen Vorkommnisse. Aber man muss schon sagen, sie ging tatsächlich bis zum Schluss. Da hat sich der Gastgeber nicht lumpen lassen. Ich glaube, 6:30 war Schluss. Und ja. In anderen Ländern wurde man schon um 4 wieder ausgeschmissen nach 2 warmen Bier. Also es war nach Song Contest Aftershow Partys diesbezüglich eine sehr gute Party.
0: Okay. Und na bitte, schau, gut zusammengefasst. Danke, Andi. Also ich habe nichts verpasst.
1: Weiß ich nicht, aber in unserer Ecke nicht. Ja? Eine Sache sage ich da schon, ich habe dem Andi den Spritzer geflattert, den du dann wahrscheinlich gesucht hast bis zum Schluss, Andreas.
3: Ja, das Personal war recht, also so kann man auch Geld sparen, wenn man einfach recht wenig Leute noch hinter die Bar tut, dann geht nicht so viel weiter. Also wenn man ja sagt, da geht es ja wirklich darum, dass Menschen wirklich wochenlang gearbeitet haben und das ist ja eher so ein, zwei Getränke für das Team, das jetzt wirklich wochenlang 20 Stunden am Tag gearbeitet hat und das ist es dann. Und dann
0: gutes
3: geht man auch
0: Stichwort
3: nach Hause, weil wir alle
0: für dich, ja. Andi. Song Contest ist vorbei. Für dich geht's weiter. Knoll packt an, wie immer am Montag. Ja. Ihr könnt euch den Andi in eure Firma bestellen. Wo bist heute?
3: Ich habe mir gedacht, zum Neutralisieren des ganzen Windmaschinen-Feen.

0: Staubs und Glitter unter den Nägeln, heute kommt einmal Erde unter die Nägel.
1: Ja.
0: Ich backe am Biobauernhof Achleitner in Everding.
2: Oh, cool.
1: Siehst du?
0: Ja.
1: Da kann man dann alles rausschwitzen. Schön anpacken, gell? Alles, was noch in dir steckt an Restenergie, du bist ja super fleißig, Andreas, bitte am Gemüsebauernhof lassen.
0: Was? Ja.
1: Also, alles, was noch in dir steckt, bitte. Ja, da wird jetzt mal schwer.
2: Also, Arbeit hier jetzt mal ab 15 Uhr,
0: aber macht nichts.
2: Knoll packt an auf E3.

0: Alana Melsi mit drei Wecker. Es ist 7.22 Uhr, so machen wir weiter.
1: Fame, in die sich die LASK-Spieler jetzt eingraviert haben auf diesem Meisterteller. Wunderschönen guten Morgen, der Dreiwecker. Der Oberösterreicher Dreiwecker ist es heute, weil es ist ein historisches Fußballwochenende, ganz konkret für Linz.
2: Der LASK schafft unter Trainer Didi Kübauer tatsächlich den Doublesieg, Cupsieger und eben die Meisterschaft. Und bei der Meisterfeier auf der Linzer Kugel war wer sonst? Flo Strohhofer aus dem Ö3-Wecker-Team mit dabei.
3: Grüß euch, guten Morgen Österreich. Ja, es war ein emotionales Feuerwerk. Nicht nur über dem Linzer Nachthimmel, sondern natürlich bei den Fans. Die waren einfach nur überwältigt.
4: Ja, unglaublich. Also mit dem hat wirklich keiner gerechnet. Ich meine, ich kann es selber noch nicht ganz fassen, das Ganze. Ich glaube, das braucht noch ein paar Tage.
5: Ja, da los, super. Genial. Ich weiß gar nicht, was ich sagen soll.
3: Der LASK ist Doppelsieger. Wie fühlt es sich an?
6: Sehr schön. Sehr schön. Atemberaubend.
7: Unglaublich, seit 1965 endlich wieder. Alles klar!
3: Ein Erfolg, der Generationen verbindet. Die vor 61 Jahren beim Doublesieg schon dabei waren und auch die ganz jungen LASKler.
8: Es ist mein erster Meistertitel und ich finde es so geil, dass es ein kleiner Double ist, weil Cupsieger und dann nur ein Meister. Es ist so cool, dass wir nach 61 Jahren wieder mal gewonnen haben. Und es ist ein Schade, dass mein Opa das immer miterleben kann.
0: Glaub mir, er erlebt es mit da oben.
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2: Es ist 7.23 Uhr.

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12: Da ist jeder Wecker. Muss man sich mal räuspern. Entschuldigung. Wir haben einen Kaffee verschluckt. Hier ist der Dreiwecker am 18. Mai. Bitte um Entschuldigung nochmal. Schlagzeilen, Wetter und Verkehrsservice jetzt ganz vorne, Gabi.
13: Ja, guten Morgen. Vor ein bisschen was über einer Stunde hat sich ja in Niederösterreich ein Auto überschlagen auf der A1 der Westautobahn Richtung Salzburg. Und zwar zwischen Böheimkirchen und dem Knoten St. Pölten. Ihr verliert hier 40 Minuten, aktuell 7 Kilometer Stau wegen der Arbeiten. Eben nach diesem Unfall sind nämlich weiterhin 2 Fahrstreifen gesperrt.
12: Dreiwecker in Kärnten.
13: A10 Tauernautobahn Richtung Salzburg bei Rennweg. Der Katschberg-Tunnel ist für voraussichtlich 20 Minuten gesperrt. Grund ist ein Unfall kurz nach dem Tunnel. Am besten also die Dauer der Sperre auf der Autobahn abwarten. Und die längsten Staus im Montagfrühverkehr gibt es heute im Raum Linz. Jeweils 20 Minuten plus auf der A1 ab Traun und auf der A7 in beiden Richtungen, auch vor dem Mona-Lisa-Tunnel und vor der Donaubrücke Matthausen. Gute und sichere Fahrt und damit gleich weiter zu Christian Huber.
14: Drei Schlagzeilen. Die Weltgesundheitsorganisation WHO stuft das Risiko durch den Hunter-Virus-Ausbruch auf dem Kreuzfahrtschiff Hondius weiter als niedrig ein. Aktuell sind 7 Infektionen bestätigt. Von mindestens 2 Toten sprechen Einsatzkräfte nach einem Erdbeben der Stärke 5,2 in Südchina in Guangxi. Mehrere Gebäude sind eingestürzt. Und in Tschechien haben tausende Menschen für die Unabhängigkeit des öffentlich-rechtlichen Radios und Fernsehens demonstriert. Die rechtspopulistische Regierung des Ministerpräsidenten und Milliardärs Andrej Babiš will ja die Gebühren abschaffen und den öffentlich-rechtlichen Sender direkt aus dem Staatshaushalt finanzieren. Kritiker sehen damit die Unabhängigkeit gefährdet. Jetzt zu Simon Köldorfer.
15: Nach 4 kühlen Tagen knacken wir heute wieder die 20-Grad-Marke und zwar in 8 von 9 Bundesländern. Das eine Bundesland, wo sich das heute nicht ganz ausgeht, ist Vorarlberg. Hier ist es nämlich in 2-3 Stunden dann bewölkt und es bleibt bewölkt. Auch sonst werden die Wolken im Tagesverlauf etwas mehr. Davor, dazwischen und danach gibt es aber außerhalb von Vorarlberg einiges an Sonne. Dafür dann später auch ein paar gewittrige Regenschauer von Vorarlberg bis Kärnten und rund ums Murtal. Trocken und überwiegend sonnig wird es heute von Salzburg bis Eisenstadt und auch von Unterkärnten bis zum Südburgenland gibt es heute viel, viel Sonne.
12: Okay, danke dir, Simon.

0: Es ist ganz genau 7.40 Uhr. Wunderschönen guten Morgen, Österreich. Stellt euch mal kurz folgendes Bild vor. Ötra Wecker ist hier. Vater und Tochter, ja, sitzen ganz gespannt vorm PC und schauen sich die Mathe-Matura-Ergebnisse an und hoffen, dass sie beide durch sind. Das ist die Geschichte vom Werner aus Mühldorf im Mölltal. Er hat es jetzt ein bisschen verspätet nachgemacht und seine Tochter hat eben jetzt auch maturiert. Guten Morgen, Werner.
1: Ja, guten Morgen, Gabi.
2: Servus, grüß dich, hallo.
1: Guten Morgen, Philipp.
0: Könnt ihr anhand der Ergebnisse sagen, seid ihr beide durch?
1: Ja, wir haben uns das natürlich jetzt in aller Ruhe nach der Matura die Ergebnisse angeschaut. Aha. Und was wir mal ganz fix wissen ist, also meine Tochter dürfte recht gut durch sein.
2: Yeah.
1: Die hat jetzt wirklich sehr, sehr brav gelernt und ich bin so stolz.
2: Super.
1: Stolz. Ja, und dann haben wir uns meine Matura angeschaut und da war eine kleine Ernüchterung, weil ich doch sehr gut eingestartet bin, aber leider auch viele Bolzen eingebaut habe, wie es halt so ist im Leben. Also bei mir ist es definitiv ein 50-50-Joker, den was ich ziehe. Und jetzt müssen wir auf mein Ergebnis warten. Und wenn das da ist, dann sehen wir, ob sie A, sofort in Partystimmung verfall oder B, eben, weil ja in 14 Tagen schon die Kompensationsprüfung ist, leider die Mathe-Suppe noch am Köcheln halt und noch ein bisschen neue Zutaten einschmeißt mit dem, was ich nicht gekonnt habe, weil das weiß ich mittlerweile auch. Ja, und nachher weiter.
2: Mhm. Und all deine Sätze nur noch mit dem Pythagoras bildest. Das wird, kann man sich dann so vorstellen, dieses 50-50-Warten, das ist dann so wie beim Song Contest Israel-Bulgarien. Ja? Gehen die Punkte drüber oder nicht? Und dann, wisst ihr, Vollgas, volles
1: Ja, genau so ist es.
2: Volle Energie.
1: Genau so ist es. Und ich glaube, ich verspüre die gleiche Nervosität.
2: Ja.
1: Weil natürlich auch, man hat ja einen gewissen Ehrgeiz, weil das ist ja ein Battle, was ich mit meiner Lena habe. Mhm. Ein wunderschöner Battle noch dazu. Aber auch, ich will ja auch nicht verlieren. Das ist ja ganz klar.
2: Ja,
1: das
2: ist so ja, ist
1: das eigene Ego sagt, hey, hallo, das kannst nicht sein. Und ich habe ja wohl ein bisschen was getan auch dafür. Also so
0: ja,
1: ist es
0: genau.
1: Nicht.
2: Eben, und so hat jeder die unterschiedlichsten Prüfungen des Lebens. Wir können da gar nicht großartig für helfen.
1: So schauen wir aus.
2: Wir fragen immer nur nach bei dir, wie es dir geht. Wir unterstützen aus der Ferne. Aber wir können auch mit Musik unterstützen.
0: Und zwar mit dem WM-Song. Lieber Werner, der ist jetzt nur für dich. Der neue WM-Song Die Die von Shakira. Oh.

0: Day ausgespielt aus dem Discman aus den 2000ern. Jetzt für euch im
1: Discman.
0: Ich lieb's. War so gut. Ja, das war Boulevard of Broken Dreams. Es ist eine neue Woche. Es ist Montag, es ist der 18. Mai. Wer sind die Glückskinder? Welche Sternzeichen? Ö3-Star-Astrologin Gerda Rogers.
2: Die Glückskinder in der Liebe sind die Krebse. Die Glückskinder im Job, die Wassermänner.
3: Und wir alle, wenn wir auf Live-Musik stehen, ich glaube, da können wir wirklich fast alle mit einbeziehen. Speziell jetzt für Fans von Dermot Kennedy haben wir gleich was. Hier ist er mit Giants. 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
14: Schöne Mischung gleich für euch, Tracy Chapman und Robbie Williams. Ich hoffe, das taugt euch auch zum Aufstehen am Montag.
13: Jetzt bringt uns Christian Huber alle auf den neuesten Stand. Es ist 8 Uhr.
14: Schönen guten Morgen.
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21: Der LASK ist Meister und die Linzer Fans haben gefeiert.
22: Es war eine schwarz-weiße Boy, schwarz-weiß hat uns zum Sieg geführt. ASK!
23: ASK! ASK!
21: Reporter Adi Niederkorn, der LASK nach 61 Jahren wieder Fußballmeister. Was bedeutet der historische Sieg jetzt für die Linzer?
24: Ja, es warten Millionen, vielleicht sogar in der Champions League, schlimmstenfalls aber in der Europa League, weil der LASK gleich im Playoff einsteigen wird. Meistermacher Didi Küpper weiß aber, dass gerade jetzt auch die richtigen Schritte gesetzt werden müssen.
25: Träume sind immer da und ich bin wirklich zu viel im Leben drin. Das wird auch so wieder kommen, wenn es dann nicht funktioniert.
0: dass das alles vergessen wird.
24: Fraglich, ob Kübauer überhaupt gehalten werden kann. Das Ausland ruft und auch der eine oder andere Schlüsselspieler wie Horvath, Dänneren oder Jörgensen wird wohl nicht gehalten werden können. Aber diese Transfers und möglicherweise auch Kübauer bringen Millionen in die Kasse. Fix weg ist Leihspieler Sascha Kalajdzic.
21: Mühsam wird das heute im öffentlichen Verkehr in Italien. Eine Gewerkschaft hat zum Generalstreik aufgerufen gegen die Rüstungsausgaben und für einen Mindestlohn und die Anpassung der Reallöhne in Italien. Ö3-Korrespondentin Cornelia Wospanek.
1: Zuletzt hat genau diese Gewerkschaft stark mobilisiert. So ist davon auszugehen, dass es in Italien heute im öffentlichen Regionalverkehr zu Behinderungen kommt. Nur am Morgen, je nach Stadt, in etwa bis 8.30 Uhr oder 9 Uhr. Und am Abend muss auch bei Streiks der Transport garantiert werden. Auswirkungen kann man aber schon vor Beginn oder nach dem Ende des Streiks spüren. Auch der private Schnellzuganbieter Italo schließt sich diesmal an. Begonnen wurde der Streik schon am Abend um 21 Uhr. Zu Ende sein soll er heute Abend um 20.59 Uhr. Flugverbindungen sind nicht betroffen.
21: In Österreich bekommen die ÖBB immer mehr Konkurrenz. Nicht nur durch die private Westbahn, sondern auch durch Silverstar und die tschechische Regiojet. ÖBB-Reporter Christoph Danninger. Darf man daraus schließen, dass Zugfahren billiger wird?
2: In Spanien, Italien oder Tschechien zum Beispiel fahren auf manchen Hauptstrecken bis zu 4 verschiedene Betreiber. Dort hat sich gezeigt, die Ticketpreise sinken, wenn es einen Wettbewerb gibt. Laut Europäischer Eisenbahnagentur sind die Preise auf solchen Verbindungen im Schnitt um 20-30% zurückgegangen. Gleichzeitig sei das Fahrplanangebot sowie die Qualität der Züge gestiegen.
21: Nach dem Song Contest haben in der Wiener Stadthalle die Abbauarbeiten begonnen. Die Zeit drängt. Schon am Samstag muss die Stadthalle wieder frei sein für Konzerte, berichtet in Wien ÖDRA-Reporter Thomas Edinger.
3: An die 500 Menschen sind mit dem Abbau des Equipments beschäftigt. Allein an der Stadthallendecke hängen insgesamt 130 Tonnen. Gearbeitet wird im Schichtbetrieb auch nachts bis 4 Uhr früh. Die Zeit drängt. Was in ungefähr 3 Wochen aufgebaut worden ist, muss in knapp einer Woche wieder raus, sagt Norbert Welzel von der ORF Arbeitssicherheit.
4: Der wesentliche Unterschied ist, dass beim Aufbau sehr viel aufeinander abgestimmt werden und justiert werden muss, was ich ja beim Abbau dann nicht mehr machen muss. Es muss nur mehr zerlegt werden, in Kisten verpackt werden, abtransportiert werden.
3: Viele der technischen Elemente kommen von internationalen Partnerfirmen und werden bei anderen Großprojekten in ganz Europa wieder eingesetzt. Sicherheit steht beim Abbau übrigens ganz oben. Bei den Aufbauarbeiten hat es keinen Arbeitsunfall gegeben. Das soll auch beim Abbau so bleiben.
21: Und pünktlich zur Fußball-WM in den USA, Kanada und Mexiko gibt es auch dieses Jahr wieder ein Panini-Sticker-Album. Die Reporterin Theresa Eder, das diesjährige Album bricht alle Rekorde.
25: 980 Sticker auf 112 Seiten, mehr als je zuvor. Das liegt vielleicht daran, dass die 48 Teilnehmernationen ordentlich Platz brauchen. So viele Teilnehmer hat es ja noch nie bei einer WM gegeben. Neben den bekannten Spielerstickern sind auch seltene Sondereditionen dabei. Ein volles Album kann aber teuer werden. Durch die vielen doppelten Sticker kommt man im Durchschnitt auf bis zu 1600 Euro. Das hat jetzt eine neue Studie von Focus Online durchgerechnet. Viele nehmen diese Summe aber gerne in Kauf, denn das Album ist das vorletzte WM-Album von Panini. Mit der WM 2030 endet nach genau 60 Jahren eine Ära. Ab 2031 soll dann die US-Firma Topps die Stickerproduktion übernehmen.
21: Jetzt zu Simon Köldorfer.
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27: Viel Sonne gibt es heute von der Stadt Salzburg über den Donauraum bis ins Burgenland und auch in der südlichen Steiermark heute viel Sonne. Hier tauchen nur ein paar harmlose Schönwetterwolken auf. Nicht so beständig ist es von Vorarlberg bis Kärnten und zur Obersteiermark. Hier wechseln sonnige Stunden mit immer mehr Wolken und auch ein paar teils gewittrige Regenschauer sind dabei. Nach der kalten Nacht steigen die Temperaturen auf 14 bis 22 Grad. Im Laufe der Woche wird es von Tag zu Tag eine Spur wärmer. Am Wochenende könnte sich der erste 30er des Jahres ausgehen.
28: Na, schön, ja. Kurz nach 8, Verkehrsservice, Gabi.
29: Ja, Verkehrsspitze jetzt. Wir starten in Vorarlberg, da ist ein Auffahrunfall passiert am A14-Zubringer Bregenz. Da ist deshalb der Citytunnel stadteinwärts gesperrt. Ausweichen ist möglich über die Abfahrt Leuterach.
14: Der Ö3-Wecker ist jetzt in Kärnten.
29: Der Katschberg-Tunnel ist weiterhin gesperrt. A10 Tauernautobahn Richtung Salzburg bei Rennweg. Grund ist ebenfalls ein Auffahrunfall kurz nach dem Tunnel. Die Rettung ist dann noch vor Ort. Am besten die Dauer der Sperre auf der Autobahn abwarten.
14: Wir sind in der Steiermark.
29: Auf der Südautobahn Richtung Klagenfurt zwischen Gleisdorf Süd und West. Im Baustellenbereich steht ein defektes Fahrzeug am rechten Fahrstreifen. Aktuell gibt es da 3 Kilometer Stau und ihr verliert eine Viertelstunde.
14: Und wir sind zu Hause in Niederösterreich.
29: Die Unfallstelle ist geräumt. Auf der A1 Richtung Salzburg, kurz vor dem Knoten St. Pölten. Der Stau löst sich leider aber nur sehr, sehr langsam auf. Sonst immer noch starker Montag-Frühverkehr, zum Beispiel im Raum Linz. Hier ein Plus von 20 Minuten ab Traun bis auf die A7 bis zum Tunnel Bindermichel und Stau auch vor dem Mona-Lisa-Tunnel. Gute und sichere Fahrt in diese neue Woche und in diesen Montag.
14: Und von uns allen einen wunderschönen guten Morgen.
29: Morgen. Morgen.

0: 11 Minuten nach 8 Uhr. Bodyfest hören.
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3: 11 nach 8.
0: Da muss man gleich einen Lautstärkeregler. Ja. Ich hab da hier so einen Lautstärkeregler, da kann ich so leicht. Bei der Nummer, da glaubt man, die ist immer voll am Anschlag.
3: Avicii muss laut.
0: Okay.

0: Es ist 14 nach 8 und es ist nicht so lang her. Guten Morgen, im Ö3-Wecker, dass wir hier mal mit euch besprochen haben. Wie sagt ihr zu eurem Ort wirklich?
1: Das war Wahnsinn, das ist voll abgegangen.
0: Also das klassische Beispiel kennt jeder. Man schreibt Wels mit L, spricht's mit Ö. Was? Aber da gibt es deutlich mehr Beispiele hier im Wecker.
2: Guten Morgen, ich wohne im wunderschönen Mürztal und da gibt es das kleine und feine Örtchen Langenwang. Aber damit es ein bisschen weltmännischer klingt, wird es dann ganz gern Langevin genannt.
0: Langevin, oder?
3: Guten Morgen, bei uns gibt es einen Ort, der heißt Bischelsdorf. Und wir sagen eigentlich allgegenwärtig Bischdorf dazu. Keine Ahnung, warum.
1: Ja, wurscht. Heutige Kandidatin bei unserem Ö3-Wecker-Quiz ist die Christine aus Theresienfeld. Christine, sagst du zu deinem Ort irgendwie auch liebevoll?
4: Also ich mache es ganz kurz und sage immer TF.
1: Aber ich, so TF, gefällt mir. Okay, Christine Siebert aus TF ist heute bei uns und spielt unser Wecker-Quiz. Wer gegen wen? Funktioniert so, ihr meldet euch an über die 3 Homepage, kommt her und dürft euch spontan entscheiden, gegen wen ihr spielen wollt.
0: Also ihr dürft euch auch unspontan entscheiden und euch das so 3 Wochen vorher überlegen. War das bei dir der Fall?
4: Schlaflose Nächte. Also seit ich mit euren Kollegen gesprochen habe, schlaflose Nächte, okay. Jeden Tag einen anderen Gegner und ich konnte es wirklich

0: nicht entscheiden, somit würde ich euch das gerne überlassen.
1: Du willst, wer von uns beiden gegen dich spielen will? Ja, dann machen wir das so, ist
2: ja
1: wurscht.
2: Ja, und wie entscheiden wir das jetzt?
0: Schere, Stein, Papier.
3: Von mir aus. Und wer gewinnt?
0: Darf gegen mich spielen.
3: Super. Mhm. Okay, Philipp, es geht los.
0: Schere, Stein, Papier.
1: Was?
3: Ich hab gewonnen.
1: Dann spielst du gegen
3: Was
1: die
3: heißt
1: Gabi.
3: Das?
0: Ich spiele gegen die Gabi.
1: Okay, okay.
0: Super. Ich hätte mich aber auch bei dir gefreut, Philipp.
1: Super. Das ist lieb, dass du das sagst. Jetzt kriege ich die Fragen und spiele noch einen Song, damit ich mir das in Ruhe durchlesen kann. Und dann spielen wir Christina gegen Gabi. 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

0: Ergebnis.
1: Schau mal, schau mal, schau mal, schau mal, schau mal, schau mal.
2: Bevor wir schauen, muss ich kurz fragen, welchen Beruf hat unsere Kandidatin?
3: Ich arbeite bei einer Wohnbaugenossenschaft in der Wiedervermietung. Gemeinnütziger Bauträger, sozialer Wohnbau.
1: Und hast Freude an deinem Job?
3: Ja. Irrsinnigen.
1: Ja?
3: Es macht schon Spaß.
1: Und die junge Dame neben dir, die dich filmt seit 10 Minuten, ist...
3: ist die Iris aus Mistelbach.
1: Mhm. Hallo Iris.
3: Eine Freundin von mir schon sehr lang und jetzt arbeiten wir mittlerweile auch zusammen.
1: Emotionale Unterstützung, die du vielleicht brauchen kannst bei folgenden Fragen. Erste Kategorie, es treten an Christine gegen Gabi. Wer die richtige Antwort weiß, Namen rausschreiben. Mhm. Erste Kategorie Naturwissenschaften. Wer fehlt hier in der Fünfergang der Frostboten im Mai? Mamertus, Pankratius, Servatius, Bonifatius.
2: Gabi. Die kalte Sophie.
3: Absolut richtig, Gabi.
1: Sagst du das
3: jetzt? Es ist komplett arg. Ich habe es gestern gegoogelt, weil ich keine Ahnung hatte. Kein Spaß. Das
2: die
3: war Wahnsinn, die Eisheiligen.
1: Ist die letzte am 15. Mai. Alle anderen in der Reihenfolge sind eben in den Tagen davor.
3: Also 1-1, sagen wir.
2: 1-0, Gabi.
1: Okay. Dann sind wir jetzt in der Promi-Welt. Das wisst ihr beide. Lieber Schnurr sein und dann lieber ein bisschen pokern.
3: Okay.
1: Es gibt eine neue Liebesanbandelung bei den Promis. Gerüchte besagen, dass Lewis Hamilton...
2: Gabi, Kim Kardashian.
1: Die Frage geht noch sehr lang weiter.
3: Stimmt die Antwort.
1: Gerüchte besagen, dass Lewis Hamilton und eine der berühmtesten und reichsten Frauen der Welt, die zu einer fernsehtauglichen Großfamilie gehört, schwer in love sein sollen. Welche Frau ist gemeint? Kim Kardashian ist richtig. Die Kim Kardashian des österreichischen Radios gewinnt, glaube ich.
3: Gratuliere, Gabi. Alles gut.
2: Aber weißt du, da bin ich will jetzt nicht unsympathisch rüberkommen, aber ich bin ehrgeizig.
3: Ja,
2: bei so einem
3: Wissensquiz
2: muss man auch ehrgeizig sein,
3: absolut.
2: Finde ich.
1: Und jetzt merkst du das, was ich schon seit Jahrzehnten merke. Keeping up with the Hiller ist echt ein Ding.
3: Absolut.
1: Das ist schwer.
2: Ja. Aber hey, der Dreiwecker gehört jetzt dir. Werd los, was du loswerden willst.
3: Ah ja, ich mache mal den Klassiker und lass alle grüßen, die mich kennen. Voraussetzung ist aber, sie müssen mich auch mögen. Alle anderen bitte nicht.
2: Sehr gut, ja.
3: Und ansonsten schönen Tag an alle und herzlichen Dank.

0: Das ist jetzt für alle Kärntner Girls and Boys Update. Ganz aktuell gerade, Gabi.
1: Ja, für die A10, die Tarnautobahn Richtung Salzburg bei Rennweg, der Katschberg-Tunnel ist noch für circa 20 Minuten gesperrt. Da ist ja ein Auffahrunfall passiert. In Kürze wird das Unfallauto abgeschleppt. Am besten also die Dauer der Sperre auf der Autobahn abwarten.
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1: Tracy Chapman. Da war's mal, wenn das im Radio läuft, dann wird's ein guter Tag.

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20: Kurz nach 9 Uhr Dreiwecker, wunderschönen guten Morgen. Viele Staus im Frühverkehr, darf ich zusammenfassend sagen, haben sich jetzt aufgelöst. In Kärnten ist doch noch einiges los, Gabi.
21: Und zwar auf der A10, guten Morgen, Tauernautobahn Richtung Salzburg bei Rennweg. Der Katschbergtunnel ist noch für kurze Zeit gesperrt. Der Unfall-Pkw wird da gerade auf den Abschleppwagen aufgeladen. Am besten also die Dauer der Sperre auf der Autobahn abwarten. Und das ist jetzt ein wichtiger Hinweis für euch. Für heute Nachmittag um 13 Uhr wird die Tauernautobahn Richtung Salzburg beim Knoten Pongau bis Samstag früh gesperrt. Warum? Grund sind Belagsarbeiten und Arbeiten an der Tunnelbeschichtung. Nach dem LKW-Brand, vielleicht könnt ihr euch noch erinnern, Anfang Jänner im Brendenbergtunnel. Die Ö3-Verkehrsredaktion erwartet hier lange Staus auf der Umleitung für Pkw über die B159. Der Schwerverkehr muss großräumig über die Pyrenautobahn ausweichen. Also ab heute 13 Uhr Tauernautobahn Richtung Salzburg gesperrt. Gute und sichere Fahrt und damit gleich weiter zu Christian.
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23: Landesweiter Streik heute in Italien. Betroffen sind unter anderem der öffentliche Bahn- und Nahverkehr, Schulen, das Gesundheitswesen und Teile der öffentlichen Verwaltung. Millionen Fahrgäste müssen mit Verspätungen und Ausfällen rechnen. Die deutsche Regierung will den Zivilschutz ausbauen für den Kriegs- und Anschlagsfall. Wie die Bild schreibt, werden 10 Milliarden Euro bereitgestellt, unter anderem für Spezialfahrzeuge und Feldbetten. Und bei einer Flugschau im US-Bundesstaat Idaho sind 2 Kampfflugzeuge in der Luft zusammengestoßen und abgestürzt. Alle 4 Piloten haben sich per Schleudersitz retten können. Jetzt zu Simon Kölldorfer.
13: Nach der kalten Nacht geht es jetzt rasch bergauf mit den Temperaturen. Derzeit messen wir 5 Grad im Ennstal bis 14 Grad in Wien. Bis zu 22 Grad werden es am Nachmittag. Damit wird es der wärmste Tag seit genau einer Woche. In der Osthälfte Österreichs geht es dazu mit viel, viel Sonne durch den Tag. Mindestens 10 Sonnenstunden gehen sich aus. Weniger Sonne bekommt ihr heute von Vorarlberg bis Kärnten und zur Obersteiermark. Hier werden die Wolken immer mehr und auch der eine oder andere Regenschauer ist später dabei im Westen und Bergland. Vereinzelt kann es hier auch blitzen und donnern.
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0: Yes, Song Contest vorbei. Ich habe mir gerade über die Schlagzeilen reingezogen vom Wochenende und da ist mir eine Schlagzeile sehr negativ hängen geblieben, nämlich, ich zitiere diese tolle Zeitung, vorletzter Platz, Cosmo blamiert fast ganz Österreich.
1: Geh, hör auf.
0: Wann hat es begonnen, dass wir uns die Gemeinheit erlauben, einen 19-Jährigen, der sich vor Millionen Menschen auf die Bühne stellt, so niederzumachen? Ich weiß eh, negative Schlagzeilen sind Clickbait und da klicken wir alle drauf und jeder Klick bringt Geld. Aber das ist billig.
1: Das ist wirklich billig und vor allem, es war ein super Auftritt.
0: Nicht falsch verstehen, es ist Musik und es gibt hier Musikgeschmack. Also natürlich gefällt einem das Lied besser, anderen weniger. Aber ich habe für mich nicht das Gefühl, dass er mich blamiert hat. Ihr?
2: Überhaupt nicht.
0: So, im Gegenteil, lieber Cosmo, Ben, ich war stolz, dass da ein selbstbewusster, cooler, sympathischer junger Mann sein Bestes gibt und zwar über Wochen. Um uns alle, um Österreich würdig zu vertreten. Ich habe mich mit 19 nicht einmal getraut, das andere Geschlecht anzusprechen, ohne eine Stotterattacke zu bekommen, als kompletter Spätzünder. Also du hast abgeliefert und hast bei uns den ersten Platz im Herzen. Gratuliere.
1: Auf jeden Fall. Tatsächlich hat dann aber Bulgarien gewonnen. Erster ESC-Sieg für Bulgarien mit Bangaranga. Die Dara, 27 Jahre alt, hat mindestens genauso lang und ausgiebig gefeiert wie der Lask mit seinen Fans. Ja. Andi Knoll und Philipp Hanse haben mir heute im Wecker schon ein bisschen von den Aftershow-Partys erzählt. Sie ist ja dann nochmal aufgetreten, hat das DJ-Pult übernommen, Partyschlange angeführt und ich habe gerade bei ihr auf Instagram gesehen, gestern hat sie auch noch den ersten Hochzeitstag gefeiert.
0: Also und er hat sie überrascht.
1: Unglaubliche Woche.
0: Er war auch dort.
1: Unglaubliche Woche für sie und jetzt gibt es für euch an diesem Montag nochmal den ESC-Gewinnersong Bangaranga.

0: der am Wochenende findet man schon in der Balkan-Disco. Es ist doch ein Wahnsinn, hey. Das ist eine Nummer, ich schwitz und ich habe nichts gemacht. Bangarangara geht nicht mehr raus und faked uns in diesem Montag, hat auch den Cutback-Tunnel jetzt freigefaked.
1: Ja, das war sicher sie, genau. A10 Tauernautobahn Richtung Salzburg bei Rennweg. Cutback-Tunnel ist wieder frei, Unfallstelle nach dem Tunnel ist geräumt und auch der 4 Kilometer lange Stau, der löst sich jetzt auf.
0: Ich bin einfach ein Fan von der. Auch wie sie sich gibt. Sofort Instagram folgen, liebe ich.
1: Ich bin ein Fan von unserer Mischung. Zuerst dieser ESC-Siegersong und jetzt dieser All-Time-Favorite von den Cranberries. Das ist Zombie auf die 3.

0: natürlich auch dabei beim Ticketwecker Josh mit Sag ab. 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
0: Du geh jetzt atmen und für alle Live-Musik-Fans ist das natürlich so ein Märchen wie der Meistertitel für Didi Kühbauer.
2: Das ist einfach für mich, glaube ich, schon eins von den Märchen, die was man prinzipiell nur in die Birkel gießt.
0: Auch ein Sturmfan, muss ich sagen. Bester Trainer. Also wirklich, da ist der richtige Trainermeister geworden. In 8 Minuten ist es 9 Uhr. Morgen.

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3: Hier ist Ö3. Schönen guten Morgen am Montag. Wir starten rein mit einer halben Stunde Musik nonstop, damit das Arbeiten ein bisschen leichter wird. Alle Farben und Enrique Iglesias dabei. Jetzt zu Christian Huber. Es ist 9 Uhr.
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20: Die Zahl der Hinrichtungen weltweit steigt und hat sich im Vorjahr mit mehr als 2000 Tötungen mehr als verdoppelt, sagt die Menschenrechtsorganisation Amnesty International. Ö3-Reporterin Nina Lehmann, warum dieser dramatische Anstieg?
21: Der geht auf wenige Staaten zurück, die die Todesstrafe gezielt als Instrument der Einschüchterung einsetzen. Ganz vorne mit dabei der Iran. Dort sind im Vorjahr mindestens 2100 Menschen hingerichtet worden, mehr als doppelt so viele wie 2024. Die meisten Hinrichtungen weltweit vollzieht nach wie vor China. Die genaue Zahl ist allerdings Staatsgeheimnis. Fast die Hälfte der Todesstrafen ist übrigens im Zusammenhang mit Drogendelikten vollstreckt worden. Trotz des dramatischen Anstiegs an Hinrichtungen im Vorjahr vermerkt Amnesty auch einen positiven Trend. Immer mehr Länder weltweit haben die Todesstrafe abgeschafft.
20: In Österreich ruft der Salzburger Landesfeuerwehrverband jetzt alle Autofahrerinnen und Autofahrer dazu auf, eine Rettungskarte im Auto mitzuführen. Das könnte Leben retten, berichtet Reporter Peter Obermüller.
22: Es dauert nur wenige Sekunden und eine Pkw-Seitenscheibe zerbricht in tausende kleine Splitter. Ein Spezialstift schafft kontrolliert den Erstzugang ins Fahrzeuginnere. Dann gilt der erste Blick nach der Rettungskarte mit den wertvollen Informationen zum Unfallfahrzeug. Josef Schörkhofer, Ausbildner in der Salzburger Landesfeuerwehrschule.
23: Einmal dient es zur schnellen Lokalisierung von gefährlichen Situationen wie Hubbeldbatterie, 12-Volt-Batterie, Airbag-Komponenten.
22: Wichtig sei auch, dass die Karte farblich ausgedruckt ist. Günther Trinker, Schulleiter der Salzburger Landesfeuerwehrschule und Landesfeuerwehrkommandant.
0: Das schafft Sicherheit für die Einsatzkräfte und die zu rettenden Personen.
22: Die international empfohlene Platzierung der Rettungskarte ist hinter der Sonnenblende auf der Fahrerseite. Dort suchen die Rettungskräfte im Einsatz zuerst. Erhältlich ist die Rettungskarte beim Fahrzeughersteller, im Fahrzeughandel oder den Autofahrerclubs.
20: Erdbeben der Stärke 5,2 in Südchina in Guangxi. Einsatzkräfte sprechen von mindestens 2 Toten. Mehrere Gebäude sind eingestürzt. Und beim Radklassiker Giro d'Italia ist Felix Gall weiter in Topform. Der heutige Ruhetag kommt dem Osttiroler gelegen, nachdem er als Etappenzweiter für Aufsehen gesorgt hat. Ö3-Reporter Wolfgang Eichinger.
1: Es ist das gleiche Ergebnis wie schon auf der 7. Etappe am Freitag. 3 Kilometer vor der Bergankunft setzt Felix Gall aus der Favoritengruppe die entscheidende Attacke. Nur Jonas Vingegaard aus Dänemark kann folgen. Der zweifache Tour de France-Sieger leistet danach aber vorerst keine Führungsarbeit.
2: Ja, ich habe einfach geschaut, dass ich ihn mehr oder weniger ignoriert. Natürlich habe ich gehofft, dass er mitführt, aber ja, ich habe dann alleine fahren müssen.
1: Und kurz vor dem Ziel greift Vingegaard an. Der Osttiroler hat nicht mehr die Kraft zu kontern. 12 Sekunden nach dem Dänen ist Felix Gall im Ziel, beweist aber neuerlich seine absolute Topform.
2: Ich freue mich auf den Ruhetag. Ich habe jetzt doch schon ein bisschen an Müdigkeit. Aber ja, das ist heute schon wieder so gut gelaufen. Das bin ich sehr, sehr zufrieden.
1: In der Gesamtwertung ist Felix Gall weiterhin auf dem 3. Platz, 2 Minuten 59 Sekunden, hinter dem gesamtführenden Alfonso Eulálio aus Portugal.
20: Jetzt zu Simon Kühldorfer.
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4: Strahlend sonnig starten wir heute von Klagenfurt und Salzburg bis in den Osten nach Eisenstadt. Und hier bleibt es überwiegend sonnig. Nur ein paar Schönwetterwolken sind später im Osten dabei. Auch von Vorarlberg bis zur Obersteiermark in den nächsten Stunden noch einiges an Sonne. Die Wolken werden aber immer mehr und am Nachmittag und Abend ziehen einige Regenschauer durch. Von Vorarlberg bis Kärnten vereinzelt wird es auch blitzen und donnern. Die Temperaturen erreichen heute 14 bis 22 Grad. Im Lauf der Woche wird es dann langsam aber sicher immer wärmer.
24: Weiter mit dem schnellsten Verkehrsservice Österreichs. Unfallstelle geräumt in Kärnten. Michi Matzke.
25: Die Wahrauftat in der Taunautobahn Richtung Salzburg bei Rennweg. Der Katschbergtunnel ist seit einer Viertelstunde wieder frei. Es wird nur mehr kurz dauern, bis sich der 1 Kilometer lange Stau ganz aufgelöst hat.
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24: Ja, ich weiß, Simon, du hast es gerade gesagt, es bleibt nicht überall sonnig, aber können wir jetzt einfach mal diesen Moment genießen, dass viele von uns mit der Sonne aufgestanden sind? Das macht doch gleich richtig gute Laune, genauso wie dieser Song hier. Und eure Lieblingsmusik jetzt durch bis halb. Alle Farben mit Baby Goodbye. Baby Goodbye.

Wir beamen uns jetzt kurz von der Arbeit zum bevorstehenden Sommerurlaub. 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
18: Ö3 mit dem schnellsten Verkehrsservice Österreichs für Straße, Bus und Bahn. Michi Matzke, in Linz-Urfa ist ein Zug mit einem Fahrzeug kollidiert.
19: Die Hagenstraße hinauf zum Pöstlingberg ist deswegen beim Bahnübergang gesperrt. Ausweichen geht über die B127, hier aber schon Stau in beiden Richtungen. Außerdem ist die Mühlkreisbahn unterbrochen zwischen Linz-Urfa und Buchenau West, jedenfalls bis 10.30 Uhr. Es werden gerade Ersatzbusse organisiert. Und außerdem ein Unfall in Linz auf der Mühlkreisautobahn auf der 7 Richtung Freistadt. Im Tunnel Niedernahrt ist der rechte Fahrstreifen gesperrt.
18: Gut und vor allem sichere Fahrt in diesem Montag.
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18: Ö3 mit eurer Lieblingsmusik und da darf natürlich der nicht fehlen. Ray mit Where is my husband? Schönen Montag.

0: rein in diesen Montag. Schönen Vormittag mit Ö3. Ja, nach dem ganzen Spektakel am Wochenende. ESC-Finale, vielleicht die Erstkommunion eurer Tochter, der Doublesieg vom LASK. Jetzt konzentrieren wir uns mal aber auf die Arbeit, weil dann steht ja eigentlich eh schon wieder ein langes Wochenende an. Pfingstwochenende. Und Ö3-Gemeinde, das Wetter, das wird pipi fein. Also vielleicht euer erster Ausflug ins Strandbad Klagenfurt oder ins Gänsewölfel.
1: 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Wie bei Formel 1, die Pole Position.
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0: Danger Zone, hier jetzt bei uns auf Ö3.

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18: Ö3 ist hier. Liebe Grüße zu euch in die Werkstatt, ins Kosmetikstudio oder ins Homeoffice. Wie immer habe ich richtig gute Musikschmankerl für euch dabei. Europe mit The Final Countdown und Taylor Swift. Davor zu Christian Huber. Es ist 10 Uhr.
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6: Die OMV eröffnet heute Österreichs größtes Gasfeld im Machfeld. Damit will die OMV künftig mehr Gas selbst fördern und die Abhängigkeit von Importen reduzieren. Billiger wird Gas dadurch aber nicht, sagt in der ZIP 2 der Energieexperte Walter Bolz.
9: Also erstens ist der Anteil zu klein und zweitens ist es so, dass die OMV normalerweise für das Gas den internationalen Marktpreis berechnet. Das heißt, sie wird deswegen das Gas nicht günstiger in Österreich verkaufen, nur weil sie in Österreich gefördert wurde.
6: Die Ukraine ist jetzt immer öfter in der Lage, auch Ziele in Russland anzugreifen. Der ukrainische Präsident Volodymyr Zelensky hofft damit, Druck auf Russland aufzubauen, berichtet ÖTRA-Reporter Ansgar Gersmann.
8: Nunmehr sollten sich die Russen Gedanken über ihre eigenen Raffinerien, Ölförderanlagen und Unternehmen machen, nicht darüber, wie man das Leben anderer Völker zerstöre, so Zelensky. Seit mehreren Jahren wehrt sich die Ukraine gegen den russischen Krieg. In dieser Nacht gab es Attacken beispielsweise auf Odessa. Der ukrainische Präsident will sich in den kommenden Tagen mit europäischen Partnern beraten. Der russische Präsident Wladimir Putin wird in China erwartet.
6: Zwei Menschen sind verletzt, nachdem am Abend eine 19-jährige Deutsche mit ihrem Auto auf der Inntalautobahn in Tirol auf einen Reisebus aufgefahren ist. Passiert ist der Unfall bei Radfeld. Die Menschen im Reisebus sind unverletzt. Und nach dem Song-Contest haben in der Wiener Stadthalle die Abbauarbeiten begonnen. Die Zeit drängt. Schon am Samstag muss die Stadthalle wieder frei sein für Konzerte. Jetzt zu Simon Köldorfer.
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20: Der Vormittag geht sehr freundlich über die Bühne und nach der kalten Nacht ist es wieder halbwegs mild geworden mit 10 bis 17 Grad aktuell. Der Nachmittag bringt euch bis zu 22 Grad. In der Osthälfte bleibt es überwiegend sonnig. Von Vorarlberg bis zur Obersteiermark werden aber die Wolken immer mehr. Und Tief Henriette nähert sich, will sich scheinbar ein Würstel holen. Es streckt nämlich die Regenwolken von Bern bis Frankfurt. Und später wursteln sich die Schauer auch nach Österreich. Von Vorarlberg bis Kärnten und zur westlichen Steiermark wird es heute vielerorts nass.
21: Ja, okay. Ja, die Prezina war nicht dabei, aber sonst, ne?
20: Doch nicht.
18: 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In Oberösterreich ist ein LKW in den Graben gerutscht. Michi Matzke.
22: Deswegen gesperrt die B3 zwischen Pulgarn und ab Winden. Ausweichen geht nur großräumig über Enns oder über Landesstraßen und Katzdorf. In Linz-Urfahr ist die Hagenstraße beim Bahnübergang weiter gesperrt nach einem Unfall. Ausweichen geht hier über die B127. Hier gibt es aber Stau stadteinwärts und schon 10 Minuten Zeitverlust. Außerdem ist die Mühlkreisbahn unterbrochen zwischen Linz-Urfahr und Buchenau-West. Zwischen Urfahr und Rotteneck fahren Ersatzbusse. Die Sperre dauert voraussichtlich noch bis 10.30 Uhr.
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18: Okay, den Wochenend-Gossip haben wir jetzt ausgetauscht mit der Lieblingskollegin. Können wir es jetzt angehen? Ja?
22: Mhm.
18: Schön, dass ihr mit dabei seid. Anna Kratki ist hier. Und das ist die wunderbare Taylor Swift hier bei uns.
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0: Photogenic Shoot. Ö3 bei der Arbeit hier, hallo. Und ich weiß nicht, bei welcher Aftershow-Party am meisten gefeiert worden ist. Bei der vom ESC, vielleicht bei der Hochzeit eurer besten Freundin oder gestern bei der Bundesliga. LASK, einfach Doublesieger.
1: Es ist so geil! Es ist so super!
0: Jawohl, egal was euer Grund zum Feiern war, manchmal ist es auch wirklich okay, dass man am Montag noch ein bisschen müde ist. Daher würde ich raten, noch ein Kaffeechen genießen, durchatmen und dieses positive und gute Gefühl vom Wochenende mitnehmen. Und natürlich Musik genießen.

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11: Ö3 ist hier mit dem schnellsten Verkehrsservice Österreichs für Straße, Bus und Bahn. Michi, in der Steiermark ist ein Auto mit Anhänger umgekippt.
12: Auf der A2 Südautobahn Richtung Klagenfurt, kurz nach Lassnitzhöhe, ist die Überholspur gesperrt. Es gibt schon einen Kilometer Stau und das wird mehr. Die Aufräumarbeiten dauern voraussichtlich noch eine Stunde. In Oberösterreich gesperrt die B3 zwischen Pulgarn und Abwinden wegen einer LKW-Bergung. Ausweichen geht dann nur großräumig über die B1 und Enns oder über Landesstraße und Katzdorf. In Linz-Urfahr ist die Hagenstraße nach einem Unfall beim Bahnübergang wieder frei. Auch die Züge der Mühlkreisbahn fahren jetzt wieder durchgehend.
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3: Also ich muss dir ein Kompliment aussprechen. Du siehst erstaunlicherweise frisch und gut aus, lieber Andi.
4: Das überrascht dich also. Danke, schönen Vormittag.
3: Ja, schön, dass du bei uns bist, Andi Knoll. Und ein Wahnsinn, also nach dem ESC ist vor dem Gemüse ausrupfen, oder wie kann man das jetzt nennen?
4: Ich habe mir gedacht, nach all dieser überladenen Show und ganz hohe Töne runter in die Niederungen des Everdinger Beckens, jetzt machen wir wieder was Handfestes, was wirklich Wichtiges. Ich baue Gemüse heute an, am Bierhof Achleitner. Die machen so ein Gemüsekistel auch und ich werde aufs Feld gehen und mir die Finger endlich wieder dreckig machen.
3: Mhm, also was wird da dabei sein? Spargel oder weißt du schon, welches
4: Gemüse? Ich glaube, der Spargel ist schon vorbei, aber alles andere. Ich werde natürlich einmal zuerst den Boden bearbeiten, den Humus ausbringen. Zum Teil wird angepflanzt, zum Teil Salat zum Beispiel wird ja schon geerntet. Und ja, da werde ich, muss ja einen Sonnenhut aufsetzen. Vielleicht sogar einen Strohhut. Und mir einschmieren ordentlich.
3: Bist schon richtig drinnen in der Thematik. Knoll packt an, wie immer montags, ab 15 Uhr.
4: Genau, seid dabei. Tät mich freuen.

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14: Hier ist Ö3 bei der Arbeit. Schön, dass ihr wieder mit dabei seid. Gleich hauen wir uns rein in eine halbe Stunde Musik nonstop mit Avril Lavigne und Kamrat. Jetzt zu Martina Großbürtner. Es ist 11 Uhr.
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16: Das Kreuzfahrtschiff, auf dem das Hunter-Virus ausgebrochen ist, hat den Hafen in Rotterdam in den Niederlanden angelaufen. Dort soll das Schiff desinfiziert werden. 25 Crewmitglieder und 2 Sanitäter sind noch an Bord. Laut Behörden müssen sie in Quarantäne. Am Havelekar hoch über Innsbruck geht in diesen Minuten ein Quantenteleskop offiziell in Betrieb. Es geht um abhörsichere Kommunikation, Ö3-Reporter Wolfgang Böhmer.
17: Die Innsbrucker Quantenphysik zählt weltweit ja zu den führenden Forschungszentren im Bereich und mit dem Teleskop soll das auch so bleiben. Das Hightech-Gerät mit einem 1 Meter großen Spiegel steht auf 2200 Meter, einfach um freie Sicht, sehr oft auch klaren Himmel zu haben, um mit einem Satelliten zu kommunizieren. Und mit dem Teleskop steht man mit anderen Bodenstationen in Verbindung, um so in Tests und Versuchen den absolut abhörsicheren, quantenverschlüsselten Informationsaustausch einen Schritt näher zu kommen. Denn noch ist das ganze Zukunftsmusik.
16: Betrüger haben eine Klagenfurterin dazu gebracht, 110.000 Euro zu überweisen. Die Täter haben sich am Sonntag gemeldet und sich als Bankberater ausgegeben. Sie haben mir gesagt, dass ihr Bankkonto gehackt worden sei und sie ihr Geld mit Online-Überweisungen schützen könnte. Trainerwechsel beim ehemaligen Fußball-Serienmeister Red Bull Salzburg. Nach einem schwachen Frühjahr und nur Platz 3 in der Endabrechnung trennt man sich jetzt von Cheftrainer Daniel Beichler, berichtet Ö3-Reporter Daniel Kolowitz.
18: Erst Mitte Februar hat man Daniel Beichler als Cheftrainer installiert, auch mit dem Wissen, dass es eine riskante Variante ist. Es war die erste Trainerstation in der Bundesliga für Beichler und nach nur 14 Spielen ist Schluss. Platz 3 war einfach nicht zufriedenstellend. Punkteschnitt 1,15. Das ist der niedrigste Wert aller Trainer seit dem Fußballeinstieg von Red Bull in Salzburg. Nachfolgelösung ist derzeit noch keine bekannt. Man wolle die neue Saison mit einer ganz neuen sportlichen Führung beginnen, so der Club in einer Aussendung.
14: Und jetzt zu Carmen Schüssling.
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14: Also die Eisheiligen haben wir jetzt hinter uns, damit auch die kältesten Tage in diesem Mai. Im Lauf dieser Woche wird es schrittweise wärmer, das Wochenende dann schon richtig sommerlich. Da gibt es Badetemperaturen, sprich der erste 30er steht an. Heute bleibt es aber noch deutlich kühler, da werden es 14 bis 21 Grad am Nachmittag und im Moment scheint verbreitet die Sonne. Im Bergland tauchen dann aber nach und nach größere Quellwolken auf und die bringen uns heute ein paar Schauer und Gewitter im Lauf des Tages.
19: Weiter mit dem schnellsten Verkehrsservice Österreichs für Straße, Bus und Bahn. Und Michi, in Wien steht ein defektes Fahrzeug.
7: Auf der Südostagente Richtung Gensendorf bei Hirstetten auf der rechten Fahrspur. Stau bis zur Praterbrücke zurück. Steiermark A2 Südautobahn Richtung Klagenfurt kurz nach Lastitzhöhe 1 Kilometer Stau nach einem Unfall. In Oberösterreich gesperrt die B3 zwischen Pulgern und Abwinden wegen einer LKW-Bergung. Ausweichen geht nur großräumig zum Beispiel über Enns. Und Kärnten und Salzburg auf der gesamten Tauernautobahn Richtung Salzburg gilt ab sofort ein Fahrverbot für LKW über 7,5 Tonnen. Die Ausweichmöglichkeit für LKW großräumig über die A9. Der Grund: ab 13 Uhr, also in 2 Stunden, wird die A10 Richtung Salzburg beim Knoten Pongau gesperrt, wegen Belagsarbeiten im Brandenbergtunnel. Das dauert bis Samstag früh. Die Umleitung für PKW ist die B159.
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19: Na, wenn das nicht passt. So Good von Kamrad macht gleich den Anfang. So gut wie auch das Wochenende war. Mit dem ESC-Finale, dem LASK-Doublesieg, die Tuning-Messe in Klagenfurt. So viele Sachen. Und jetzt haben wir es von der Kerstin auch noch gehört. Nächstes Wochenende, der erste 30er.
22: Ja, jetzt kommt er.

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23: Ö3 ist hier mit dem schnellsten Verkehrsservice Österreichs und viel Blaulicht und Stau derzeit in Wien. Michi Matzke.
24: Auf der A23 der Südostangente Richtung Gänsendorf, da beginnt der Stau knapp vor dem Knoten Prater, geht nach vor bis Hirschstetten. Dort steht ein defektes Fahrzeug auf dem rechten Fahrstreifen. Die Wiener Berufsfeuerwehr ist im Einsatz mit mehreren Fahrzeugen. Zeitverlust mindestens eine halbe Stunde. Steiermark, A2 Südautobahn Richtung Klagenfurt, kurz nach Lassnitzhöhe, ein Unfall mit einem Anhänger. 2 Fahrstreifen sind gesperrt, es gibt 1 Kilometer Stau. Und in Oberösterreich gesperrt die B3 zwischen Pulgern und Abwinden, Grund eine LKW. Bergung. Ausweichen geht nur großräumig über die B1 und Enns oder über Landesstraßen und Katzdorf.
23: Gute und sichere Fahrt in den Montag.
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Ö3 bei der Arbeit. Die Mittagspause ist in greifbarer Nähe und bis dahin heißt's Sia mit Never Give Up ist gleich mit dabei in der Playlist und das ist auch das Motto von Olivia Dean. Ja, die war für uns auf einmal über Nacht da. Aber diese Frau hat ganz, ganz hart für ihren Erfolg gearbeitet. Jahrelang auf Bühnen vor nur 20 Leuten gespielt, aber sie ist dran geblieben. Gut so, weil, liebe Olivia, wir lieben, lieben deine Musik. So easy to fall in love.

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18: Hier ist Ö3 gleich mit noch mehr Musik, die euch zurzeit am meisten taugt. Von Belinda Carlisle zum Beispiel über Eminem und Joe ist auch dabei. Davor noch zu Martina Großfurtner. Es ist ganz genau 12 Uhr.
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0: Die OMV produziert in Zukunft mehr Erdgas in Österreich und startet heute mit der Gasproduktion am Standort Wittau in Niederösterreich. Es handelt sich um den größten Gasfund der vergangenen 40 Jahre. Ö3-Reporterin Hanna Sommersacher.
21: Mehr Gas aus Österreich. Dieses Versprechen soll der Standort Wittau für die OMV einlösen. Man könne die heimische Gasproduktion verdoppeln, wenn der Standort voll ausgebaut ist, sagt Konzernchef Alfred Stern.
22: Mit einem Potenzial von ca. 48 Terawattstunden schafft Wittau die Grundlage, Importabhängigkeit zu reduzieren und Energie wieder stärker dort zu verankern, wo sie gebraucht wird.
21: Angesichts der globalen Konflikte und damit steigender Energiepreise unterstreicht Bundeskanzler Christian Stocker, ÖVP, wie wichtig Energie aus Eigenproduktion ist.
23: Mir ist es lieber, wir fördern österreichische Ressourcen und der österreichischen Umwelt- und Sozialstandards und schaffen Arbeitsplätze, stärken unseren Standort, als dass wir neue Abhängigkeiten aufbauen.
21: Laut OMV können mit Gas aus Wittau in den nächsten 10 Jahren 100.000 Haushalte versorgt werden.
0: 3 Jahre hat Österreich Zeit gehabt, Lohntransparenz im Gesetz zu verankern. Die entsprechende EU-Lohntransparenzrichtlinie sollte bis 7. Juni umgesetzt werden. Knapp 3 Wochen davor gibt es aber immer noch keine Einigung. Vor allem die Wirtschaft wehrt sich gegen die Umsetzung. Die Arbeiterkammer appelliert heute einmal mehr an die Unternehmen, die Lohntransparenzrichtlinie umzusetzen. Ö3-Reporterin Viktoria Waldecker.
24: Wie viel verdient ein Arbeitskollege in meinem Bereich, in meinem Betrieb durchschnittlich? Diese Auskunft soll man künftig einmal pro Jahr einfordern können. So sieht es die EU-Lohntransparenzrichtlinie vor. In Österreich gibt es dazu allerdings noch immer keine Einigung. Arbeiterkammerpräsidentin Renate Anderl appelliert heute für die fristgerechte Umsetzung bis 7. Juni.
25: Lohntransparenz ist ein ganz wesentlich wichtiger Schritt zum Schließen der Lohnlücken.
24: Seit 2 Jahren würden die Unternehmen die Verhandlungen dazu blockieren. Die Wirtschaftskammer etwa sieht dahinter ein Bürokratiemonster. Das sei eine Ausrede, glaubt die Arbeiterkammerpräsidentin. Die EU habe ein einfaches Tool dafür bereitgestellt.
25: Diese Blockade ist nicht akzeptabel. Wie viele Jahrzehnte sollen Frauen denn jetzt noch darauf warten, dass sie ein gerechtes Einkommen bekommen?
24: Aktuell laufen die Verhandlungen. Eine fristgerechte Umsetzung wird aber immer unwahrscheinlicher.
0: Fake-SMS, E-Mails und Anrufe. Diese Betrugsmaschen führen zu Schäden in Millionenhöhe. Kriminelle ziehen Daten ab und kommen so an das Geld der Opfer. Das sogenannte Phishing ist ein Problem, das viele betrifft, wie der aktuelle Phishing-Bericht des Arbeits- und Sozialministeriums zeigt. Ö3-Reporter Paul Siehosch, wen betreffen diese Attacken?
26: Vor allem Ältere, aber nicht nur, auch Junge können in die Falle tappen, wenn man einen schwachen Moment hat. Man liest vielleicht auch schnell drüber. Laut dem Bericht liegt das Durchschnittsalter zwischen 46 und 50 Jahren. Der Schaden geht pro Fall in die Tausende Euro.
0: Und wie kommen die Kriminellen an den Daten?
26: Betrüger gaukeln bekannte Absender vor. Rückzahlung oder fehlende persönliche Informationen werden da angefordert. Die eigene Bank, die Krankenkasse, das Finanzamt. Für all die gibt's Fake-Nachrichten. Über einen Link kommt man dann auf eine Webseite, die ist auch nicht echt. Und dort werden Zugangsdaten oder Bankdaten abgefragt. Das böse Erwachen kommt dann mit der Abbuchung. Wer betroffen ist, kann bei seiner Bank anfragen, ob er oder sie das Geld zurückerhält. Es gibt auch im Sozialministerium eine Anlaufstelle. Wichtig ist, darüber sprechen, Hilfe holen und nicht den Kopf in den Sand stecken.
0: In Österreich kommen seit Jahren immer weniger Kinder auf die Welt. Im Vorjahr hat jede Frau durchschnittlich 1,3 Kinder bekommen. Das ist ein neuer Tiefstwert. Es scheitert in Österreich aber nicht nur am fehlenden Kinderwunsch, wie eine Studie zeigt. Ö3-Reporterin Miriam Steiner berichtet.
27: Gründe, die gegen Familiengründung sprechen, gibt es viele. In den letzten Jahren hat vor allem die Teuerung eine Rolle gespielt, sagt die Demografieforscherin Caroline Berghammer.
28: Steigende Mieten, hohe Inflation, weil Kinder muss man sich ja auch leisten können.
27: Doch Geld ist nicht alles, so geht es auch aus ihrer neuen Analyse hervor. Vielen heterosexuellen Frauen fehlt es etwa auch an einem für Familiengründung geeigneten Partner.
28: Frauen können nicht immer davon ausgehen, dass Männer auch ihre Verantwortung in Hausarbeit und Kinderbetreuungszeit übernehmen. Und wenn Frauen dann den Eindruck haben, alles wird an mir hängen bleiben, dann wird es auch schwierig.
27: Und dann bekomme man keine Kinder oder weniger, als man mal gewollt hätte. Denn auch das zeigen die Zahlen, Frauen wünschen sich eigentlich mehr Kinder, als sie letzten Endes kriegen.
0: Der Song Contest ist ohne gröbere Zwischenfälle über die Bühne gegangen. Für die Polizei war das Mega-Event aber eine Mammutaufgabe. Mehr als 3500 Polizistinnen und Polizisten aus fast allen Bundesländern sind im Einsatz gewesen. Eine große Herausforderung waren auch hunderte Cyberangriffe, berichtet Ö3-Reporterin Veronika Mauler.
1: Rund 500 ernstzunehmende Cyberangriffe hat es rund um den Song Contest gegeben, sagt Bundespolizeidirektor Michael Takacs.
2: Unsere Sicherheitsvorkehrungen, die wir aufgebaut haben mit der DSN, mit dem Bundeskriminalamt, hat so gehalten, dass sie nicht durchdringen konnten und es war in keinem Zeitraum in irgendeiner Art und Weise der Ablauf gefährdet.
1: Neben den Polizeikräften aus Österreich und 500 privaten Securities waren auch bayerische Polizeikräfte im Einsatz, sagt Innenminister Gerhard Karner.
3: Es hat 22.000 Personenüberprüfungen gegeben, 74 Anzeigen und 16 Festnahmen.
1: 14 davon bei einer nicht angemeldeten Kundgebung bei der Wiener Hauptbibliothek. Ein Mann wurde festgenommen, als er bei der Stadthalle über den Zaun in den abgesperrten Bereich geklettert ist.
0: Und jetzt zu Carmen Schüssling.
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5: Die Sonne scheint, in den Landeshauptstädten hat es jetzt 16 bis 18 Grad und am Nachmittag werden sie im Flachland verbreitet so um die 20 Grad. Es wird also schon eine Spur wärmer als am Wochenende. Zur Sonne kommen jetzt aber immer mehr Quellwolken. In Tirol gibt es schon die ersten Regenschauer, die werden dann am Nachmittag generell mehr im Bergland und auch einzelne Gewitter kommen dazu. Und auch in den kommenden Tagen bleibt die Luft über Österreich einfach schaueranfällig. Erst ab Freitag ist es dann quasi überall trocken und fürs Wochenende können wir schon mal den Bikini und die Badehose herrichten, da wird es nämlich richtig sommerlich.
6: Geil. Also das Ziel haben wir vor Augen, das ist das Wichtigste. Super. Ö3 ist hier mit dem Schnellstverkehrsservice Österreichs und Bernhard in Linz, da sorgt ein Unfall für Stau.
7: Auf der A7 der Mühlkreisautobahn Richtung Westautobahn bei der Wiener Straße ist im Baustellenbereich der linke Fahrstreifen gesperrt. Stau zurück bis zur Hafenstraße, da dauert es eine halbe Stunde länger. Vor Arlberg A14 Richtung Innsbruck zwischen Dornbirn Süd und Altach eine Viertelstunde plus vor einer Tagesbaustelle. Steiermark A2 Richtung Klagenfurt, kurz nach Lassnitzhöhe, sind nach einem Unfall mit einem Anhänger zwei Fahrstreifen gesperrt. Hier knapp 3 Kilometer Stau und eine Viertelstunde mehr. Und in Salzburg, die A10, die Tornautobahn, ist schon jetzt für Lkw ab 7,5 Tonnen Richtung Salzburg im gesamten Verlauf ab Villach gesperrt. Grund sind die Bauarbeiten im Brendenbergtunnel. Ab 13 Uhr werden dann auch Pkw Richtung Salzburg beim Knoten Pongau über die B159 umgeleitet. Das dauert dann bis Samstag früh.
6: Sichere Fahrt.
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6: Okay, wir haben es geschafft. Mittagszeit am Montag. Herrlich. Bernhard lächelt, Carmen auch. Mit Carmen habe ich vorhin diskutiert, weil ich wollte die ganze Zeit sagen, hey, das Essen schmeckt so super, wenn überall die Sonne scheint. Und die Carmen so, Vero, vergiss es. Es scheint nie überall die Sonne. Warum nicht?
9: Naja, können wir nicht, weil es halt Wolken auch gibt in Österreich.
6: Mann! Egal. Die Musik ist dieselbe für alle und das steigert sowieso die Laune. Wurscht, ob Sonne oder nicht. Gleich White Flag mit Dido, Marshmallow, Jonas Brothers und hier ist Joe mit End of Beginning. Ich bin die Vero Czerwinski. Mahlzeit Österreich.

Also zeitlos. Richtig, richtig gut. Dido hier auf Ö3. Ja, das ist die Mittagszeit gemeinsam mit euch. Mit Songs, die wir seit Ewigkeiten kennen und lieben. Mit Musikern, die wir seit langem mögen. Aber auch mit Musik, die erst so langsam sich den Weg in unsere Herzen freischaufelt.

0: einen einzigartigen Sound, das ist ein Wahnsinn. Aber trotzdem, Emily, dir taugt sein neuester Song am meisten.
1: Ich würde mir Homewrecker wünschen, weil das geht mir einfach schon seit Tagen nicht mehr aus dem Kopf, das Lied, das, und da würde ich das gerne hören.
0: Ach mal, sofort. Aber wir werden ja bekanntlich am besten.

0: Super. 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
1: Drei ist hier um 12:30 mit dem schnellsten Verkehrsservice Österreichs. Und Bernhard, wir schauen zu einer Baustelle nach Vorarlberg.
14: Auf der A14 der Rheintal-Autobahn Richtung Innsbruck zwischen Dornbirn Süd und Altach wegen zusätzlicher Arbeiten im Baustellenbereich ist bis 15 Uhr der linke Fahrstreifen gesperrt. Da dauert es momentan 20 Minuten länger. In Salzburg die A10, die Tauernautobahn, ist für Lkw ab 7,5 Tonnen Richtung Salzburg im gesamten Verlauf ab Villach also gesperrt. Grund sind die Bauarbeiten im Brendenbergtunnel. Um 13 Uhr dann wird ja auch die A10 beim Knoten Pongau für Pkw gesperrt Richtung Salzburg und der Verkehr wird über den Knoten Pongau, also über die B159, umgeleitet. Und dann noch Steiermark, A2 Richtung Klagenfurt. Die Unfallstelle nach Lassnitz ist geräumt. Der Stau löst sich gerade auf.
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0: So klingt Ö3 am Montagnachmittag. Vero hier, hallo. Und ich erhole mich ehrlicherweise immer noch vom größten Plot-Twist des Jahres. Weil ihr stimmt mir sicher zu, wir haben beim ESC-Finale alle mit Finnland gerechnet. Auf Griechenland getippt, Australien war im Gespräch und dann, bam, gewinnt plötzlich zum allerersten Mal ever in der Geschichte des Song Contests Bulgarien mit Dara.
1: Unbelievable, it's unbelievable. I don't even know what's going on right now.
0: Es waren dann wirklich alle überrascht, außer Marian aus Bulgarien. Du wusstest von Anfang an Bescheid.
2: Wir haben das erwartet, ja, so ganz Bulgarien hat das erwartet. Man hat es in der Luft gespürt, weil die Dara ist wirklich Wahnsinn. Sie ist sehr berühmt in Bulgarien, sehr populär, sie ist super Sängerin. Sie hat es wirklich verdient und ich freue mich extrem.
0: Na voll, also man gönnt sie auch komplett, so energiegeladen, sie ist so positiv, richtig, richtig ansteckend. Und der Song, sowieso, oh, habt ihr euch auch die ganze Zeit gewünscht. Und hier ist er, Bangaranga auf E3.

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9: Hier ist Ö3. Ordentliche Portionen gibt's gerade hoffentlich auf euren Tellern. Mahlzeit. Die ordentliche Portion Musik, die übernehmen wir gleich eine halbe Stunde lang nonstop. Davor zu Martina Großfurtner. Es ist 13 Uhr.
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11: Nach der tödlichen Kurattacke gestern in Osttirol, bei der eine Frau ums Leben gekommen und ein Mann schwer verletzt worden ist, gibt es heute Berichte von Menschen, die in der Nähe gewesen sind. Auch sie erzählen, dass sie von aggressiven Tieren angegriffen worden sind. Ö3-Reporter Wolfgang Böhmer.
12: So erzählt heute der Lienzer Tierarzt Bernhard Radetzky von einer Attacke gestern genau in dem Bereich. Auch er ist mit seiner Frau zu Fuß unterwegs, wird beim Angriff aber zum Glück nur leicht verletzt. Offenbar war im Bereich eine Spaziergängerin mit einem Hund unterwegs, der laut dem angegriffenen Tierarzt wohl eine Rolle gespielt haben dürfte.
13: Eigentlich war das Ziel der Herde der Hund und wir sind da eigentlich unbedarft dazwischen geraten. Und eine hat uns dann attackiert und das einzige Glück war, dass die Kuh von uns abgelassen hat und der Herde wieder weiter gefolgt ist. Und wir haben dann leider später, eine Viertelstunde später oder 20 Minuten später erfahren, dass diese Familie leider sehr schwer attackiert wurde.
12: Der Ehemann der getöteten Frau konnte noch nicht einvernommen werden. Andere direkte Augenzeugen gibt es nicht. Der 65-Jährige konnte inzwischen aber von der Intensiv- auf die Beobachtungsstation an der Klinik Innsbruck verlegt werden.
11: Der Regen der Vorwoche ist nur ein Tropfen auf den heißen Stein, heißt es von Experten. Vor allem, wenn man auf die langfristige Entwicklung der Grundwasserstände in Österreich schaut. Ö3-Reporterin Juliane Nagila berichtet.
14: Die Grundwasserspiegel liegen unter dem langjährigen Schnitt. Daran ändert auch der Regen der letzten Tage wenig, erklärt Herbert Vormeier, Professor für Meteorologie und Klimatologie an der Universität für Bodenkultur Wien.
15: Da wird alles in den obersten 1 Meter des Bodens gespeichert, weil hier da schon abgetrocknet war. Das heißt, die Grundwasserspiegel werden jetzt kaum erhöht werden.
14: In vielen Regionen Österreichs steht aufgrund der Klimaerwärmung künftig weniger Grundwasser zur Verfügung. Höhere Temperaturen bedeuten, dass mehr Wasser verdunstet. Statt Schnee, der langsam in den Boden sickert, gibt es öfter Gewitter und Starkregen, Wasser, das schnell oberflächlich abrinnt und wenig zur Grundwasserneubildung beiträgt. Das könne zu saisonalen Engpässen führen und mache deutlich, wie wichtig vorausschauendes Wassermanagement ist, sagt der Forscher. Etwa indem Regenwasser in der Region gehalten und Speicherbecken für die Bewässerung der Felder angelegt werden.
11: Die EU will die Unabhängigkeit von China fördern und neue Vorgaben für die Industrie machen. In Brüssel, Ö3-Korrespondentin Verena Sophie Meyer.
16: Firmen in der Maschinenbau- und Chemieindustrie sollen künftig bis zu 30-40% der Bauteile von einem einzigen Lieferanten beziehen dürfen. Der Rest muss von mindestens 3 weiteren Firmen aus unterschiedlichen Ländern eingekauft werden. Über diesen Plan berichtet heute die Financial Times. Die EU-Kommission wird demnach Ende Mai darüber beraten, bevor sie offizielle Vorschläge an die EU-Länder macht. Der EU-Kommission geht es darum, europäische Firmen von chinesischen Handelspraktiken abzuschirmen. Zum Beispiel hat China in der Vergangenheit Exportbeschränkungen für wichtige seltene Erden eingeführt, die Autohersteller in Europa hart getroffen haben. Das Verhältnis zwischen der EU und China ist generell gerade sehr angespannt. Dabei geht es auch um europäische Untersuchungen von chinesischen Subventionen, gegen die sich China ziemlich wehrt.
11: In Salzburg-Pausch hat es einen Großeinsatz der Polizei gegeben. Die Beamten haben nach einem Mann gefahndet, der in ein Wohnhaus eingebrochen sein soll, während eine Bewohnerin zu Hause gewesen ist. Verletzt worden ist niemand. Der Täter ist auf der Flucht. Mögliche Aufnahmen von Überwachungskameras sollen bei den Ermittlungen helfen. Jetzt zu Carmen Schüssling.
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18: 19 Grad sind es jetzt in Hermagor, in Bad Gleichenberg und in Berndorf. Und bis zu 22 Grad sind heute noch drin in den Regionen mit viel Sonnenschein. Im Bergland, da werden die Quellwolken aber immer mehr und größer. Und in Ehrwald hat es mit dem ersten Schauer schon auf 12 Grad abgekühlt. In den nächsten Stunden werden die Schauer dann immer häufiger. Und morgen und am Mittwoch, da geht es wechselhaft weiter, bevor sich am Wochenende ein Hochdruckgebiet ausbreitet. Das bringt uns dann Sommerwetter.
9: Jawohl, danke Carmen. Weiter zum schnellsten Verkehrsservice Österreichs und Bernhard in Salzburg. Da ist ab sofort die Tauernautobahn gesperrt.
19: Ja, bis Samstag früh ist die A10 Richtung Salzburg zwischen dem Knoten Pongau und Pastluik gesperrt wegen der Arbeiten im Brendenbergtunnel nach dem LKW-Brand im Jänner. Umgeleitet wird über die B159. Für schwere LKW ab 7,5 Tonnen ist die A10 Richtung Salzburg im gesamten Verlauf ab Villach gesperrt. Ausgenommen ist der Ziel- und Quellverkehr. Der Schwerverkehr kann nur großräumig etwa über die Pyrenautobahn ausweichen. Und Vorarlberg A14 Rheintal-Autobahn Richtung Innsbruck. Zwischen Dornbirn Süd und Altach dauert es 20 Minuten länger wegen einer Tagesbaustelle. Da ist bis 15 Uhr der linke Fahrstreifen gesperrt.
9: Gute Fahrt euch.
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9: Hallo. Hallo.
24: Hello.
9: Ah, hi.
24: Hello from the other side.
9: Oh mein Gott, ich habe diese Gag so vermisst. Entschuldigung. Und danke fürs Reinwünschen vom Song Adele gleich. Und dazu Ray Dalton und viele, viele mehr. Ich bin die Vera Czerwinski. Mahlzeit. Lely.

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21: Ö30 um kurz nach 13:30 mit dem schnellsten Verkehrsservice Österreichs. Bernhard, in Oberösterreich, da ist eine Entenfamilie unterwegs.
22: Ja, bitte aufpassen auf der A1 der Westautobahn. Bei Oberwang fahrt ihr in beiden Richtungen vorsichtig. Da kommt es auch immer wieder zu Bremsmanövern. Wir haben die Asynag bereits informiert. Der Streckendienst ist auf der Zufahrt. Salzburger 10-Tornautobahn Richtung Salzburg. Da ist ja seit 13 Uhr die Sperre aktiv bis Samstag früh zwischen dem Knoten Pongau und Pastluik wegen der Arbeiten im Brendenberg-Tunnel. Der Verkehr wird über die B159 umgeleitet und da gibt es auch schon im Abfahrtsbereich die ersten Staus. Hier also eine Viertelstunde mehr einplanen. Für Lkw ab 7,5 Tonnen gilt ein Fahrverbot auf der gesamten A10 Richtung Salzburg. Ausweichen ist möglich, großräumig über die A9. Und Tirol A13 Brennautobahn in beiden Richtungen vor der Baustelle zwischen Matrei und Nösslach eine Viertelstunde mehr Fahrzeit.
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Also da können Pizzerra und Jaus noch so lange übers Bier singen. Das ist leider weg. Nach der LASK-Meisterfeier ausgetrunken. Aber ein bisschen Party am Montagnachmittag, das geht auch easy ohne. Einfach lauter drehen, Spaßgetränk gönnen, vielleicht einen süßen Snack und geht schon los. Ja, ihr wisst, was jetzt kommt. Und vor allem wer. Ö3 ist das.

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17: Hier ist Ö3 am Montagnachmittag gleich mit noch mehr Songs, die gerade eure Favoriten sind, zum Beispiel von Alice Cooper oder auch Alle Farben. Davor zu Martina Großfurtner, es ist 14 Uhr.
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19: Die Zahl der Arbeitsunfälle in Österreich ist um 2,4% gesunken, Ö3-Reporterin Theresa Eder.
20: Bei den Berufskrankheiten bleibt Schwerhörigkeit aufgrund von Lärmbelästigung weiterhin die häufigste anerkannte Erkrankung. 814 Fälle sind registriert worden. Neben klassischen Unfallursachen spielen inzwischen auch der Klimawandel, also zum Beispiel Extremwetterereignisse, eine große Rolle. Aber auch Gewalt am Arbeitsplatz, etwa psychische Gewalt oder verbale Übergriffe, verschärfen das soziale Klima in vielen Branchen. Um gegen all diese Probleme gegenzusteuern, plant die AUVA eine Aufklärungsinitiative für Unternehmen mit konkreten Checklisten und Beratung.
19: Shakira ist nach einem jahrelangen Streit in Spanien vom Vorwurf des Steuerbetrugs freigesprochen worden. Die spanische Justiz hat ein früheres Urteil aufgehoben und angeordnet, dass das Finanzamt mehr als 55 Millionen Euro an die Sängerin zurückzahlen muss, inklusive Zinsen und Prozesskosten. Gegen das Urteil kann noch vor dem obersten Gericht in Madrid Berufung eingelegt werden. Der Iran hat bestätigt, dass er eine eigene Behörde zur Kontrolle der Schifffahrt in der Straße von Hormuz gegründet hat. Sie ist zuständig für Durchfahrtsgenehmigungen und Mautgebühren. Am Flughafen Wien-Schwechat sind 17 Kilo Cannabiskraut in einem Koffer entdeckt worden. Laut Polizei ist er aus Bangkok gekommen und hätte nach Larnaca auf Zypern weitertransportiert werden sollen. Eingecheckt hat den Koffer ein 32-jähriger Kanadier. Er ist festgenommen worden. Und jetzt zu Carmen Schüssling.
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0: Teils sonnig, teils mit größeren Quellwolken geht's durch den Montagnachmittag und in Vorarlberg in Tirol, in Pinzgau und in Oberkärnten haben sich schon ein paar Schauer gebildet. Die werden mehr und kräftiger in den nächsten Stunden. Auch Blitz und Donner sind da punktuell dabei. Trocken bleibt's heute vom Innviertel bis ins Machfeld und bis zum Neusiedlersee und hier ist es auch länger sonnig. Wärmepole aktuell 20 Grad in Innsbruck und in Bad Vöslau.
17: Ö3 hier mit dem schnellsten Verkehrsservice Österreichs und die Sperre der Tauernautobahn, die sorgt bereits für Staus, Bernhard.
21: Ja, und ich fürchte, diese Staus wird es jetzt bis Samstag geben, denn so lange ist jetzt die A10, die Tauernautobahn Richtung Salzburg zwischen dem Knoten Pongau und Pastlurg gesperrt wegen der Arbeiten im Brendenberg-Tunnel vor der Ableitung und auf der Umleitungsstrecke schon über eine halbe Stunde Zeitverlust. Für Lkw ab 7,5 Tonnen gilt ein Fahrverbot auf der gesamten A10 Richtung Salzburg, also ab Villach schon. Ausweichen ist hier nur großräumig über die Pyrn-Autobahn möglich. Und Tirol A13 Brennautobahn in beiden Richtungen vor der Brückenbaustelle zwischen Matre und Nöstlach derzeit über eine halbe Stunde Zeitverlust. Wie gesagt, in beiden Richtungen.
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17: Es ist gerade eine richtig, richtig spannende Zeit nach dem Song Contest, weil wir beobachten können, welche Songs wirklich diese Zeit, diesen Hype überleben. Ihr seid nämlich richtig streng da, also da kommt nicht alles in die Playlist, nur weil es dabei war. Aber ein Song, der hat es geschafft. Bis heute der Favorit von euch. Gleich für euch dazu Dermot Kennedy und was richtig Frisches von Alle Farben. Baby Goodbye auf Ö3. Baby!

Ich bin gerade richtig baff. Ich habe den Song, glaube ich, wie viele von euch gerade zum allerersten Mal gehört. Und oh mein Gott, wow, One Republic, Need Your Love, ganz neu hier auf Ö3. Willkommen am Nachmittag. Next Step, Hit Battle. Machen wir mit euch ja fast jeden Tag um diese Uhrzeit. Aber ich glaube, noch nie war die Entscheidung so

schwer zwischen unseren zwei Geburtstagskandidaten. 20 Jahre alt heuer einmal dieser Song. Sehr stark, aber auch der hier. Also ich könnte mich nicht entscheiden, aber muss ich zum Glück ja auch gar nicht, sondern ihr. Welcher Song taugt euch mehr? Bei welchem sagt ihr, ja komm Vero, den brauchen wir jetzt am Montagnachmittag. Crazy oder Say It Right. Ihr entscheidet unter 0800 600 600.

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14: Ö3 ist hier um 14:30 mit dem schnellsten Verkehrsservice Österreichs. Und länger dauert es gerade in Salzburg, Bernhard.
15: Ja, seit 13 Uhr ist die A10, die Tauernautobahn Richtung Salzburg zwischen dem Knoten Pongau und Pastlurg gesperrt wegen Bauarbeiten im Brendenbergtunnel. Das Ganze dauert ja bis Samstag früh und diese Sperre, die sorgt bereits für Staus und über eine halbe Stunde mehr Fahrzeit. Stau gibt es vor der Ableitung und auch auf der Umleitungsstrecke vor der B159. Für Lkw ab 7,5 Tonnen auch wichtig zu wissen, da gilt ein Fahrverbot auf der gesamten A10 Richtung Salzburg, also von Villach bis Salzburg aus. Ist dann nur großräumig etwa über die Pyrenautobahn möglich. Und in Tirol, auch da braucht ihr Geduld momentan auf der A13 der Brennautobahn, nämlich in beiden Richtungen vor der Baustelle zwischen Matra und Nöstlach über 30 Minuten mehr Fahrzeit.
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0: Hammermix hier auf für drei. I love it. Ihr wisst einfach, was gut ist. Schaut, gleich kommt Aerosmith von Crying. Mega. Loy mit Red Eyes auch gleich dabei hier am Montagnachmittag. Aber davor, das Ergebnis vom Hit-Battle. Es war wirklich spannend. Bis zur letzten Sekunde, vor allem für mich, weil ich hätte mich nicht entscheiden können. Aber you did it. Also danke fürs Anrufen, Sprachnachrichten schicken, abstimmen online. Beide Songs feiern ja heuer ihr 20-jähriges Jubiläum. Gnarl Barkley mit Crazy oder Sage Ride von Nelly Furtado. Und es ist...
1: Hallo Thomas Frick, ich bräuchte heute Nelly, aber schnelli. Danke, ciao.

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1: Hier ist Ö3. Andi Knoll packt heute an auf einem Biobauernhof in Everding. Da geht's gleich los. Jetzt zu Martina Großbrötner, sie hat das Info-Update. Es ist 15 Uhr.
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15: Frauen bekommen immer weniger Kinder. Im Vorjahr sind es pro Frau durchschnittlich 1,3 Kinder gewesen. Das sind so wenige wie noch nie. Eine Studie zeigt, dass es nicht nur am fehlenden Kinderwunsch scheitert. Demokratieforscherin Caroline Berghammer.
16: Frauen können nicht immer davon ausgehen, dass Männer auch ihre Verantwortung in Hausarbeit und Kinderbetreuungszeit übernehmen. Und wenn Frauen dann den Eindruck haben, alles wird an mir hängen bleiben, dann wird es auch schwierig.
15: In Niederösterreich werden die Regeln für Zuwanderer verschärft. Der neue Integrationskodex, den die FPÖ heute vorgestellt hat, sieht unter anderem verpflichtende Deutschkurse und die Kommunikation mit Behörden und in Schulen ausschließlich auf Deutsch vor. Der Regierungspartner ÖVP unterstützt das Paket, das Niederösterreich weniger attraktiv für Zuwanderer ins Sozialsystem machen soll, wie es vom ÖVP-Landesgeschäftsführer heißt. Die Leichen von 4 italienischen Tauchern sind auf den Malediven in 60 Metern Tiefe lokalisiert worden. Sie sollen in den kommenden Tagen aus einem schwer zugänglichen Höhlensystem geborgen werden. Unterstützung gibt es dabei von finnischen Höhlentauchern. Die erste Enzyklika von Papst Leo XIV. Erscheint am Pfingstmontag. Es geht um den Schutz des Menschen im Zeitalter der künstlichen Intelligenz. Unterzeichnet hat der Papst das Schreiben schon am Freitag. Jetzt zu Carmen Schüssling.
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1: Am Wochenende werden die Sonnencremetuben ausgequetscht. Der Sommer schaut nämlich vorbei mit stundenlangem Sonnenschein und mit Temperaturen bis zu 30 Grad an den Nachmittagen. Gilt auch übrigens für den Pfingstmontag, ist ja ein langes Wochenende, das kommende. Davor haben wir aber noch ein paar wechselhaftere Tage. Also aktuell regnet es zum Beispiel in Dornbirn bei 12 Grad. Wir haben es dagegen sonnig auf der Donauinsel in Wien. Hier sind es 21 Grad, auch in Bad Gleichenberg. Und vor allem im Bergland bleibt die Luft auch morgen und am Mittwoch ziemlich anfällig für Regenschauer. 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
6: Seit 13 Uhr ist die A10 Richtung Salzburg beim Knoten Pongau gesperrt wegen Bauarbeiten. Die Sperre, die sorgt dafür Staus und über eine halbe Stunde mehr Fahrzeit vor der Ableitung und auf der Umleitungsstrecke. Für Lkw über 7,5 Tonnen, da gilt überhaupt ein Fahrverbot auf der gesamten A10 Richtung Salzburg. Ausweichen ist da nur großräumig über die A9 möglich. Und in Tirol A13 Brennerautobahn in beiden Richtungen vor der Baustelle zwischen Matra und Nößlach 15 Minuten Zeitverlust.
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17: Einen wunderschönen guten Nachmittag, liebe Ö3-Gemeinde. Ich bin der Achleitner Andi und ich darf den Knoll-Andi heute begrüßen. Er tauscht das Rampenlicht vom Wochenende mit dem Sonnenlicht. Und ich freue mich schon richtig, wenn er seine Fingernägel dreckig machen darf und richtig bei uns am Bierhof anpacken darf.
18: Ich tue mir noch den Glitter aus den Fingernägeln und dann kommt endlich Erde rein. Hallo Andi, freue mich sehr, dass ich da bin. Ich bin eingeschmiert, das ist das Wichtigste, glaube ich.
17: Genau.
18: Weil heiß wird's.
17: Die Heizung am Auftrag, ja.
18: Die Heizung, gut,
17: der Glühmogli.
18: Gut warm und dann wird geerntet. Die ersten Salatköpfe sehe ich schon vor mir. Einen schönen Montagnachmittag aus dem Everdinger Becken.

0: An die Arbeit, Andi.
1: Mit meinem Chef, der heißt auch Andi, am Biobauernhof in Oberösterreich. Chef, wonach riecht's da? Da riecht's Eigen. Nicht grausig, aber Eigen.
2: Da riecht's nach Superfood für unser Gemüse oder auch Kompost genannt.
1: Kompost. Wir haben drei Häufen, die sind, sage ich mal, so 5 Meter lang, sind so länglich gezogen. Das eine schaut schon mehr nach Erde aus, das andere ist noch so Kraut und Rüben, nämlich im wahrsten Sinne des Wortes, oder?
2: Genau, ist alles drinnen. Genauso ist das, du sagst.
1: Wie wird aus dem das? Und warum braucht man Kompost?
2: Wie wird das denn das? Du brauchst Zeit, du brauchst Luft und du brauchst Wasser. Mhm. Und du brauchst einen Koch, einen Kompostierer, der sich richtig gut auskennt.
1: Was macht den Kompost aus? Was ist das überhaupt?
2: Ja, am Ende des Tages sind es Mikroorganismen, die man da vermehren beim Kompost. Oder man kann auch sagen, wie ich es vorher gesagt habe, Superfood für unseren Boden. Mhm. Und das macht einen guten Kompost aus, weil das ist auch das, was uns gesund macht.
1: Also das quasi, was der Pflanze gut tut, tut dann auch dem Magen gut.
2: Ganz genau so ist es.
1: Sehr gut. Jetzt ist die Frage, da drüben steht ein ganz lustiges Gerät. Was ist das? Wie heißt er?
2: Er oder sie, die Bertha nennen wir es, und das ist unsere Kompostwendemaschine.
1: Aha.
2: Die wendet den Kompost oder die belüftet den Kompost.
1: Damit die Sonne gescheit zukommt und die Luft, muss man das ab und zu wenden?
2: Ja, genau. Beziehungsweise eine aerobe Form der Kompostierung und der Luftzufuhr.
1: Brauche ich einen Führerschein für das Teil?
2: Nein, solange du das auf unserem Grund fährst.
1: Okay, na dann darf ich fahren mit dir gleich.
2: Ja, machen wir.
1: Dann fahren wir gleich mit der Maschine. Sehr gut. Und spielen davor die Beatles mit einem ganz besonderen Song. Warum?
2: Strawberry Field Forever ist ein Lied, das mich durch mein Leben begleitet hat, durch die schönsten Zeiten meines Lebens. Meine Gastkinder in den USA haben das damals schon gerne im Radio gehört. Ja. Und jetzt ist die kleine Wilma seit 1,5 Jahren bei uns und die liebt Erdbeeren. Insofern Strawberry Field Forever.
1: Die hat ja auch eine Kopfdeckung auf, weil es ist recht heiß da. Sehr gut. Ö3 am Montagnachmittag vom Feld.

0: Hey Trainer,
1: Megan Trainer, im Hitradio 3 Montagnachmittag. Mein Trainer ist der Minier. Wir sitzen am Kompostwender.
2: Genau.
1: Eine Art Traktor, die in der Mitte drin eine Walze hat, oder?
2: Genau. Praktisch damit durchlüften wir unseren Kompost, unseren guten Kompost.
1: Wie viel PS haben wir?
2: Hat keiner bis jetzt schätzen können, also ich sag mal 2.
1: Also ich bin schon den ersten halben Meter bin ich schon gefahren, ich würde sagen auch 2. Ja?
2: Genau.
1: Aber es fühlt sich durchaus an, so wie der Bass von Schweden beim Song Contest. Ich habe einen Joystick, zweimal Stücke vor, oder?
2: Ja.
1: Achtung. So, also nur damit ihr wisst, wir fahren. Es hört sich wahrscheinlich genauso an wie vorher.
2: Die Maschine, ganz wichtig, die braucht gescheit Gas.
1: Ja, muss ich mehr Gas geben?
2: Genau, Pumpe einschalten.
1: Ja. Und jetzt mehr Gas. Ah ja, siehst du, Vollgas. Und jetzt tut sie was?
2: Genau, du fährst gerade.
1: Nein, ich fahre nicht gerade, ich fahre nach links. Wieso fahre ich nach links? Also, sie wieder zurückfahren. Das ist gar nicht so einfach, du. Das ist gar nicht so einfach, aber wie die Ness sagen würde, das Gute gewinnt. Bin nur noch nicht ganz das Gute, ich bin noch das Mittelmäßige, aber das Gute wird gewinnen. Nur ganz sicher.

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11: Um 3:30 der schnellste Verkehrsservice Österreichs. Ich bin mit dem Kompostwender unterwegs. Ich habe ihn kurz ausgehört, sehr laut. Es wird auch fest laut gearbeitet auf einer Baustelle in Salzburg. Nina Salzburger.
12: Die R10, die ist seit Mittag Richtung Salzburg beim Knoten Pongau gesperrt. Die Sperre, die sorgt für Staus. 1/2 Stunde länger dauert es vor der Ableitung und dann weiter auf der Umleitungsstrecke. Und für Lkw über 7,5 Tonnen, da gilt überhaupt ein Fahrverbot auf der gesamten A10. Ausweichen ist da nur großräumig über die A9 möglich.
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1: an. Du nicht so, greif gescheit zu, Andi.
2: Ja, das kann ich jetzt machen. Auf offenem Feld im Efeninger Becken. Der Andi Achleitner ist ein Biobauer und wir stehen am Feld. Ich habe schon den Kompost gewendet. Das ist interessant. Von Kraut, Ruben, ein bisschen am Stroh. In wie vielen Wochen entsteht tatsächlich feinster Bio-Erden-Kompost?
3: Also das geht tatsächlich schon in 6 bis 8 Wochen. Also viel, viel schneller, wie man eigentlich glauben würde.
2: Das ist gut. Wir sind jetzt am Feld und was wächst hier? Also gemein, es wächst offenbar unter der Erde und ich an den Blättern erkenne ich es nicht.
3: Ein Kraut haben wir da, ein Reiskraut.
2: Aha, es wächst also nicht unter der Erde, sondern es wird dann oben, mal, das soll einmal ein Kraut werden.
3: Da kommt schon, wenn man ganz genau hinschaut, sehen wir schon.
2: Ah ja, aber das wird dann so ein Weißkrautkopf?
3: Ja, ja, voll.
2: Wirklich, das schaut gerade ganz anders aus. Also riesengroße Blatteln, die in alle Himmelsrichtungen wachsen und das verdichtet sich dann irgendwann.
3: Genau.
2: In wie vielen Wochen ist das ein Krautkopf?
3: Ich würde sagen, in 4 bis 6 Wochen.
2: Okay, ja. Daher. Und jetzt habe ich ein Gerät in der Hand, das heißt wie?
3: In Oberösterreich sagt man Heil dazu.
2: Ein Heil, also ein Unkrautjäter.
3: Genau, so ein kann man sagen.
2: Das heißt, wir haben da so, die wachsen in einer schönen langen Reihe und damit die Kraft in die Pflanze geht, die wir haben wollen, rupfen wir alles andere aus, oder?
3: Alles außer das Kraut, bitte, das lassen wir da stehen.
2: Gut.
3: Ja, sonst wird es teuer.
2: Jetzt tue ich da so mit mehr oder weniger sanfter Gewalt, das Unkraut. Was wächst da dazwischen? Was ist das?
3: Boah, das ist alles möglich, aber das ist ein Franzosenkraut, was ich noch kenne.
2: Ja.
3: Verschiedene Getreide wahrscheinlich und ja, alles außer dem Kraut. Was wir nicht haben wollen, wird jetzt ausgerissen.
2: Ja, man könnte natürlich auch Unkrautvernichtungsmittel spritzen, oder? Aber woher weiß das Ding dann, dass das Kraut kein Unkraut ist?
3: Ja, das wollen wir in dem Fall nicht, die Unkrautvernichtungsmittel. Darum machen wir in der Biolandwirtschaft das mit Handarbeit. Ja. Und es gibt zum Glück auch schon Maschinen dafür.
2: Ja.
3: Aber manche Arbeiten, da braucht es einfach nur die Hand.
2: Ja.
3: Wie bei dem Grasbüschel jetzt, das du da gerade ausreißen musst.
2: Da tue ich es nicht mit der Hacke, weil sonst ist das Kraut auch gleich weg und nicht nur das Unkraut. Ich würde die Pink jetzt spielen, weil ich finde, die Pink motiviert immer. Bei der Hacke. Und dann tue ich weiter. Was tue ich? Paddeln?
3: Händeln.
2: Händeln. Händeln. Händeln. Händeln. Händeln. Händeln.

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0: 2021 mit Radio 3. Alle, alle, alle, ole, ole, ole. Der Lask ist Meister. Hurra, oder?
1: Ja, super. Endlich. Das erste Mal seit 60 Jahren.
0: 61 Jahre, ja. 70 Jahre Song Contest, 61 Jahre Lask. Das ist doch, also vom Meistertitel. Das ist aber alles wurscht, weil ich bin gerade beim Unkraut ausreißen am Krautfeld. Chef, durch diese Sachen, die da ausreißt, das Unkraut, lasse ich das da liegen? Wird das Kompost oder trage ich das dann weg oder was tue ich damit?
1: Genau, also im Feld, da reagieren die Grünen im Gegensatz zum Fußball und das lassen wir einfach am Feld liegen. Die Sonne tut das Ihrige dazu, trägt das Ihrige dazu bei, dass das dann abstirbt und verrottet.
0: Ich jäte übrigens gerade erst seit zwei Songs und mir ist schon ein bisschen heiß und ich habe schon ein bisschen Kreuzweh. Also wie lange steht man da normalerweise am Feld?
1: Ja, das kann schon so ein halber Tag sein. Je nachdem, wie schnell das bist, gell?
0: Anstrengend. Und außerdem tue ich die ganzen großen Blätter. Ich meine, das wird ein Kraut, das kann ich mir überhaupt nicht vorstellen, weil es wächst in alle Richtungen, dass man ein Krautkopf wird. Ich habe ein paar große Blätter schon abgerissen, was schlecht ist, weil?
1: Weil wir die Blätter brauchen, nämlich für die Photosynthese. Das Licht scheint da drauf. Ja. Gemeinsam mit dem Wasser und den Nährstoffen wird da die ganze Power ausgezogen. Und daraus wird dann das Wunderwerk Kraut Heipel.
0: Okay. Musik gibt Kraft. Minia, was spielen wir?
2: The weather girls, it's raining men.
0: Yes! Also, soll es regnen, was will, aber Wasser ist am allerliebsten, oder? Haben wir genug, ich meine, extreme Trockenheit gewesen im Frühjahr? Wie schaut es aus gerade?
2: Genau, die letzten paar Wochen haben wir Trockenheit gehabt, ja. Aber am Wochenende hat es so um die 20 Liter geregnet, aber es kann ruhig mehr regnen.
0: Morgen, übermorgen kommt noch mal was dazu.
2: Genau. Also,
0: würden wir gießen, aber das geht schon in der Bierlandschaft, oder? Gießen darf man?
2: Genau.
0: Man kann Dreck drauf haben. Na gut. Ich rede um mein Leben, dabei sollte ich jeden um mein Leben. Dann mache ich das. Hi, we are the weather girls. 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
15: Ö3 am Montagnachmittag knallpackt an bei der Gemüseernte. Ganz frische Ware, gleich musikalisch von Alex Warren, Fever Dream und Olivia Dean. So easy und vollreif. Queen mit Don't Stop Me Now. Davor Martina Großfurt noch um 16 Uhr.
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17: In der Song Contest Woche hat die Polizei 500 Cyberangriffe erfolgreich abgewehrt, sagt Bundespolizeidirektor Michael Takatsch.
18: Es waren durchwegs Angriffe, abgezielt auf die digitalen Systeme über die Homepage, aber auch natürlich in das System von den Zutrittsbereichen. Und die sind alle nicht durchgedrungen. Das sind die typischen Überlastungsangriffe, die tagtäglich stattfinden in Wirtschaft und überall anders auch. Und so auch natürlich beim Eurovision Song Contest.
17: Österreichs Chefredakteure protestieren gegen Einschränkungen beim Prozess rund um den Terroranschlag von Villach. Es dürfen keine Laptops und Handys mit in den Verhandlungssaal genommen werden. Das erschwere die Berichterstattung massiv. Als Grund wird das strenge Sicherheitskonzept genannt. Der Angeklagte wird hinter einer eigens eingebauten Glaswand sitzen. Stripperinnen in Montreal wollen während des Formel-1-Wochenendes streiken und das, obwohl es die lukrativste Zeit des Jahres sei. Sie fordern unter anderem Krankengeld, Elternteilzeit und einen Lohn, denn die meisten Tänzerinnen bekommen in Stripclubs kein Gehalt, sondern sind auf Trinkgelder angewiesen und sie müssen zahlen, damit sie in einer Bar tanzen dürfen und diese Gebühren sollen am Rennwochenende besonders hoch sein. Die Polizei hat in der Obersteiermark eine gewalttätige Jugendbande ausgeforscht. Die 9 Verdächtigen sollen Menschen vor Lokalen gezielt provoziert, angegriffen und zum Teil schwer verletzt haben. Die Burschen haben ihre Taten gestanden. Ein Motiv haben sie nicht genannt. Und jetzt zu Carmen Schüssling.
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19: Größere Sonnenfenster gibt es jetzt noch im oberösterreichischen Zentralraum, im Burgenland und im Grazer Becken. Sonst haben sich schon einige Quellwolken am Himmel ausgebreitet und die haben teils gewitterige Regenschauer im Gepäck. Vor allem von Vorarlberg bis Kärnten und stellenweise auch in den Salzburger Gebirgsgauen. Im Bergland ist es bei Regen auch kühl, hat jetzt nur 7 Grad in Tannheim. 21 sind es dagegen im sonnigen Bad Ratzkersburg. Und dieses wechselhafte Wetter, das hält auch morgen an. Größter Unterschied zu heute. Morgen sind auch in Niederösterreich gewitterige Schauer möglich, etwa im Waldviertel.
20: Hier ist die 3 mit dem schnellsten Verkehrsservice Österreichs und Nina Salzburger. In Wien bzw. in Niederösterreich auf der S1 der Wiener Außenringschnellstraße Richtung Schwechat, da ist zwischen Rot-Neusiedl und Leopoldsdorf der Tunnel Rustenfeld gesperrt. Der Grund ist ein Unfall im Tunnel. Der Streckendienst ist gerade eingetroffen, vorerst die Sperre also am besten abwarten. Und in Salzburg auf der 10 der Tauernautobahn Richtung Salzburg weiterhin Sperre beim Knoten Pongau wegen Bauarbeiten. Staus und über 30 Minuten mehr Fahrzeit gibt es da vor der Ableitung und auch auf der Umleitungsstrecke. Und für Lkw ab 7,5 Tonnen, da gilt ein Fahrverbot auf der gesamten A10 Richtung Salzburg. Die müssen großräumig über die A9 ausweichen.
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15: Heute beim Andi Achleitner, Gemüsebauer in Oberösterreich. Es gibt ja Menschen, die sagen, ich brauche kein Bio kaufen, weil da ist ja trotzdem auch Spritzmittel drin. Es gibt ja so Grenzwerte. Stimmt das?
21: Ja, es gibt Grenzwerte, aber es ist so, in der Biolandwirtschaft darf man ja keine chemisch-synthetischen Pestizide einsetzen. Ja, und die Grenzwerte gibt es nur deswegen, weil es sein kann, dass der Nachbarbauer was spritzt, was chemisch-synthetisches und dann ein minimaler Rückstand am Biofeld ist. Und dann kann man es trotzdem nicht verkaufen, wenn es unter dem Grenzwert ist.
15: Alles klar.
21: Damit der Konsument geschützt ist.
15: Windmaschine war gestern beim Songertest. Heute ist echter Wind am Feld. Einen schönen Montagnachmittag aus dem Efferniger Becken.

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2: Ketchup, du was? An die Arbeit, Andi. Knallpack
3: an. Leonie, der Endivi und ich. Ich backe an am Feld draußen. Ist das ein Endivi, Chef?
4: Das ist ein Batavia Rot.
3: Aha. Ja, ist ein sehr schöner roter, rot bis grüner Salat. Oben und außen ein bisschen rot, drin wäre der grün. Und ich bin jetzt unterwiesen worden, wie ich einen Salatkopf zu schneiden habe. Das Ziel ist, möglichst gerade, es soll die unterste, das unterste Blätterfeld soll stehen bleiben. Und wie viel Gramm muss ein Kopf haben mindestens?
4: Nein, wir sagen 250 Gramm soll er haben.
3: Ja. Ja. Das heißt, die kleinen Scheißerle lasse ich stehen, die größeren nehme ich.
4: So ist es.
3: Und zwar schaue ich, dass ich da unten die letzte Blattreihe stehen lasse und dann ein sauberer, gerader Schnitt, möglichst so. Aha, schaut gar nicht schlecht aus.
4: Vorbildlich. Ich glaube, da können sie die Gewichtskontrolle auch sparen.
3: Zufallstreffer, oder? Ja. Das ist wirklich kein faules Blatt, keine Erden dabei. Ein bisschen Erden schaut nicht, oder? Das ist ja Bio.
4: Ein Naturtalent im wahrsten Sinne des Wortes.
3: Da. Das war jetzt der Zufallstreffer. Vor allem, ich habe mir die Finger geschnitten. Und dann gebe ich den schön da so in eine Kiste hinein. Wobei, das ist eigentlich trickreich. Wie kriege ich... Wie tue ich da, dass ich den Salat in die Kiste hinein kriege, ohne dass ich den Salat kaputt mache? Wie geht das? Hast du einen Trick für mich?
5: Schaust du, wenn nichts mal einen kaputten Salat, machst du es so.
3: Ah, so hinein drehen, mehr oder weniger. Sehr gut, dass die Blätter mitmachen. Du, hast du nie Kreuzweh? Kreuzweh, manchmal? Vom Herrn? Nein? Training, oder?
5: Training. Fitness machen. Ja.
3: Was auch immer hilft am Feld, Musik. Was spielen wir, Chef?
4: Ich würde sagen, Don't Stop Me Now von Queen, weil wir gerade so richtig dabei sind.
3: Ich finde, es passt zu, wie heißt der Salat?
4: Batavia Rot.
3: Zum Batavia Rot passt eigentlich nur Queen mit Don't Stop Me Now.

0: So easy, Olivia Dean. Mir ist gerade aufgefallen, dass der Salat, den ich da ernte im Efferdinger Becken, Knollback dann, auf die drei, der macht ein Geräusch. Macht so ein leichtes Quietschgeräusch. Das macht er, weil er noch ganz frisch ist, oder Chef?
1: Genau, das ist sein letztes Überlebenszeichen, kurz bevor du jetzt die Gurgel durchsägst.
0: Ja, das ist schwieriger als gedacht, dass man gerade so viel, so weit unten schneidet den Salatkopf, dass, ja, schon wieder, verdammt, jetzt habe ich schon wieder, 13 Blätter fallen da gleich ab. Und

0: dann ist er möglicherweise zu leicht, oder?
1: Oh, das werden wir, glaube ich, ins Zeugnis einfließen lassen müssen. Ach,
0: so, ich habe immer die Angst, dass ich so tief schneide und dass dann die Erden mitgeht, aber so ist es wenig, oder? Ja, wobei, ja. 200, wie viel muss ich haben? 52 Gramm, oder?
1: 52 Gramm, ja, das wird ein Grenzfall.
0: Wie viele Köpfe müsste ich ernten am Tag, wenn ich Erntearbeiter bin?
1: Also der, heute haben wir Bestellung gehabt von 300 Kisten, mal 12 Stück drinnen, sind es 3600 Stück.
0: Und wie viel davon hätte ich geerntet?
1: Ja, 360, 400.
0: 400 Salat, ja. seit 6 in der Früh. Na ja, gut. Was kostet dann einer im Geschäft?
1: Der kommt auf 2,49 dann
0: im Geschäft. Okay. Ja, aber ist schon, also, und wie oft besucht denn jemand? Also man pflanzt ein, dann musst du schneiden, dann wird er gewaschen. Also es ist schon viel Arbeit, oder?
1: Ja, da steckt viel Arbeit dahinter. Ja, genau. Also die ganze Pflege, ich kann jetzt gar nicht sagen, wie viele Touchpoints das sind, aber es ist viel Liebe und viel Handarbeit, die da drinnen steckt.
0: Okay, gut, ich hätte genug. Meine drei Kisten sind voll, die du mir angeschafft hast. Jetzt fahren wir mit dem Traktor ins Geschäft, oder? Haben wir gesagt.
1: Genau.
0: Passt. Dann spielen wir Katy Perry dazu, weil der Salatkopf da ist the one that got away. Die anderen 8000 da, glaube ich.

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21: Ö3 um 5:30, der schnellste Verkehrsservice Österreichs. Nina, in Vorarlberg ist ein Unfall passiert.
22: Auf der L202 der Schweizer Straße melden da die Hörer den Unfall zwischen Fussach und Hart. Es gibt Stau in beiden Richtungen und 20 Minuten Zeitverlust jeweils. In Wien, auf der linken Wienzeile, melden Hörer einen defekten LKW bei der Winkelmannstraße. Stau auch zurück auf der Altmannsdorfer Straße und der Winkelmannstraße. 15 Minuten dauert es da länger. Und die S1, die Wiener Außenringschneidestraße Richtung Schwechat, da ist die Sperre zwischen Rot-Neusiedl und Leopoldsdorf aufgehoben. Die Unfallstelle im Tunnel Rustenfeld, die ist geräumt und der Stau, der löst sich auf. Und weiterhin Sperre in Salzburg auf der A10 der Tauernautobahn Richtung Salzburg beim Knoten Pongau. Da gibt es Bauarbeiten bis Samstag in der Früh. Die Sperre sorgt für Staus, über 30 Minuten mehr Fahrzeit vor der Ableitung und dann auch auf der Umleitungsstrecke.
0: Und weiter geht's mit viel Musik zum Anpacken und Andi Knoll.
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1: Am Biobauernhof im Everdinger Becken. Sag nochmal, Anja, was du gerade gesagt hast.
2: Wir machen jetzt die Qualitätskontrolle.
1: Ja, was oder? Du zu meinem Salatkopf
2: zu
1: gesagt
2: Salatkopf.
1: Hast.
2: Ja. Sehr schön.
1: Gell? Nur die schönsten habe ich dir mitgebracht. Ich bin mit
2: super,
1: dem Traktor jetzt vom Feld dahergefahren. Nur die Lilo hat uns kurz ausgebremst.
2: Oh, ja. Okay, ja, aber da muss man aufpassen.
1: Die Lilo hat Vorrang, aber das tut der Frische keinen Abbruch. Wir bauen nicht nur an, sondern wir beliefern in Oberösterreich die Leute mit dem Biokistel. Also man kriegt so diverse Dinge, die man bestellt hat.
2: Genau.
1: Und jetzt machen wir Qualitätskontrolle.
2: Genau. Also alles, was bei uns beim Biohof reinkommt, unterliegt nachher der Qualitätskontrolle beim Wareneingang. Das heißt, unsere Salate vom Bauernhof, aber auch alle anderen Waren, die reinkommen.
1: Gut. Genau. Passt. Ich stelle mal mein Kistel daher. Und dann gewaschen ist schon.
2: Jawohl, das wird frisch gewaschen am Bauernhof und dann kommt es zu uns.
1: Und jetzt mache ich was?
2: Ja, jetzt nimmst du mal ein paar aus der Kippen.
1: Okay. Ja, die ja bitte genau 250 Gramm haben.
2: Ja, die schauen super aus, also von der Größe her. Mit der Zeit weiß man, wie groß das sein muss.
1: Dass von vorne gesehen so groß wie ein menschlicher Kopf, hätte ich jetzt gesagt.
2: Ja, schon, so ungefähr. Also sogar noch ein bisschen schönen Kranz rundherum.
1: Danke,
2: kriegst.
1: Das ist mein Heiligenschein. Übrigens, warum hast du eine Kappe auf? So kalt ist er da gar nicht.
2: Naja, ich bin gerade durchs Lager, durchs andere durch und da ist ein bisschen kälter.
1: Ich bin nur aufgeheizt vom Feld.
2: Ja, eben. Deswegen, ja. Also aber das kommt dann schon noch mit der Zeit.
1: Kopfbedeckung ist hier vorgeschrieben, damit man...
2: genau.
1: Damit die Schnecke zwar überleben kann, aber die Haare nicht.
2: Nein, die Haare nicht.
1: Na, dann geben wir das dorthin, wo es hinkehrt.
2: Ja, genau. Das geht jetzt darüber dann zur Biokiste an die Straße.
1: Ja.
2: Und dort wird es dann in unsere grünen kleinen Kisten eingepackt.
1: Sehr gut. Dann hätte ich gesagt, spielen wir ein bisschen Justin Bieber und Kid Leroy und dann schauen wir mal die Packliste an. Vom Feinsten heute. Auch die Musik. Ö3 am Montagnachmittag, das ist Knallpackt an. Heute live aus Oberösterreich.

0: Ö3 am Montagnachmittag mit Meredith Brooks, die besingt den Song Contest-Sieger des Vorjahres. Beach, Johannes Beach. Claude Bogdan, heute beim Gemüsebahn, ich muss über meine eigenen Witze lachen, wobei der Moritz lacht auch ein wenig mit.
1: Ja, genau.
0: Ja, das ist, Anja?
2: Ja, sehr lustig.
0: Sehr lustig, geht so. Aber Spaß bei der Arbeit,
2: ja,
0: oder?
2: Ja, absolut. Das haben wir immer.
0: Die Früchte eurer harten Arbeit habe ich schon geerntet, Salatköpf, aber jetzt machen wir was anderes. Moritz, wir stellen gerade eine Biokiste zusammen für jemanden in Basting.
1: Genau, wir stellen da die Biokisten zusammen. Wir bocken die Biokisten auf 3 Stationen auf einer Boxstraße. Ja. Wir sind da bei der letzten Station, wo es fertig gemacht wird, die Biokiste. Genau, der Start ist eben mit dem, dass wir immer Biokisten einscannen.
0: Ja.
1: Dann kriegen wir, zeigt es uns am Bildschirm an, die einzelnen Produkte, die in die Kiste gepackt werden.
0: Irgendwer hat schon einen dann am Brokkoli, ein paar Karotten, Zucchini, Melanzani und... Orange. Habe ich sofort erkannt. Kommt momentan noch nicht aus Österreich?
1: Genau, momentan sind wir noch gerade in der Umstellung von ausländischer Ware zu österreichischer Ware. Österreichische Ware haben wir schon die Salate, eher aus der eigenen Landwirtschaft, wie schon geerntet hat.
0: Ja.
1: Genau, und jetzt mit der Zeit, einfach mit dem Sommerbeginn, steigen wir um mit Karotten, Melanzane, auch Brokkoli kommt aus Österreich. Genau.
0: Da ist die Umstellung. Spitzpaprika Rot liegt da hinten im Regal, oder wo ist der?
1: Spitzpaprika haben wir da im Regal.
0: Ah, da. Zwei Stück.
1: Genau, nehmen wir zwei Stück.
0: Zwei große.
1: Das zeigt uns dann gut an.
0: Haben wir dazu.
1: Da haben wir da dann die Waage, da können wir es dann vergleichen. Im Anschluss gehört es mit Enter bestätigt.
0: Ja.
1: Und dann nochmal mit Plus als Bestätigung. Jetzt ist für die Kundschaft die Ware verwogen, sie ist in der Biokiste drinnen und wir springen automatisch weiter zum nächsten Produkt.
0: Was zum Geier ist Batavia?
1: Batavia ist ein Salat,
0: genau.
1: Ein grüner Salat, ja.
0: Das ist der, der ein bisschen rötlich ist, ne?
1: Genau.
0: Eine Mischung aus Patati und Endivi,
1: weil der
0: ein bisschen bitter schmeckt, aber ist ja gesund, Bitterstoffe. Im Gegensatz, Anja, zu was?
2: Zu was?
0: Was schmeckt süß?
2: Die Wassermelone.
0: Ja, was spielen wir?
2: Watermelon Sugar von Harry Styles.
0: Das machen wir doch glatt.
2: Jetzt. Yeah.

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17: Ö3 Montagnachmittag. Super, super Song, liebe ich. Natasha Bedingfield kommt gleich mit Unwritten, Lady Gaga mit Abracadabra und Joe mit End of Beginning. Davor gibt's Aktuelles von Martina Großfurtner um 17 Uhr.
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13: Die Geburtenrate in Österreich hat mit durchschnittlich 1,3 Kindern pro Frau im Vorjahr ein neues Rekordtief erreicht. Dabei scheitert es oft an den Umständen wie der Vereinbarkeit von Familie und Beruf oder der Teuerung. Das zeigt eine neue Datenanalyse des Instituts für Demografie. Mittlerweile entscheiden sich aber 20% der Frauen im Alter zwischen 20 und 29 Jahren dafür, dass sie kinderlos bleiben wollen. Der Kinderwunsch sei optionaler, sagt Caroline Berghammer, die an der Analyse mitgearbeitet hat.
20: Das heißt, wenn die Rahmenbedingungen passen, wenn es einen passenden Partner gibt, wenn finanzielle Stabilität vorhanden ist, dann bekommt man ein Kind. Aber es ist stärker okay, auch keins zu bekommen. Und das andere ist, dass gerade junge Menschen heutzutage oft den Eindruck haben, die Zukunft ist sehr unsicher. Also es gibt auch multiple Krisen, Stichwort Klimawandel. Kinder sind allerdings ein langfristiges, ein lebenslanges Commitment und es ist schwierig, wenn man den Eindruck hat, um einen herum ist alles so unsicher, so ein längerfristiges Commitment einzugehen.
13: Am Landesgericht in Innsbruck ist der erste Termin im Konkursverfahren der Laura Privatstiftung vor kurzem zu Ende gegangen. Nach dem Zusammenbruch des Signa Imperiums von René Benko ist ja auch die Stiftung insolvent. 1,7 Milliarden Euro sind als Forderungen angemeldet worden. Ö3-Reporterin Denise Delikat.
21: Es gibt insgesamt 32 Gläubiger, darunter auch die Republik Österreich. Der größte Gläubiger ist der Investmentfonds Mubadala aus Abu Dhabi. Er will fast 1 Milliarde Euro von der Laura Privatstiftung. Der Masseverwalter hat heute in einem ersten Schritt allerdings nur einen Bruchteil der Forderungen anerkannt, nämlich nur 32,7 Millionen Euro. Das Verfahren geht allerdings noch weiter. Der Masseverwalter will noch komplizierte rechtliche Fragen klären. Möglicherweise müssen nämlich letztlich auch die Milliardenforderungen der Investoren anerkannt werden. Die Stiftung hat Benko mit seiner Mutter zur Versorgung der Familie gegründet. Ihr Vermögen wird derzeit auf rund 330 Millionen Euro geschätzt.
13: Mit einer Zivilschutz-App können sich die Menschen in Österreich ab Herbst über Notfallpläne und aktuelle Gefahren wie zum Beispiel Unwetter oder Stromausfälle informieren. Ab sofort beginnt die finale Testphase. Ö3-Reporterin Christine Baumgartner.
22: 120 Organisationen haben gemeinsam die sogenannte Ziva-App entwickelt. Hier werden künftig wichtige Informationen in Echtzeit zusammenlaufen. Etwa im Fall eines Blackouts oder einer Evakuierung gibt es dann, je nach Wohn- und Aufenthaltsort, personalisierte Notfallanleitungen, so Josef Farder, Geschäftsführer des österreichischen Zivilschutzverbands.
23: Ich kann jede Gefahr anklicken, ich bekomme eine Erklärung, was denn das im Detail bedeutet.
22: Für Innenminister Karner ist das Projekt
24: ganz etwas Konkretes, wo man die Bevölkerung und die Ehrenamtlichen und Freiwilligen auch mitnimmt. Und das ist das Entscheidende.
22: Mit der Ziva-App sollen vor allem jene erreicht werden, die sich mit diesem Thema bisher nicht auseinandergesetzt haben. Endgültig starten soll die App im September.
13: Wegen eines Ebola-Ausbruchs im Kongo und in Uganda hat die Weltgesundheitsorganisation den internationalen Gesundheitsnotstand ausgerufen. Es handelt sich um eine seltene Virusvariante, für die es weder Impfstoff noch Behandlung gibt. Die WHO warnt vor einer raschen Ausbreitung in der gesamten Region, berichtet Ö3-Reporterin Leonie Heitz.
25: Rund 90 Todesfälle sind bisher bestätigt, etwa 350 Verdachtsfälle wurden gemeldet. Das Zentrum des Ausbruchs liegt im Nordosten des Kongo, in der Grenzregion Ituri. Inzwischen gibt es auch einen bestätigten Fall in der 1000 Kilometer entfernten Hauptstadt Kinshasa sowie 2 Todesfälle in Uganda. Beide Betroffenen hatten sich zuvor im Kongo aufgehalten. Diese Variante hat eine Sterblichkeit von bis zu 50%, warnt Kongos Gesundheitsminister Roger Kamba. Ebola hat in den vergangenen 50 Jahren in Afrika mehr als 15.000 Menschenleben gefordert. Die WHO betont dennoch, eine weltweite Pandemie ist derzeit sehr unwahrscheinlich.
13: 30 Tage vor dem ersten Spiel bei der Fußball-WM in den USA hat Teamchef Ralf Rangnick seinen Kader bekannt gegeben. Es fehlen einige bekannte Namen, speziell in der Innenverteidigung. Ö3-Reporter Ali Niederkorn.
26: Ja, da war die Physis ausschlaggebend. Rangnick hat sich neben den fixen Größen wie Alaba, Danso oder Lienhardt für Friedl, Affengruber und Svoboda entschieden und gegen die langzeitverletzten Wöber und Trauner, die bei der Euro noch Fixstarter waren.
27: Von vornherein wollten wir einfach nicht das Risiko eingehen, einen oder zwei Spieler dabei zu haben, bei denen wir nicht wissen, ob sie tatsächlich für ein ganzes Turnier dann eben auch matchfit wären.
26: Auch Querfeld ist nur auf Abruf, so wie Rapids Jungstar Wurmbrand. Kalajdzic ist neben Gregoritsch Modric und Arnautovic. Wie erwartet, der dritte Stürmer.
27: Wenn alle gesund bleiben und wir mit diesem Kader tatsächlich dann auch rüberfliegen können, dann sind wir sehr zufrieden und dann traue ich uns auch einiges zu mit diesem Kader.
26: Im Tor setzt der Teamchef auf Schlager Penz und auf den mehr als 2 Meter großen Florian Wiegele vom tschechischen Club Viktoria Pilsen.
13: Das letzte Testspiel der österreichischen Fußballnationalmannschaft gegen Guatemala ist aus wirtschaftlichen Gründen abgesagt worden. Das ist vor kurzem bekannt geworden. Damit ist das Testspiel am 1. Juni im Happelstadion gegen Tunesien die WM-Generalprobe. Jetzt zu Michael Mattern.
0: Das Ö3-Wetter. Von Oberösterreich bis ins Burgenland könnt ihr heute mit einem trockenen und zeitweise sonnigen Abend rechnen. Sonst gibt es viele Wolken und einige Regenschauer, die sich vom Salzkammergut westwärts bis weit in die Nacht hineinhalten können. Die Temperaturen sinken auf 10 bis 2 Grad. Der Dienstag bringt dann im Großteil Österreichs eine wechselhafte Mischung aus Sonne und Wolken. Dazu können morgen jederzeit kurze Regenschauer niedergehen, die meisten in Kärnten, Salzburg, in der Steiermark und im Waldviertel. Weitgehend trocken bleibt es ganz im Osten vom Weinviertel bis in Südburgenland und hier ist es länger sonnig. Die Temperaturen entsprechen der Jahreszeit. Höchstwerte morgen 15 bis 23 Grad.
1: Hier ist Ö3 mit dem schnellsten Verkehrsservice Österreichs und Nina Salzburger. In Wien auf der linken Wienzeile stadtauswärts, da steht ein defekter LKW auf der Kreuzung mit der Winkelmannstraße. Der Abschleppdienst ist da gerade eingetroffen und beginnt mit den Arbeiten. Noch gibt es aber Stau zurück auf der Altmannsdorfer Straße und auch auf der Winkelmannstraße. Mindestens 20 Minuten Zeitverlust. Viel Nachmittagsverkehr auf der Tangente Richtung Kagran, 15 Minuten plus. Auch auf der S1 Richtung Vösendorf, ab Leopoldsdorf bis zum Knoten Vösendorf und dann weiter Stau auf der A2 der Südautobahn Richtung Graz von Inzersdorf bis zum Knoten Guntramsdorf, insgesamt eine halbe Stunde plus. In Niederösterreich auf der A1 Richtung Salzburg, bei St. Pölten Süd gibt es einen Baustellenbereich, da ist die Fahrbahn verengt wegen zusätzlicher Arbeiten, 20 Minuten Zeitverlust da. Und in Salzburg, da wird gebaut auf der A10 Richtung Salzburg beim Knoten Pongau, deshalb gesperrt und die Sperre, die sorgt für Staus und über 55 Minuten mehr Fahrzeit vor der Ableitung und dann auch weiter auf der Umleitungsstrecke und LKW über 7,5 Tonnen, für die geht generell ein Fahrverbot. Richtung Salzburg auf der A10 ausweichen ist da nur großräumig über die A9 möglich.
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17: Jetzt wieder drinnen, weil ich habe das Feld verlassen und bin dort, wo die Gemüsekiste zusammengestellt wird, am Biohof Achleitner im Everdinger Becken. Chef, wenn jetzt Menschen nicht in den Supermarkt gehen, sondern sich 3 Karotten und 2 Äpfel nach Hause liefern lassen und das Lieferauto da in Oberösterreich und Salzburg und Niederösterreich und der Steiermark rumfährt, ist das, was ist dann noch Bio?
4: Naja, das ist definitiv biologisch. Es ist so, der durchschnittliche Österreicher fährt ja 6 Kilometer für seinen Lebensmitteleinkauf. Und wir haben die Touren perfekt organisiert, weil wir ja schon vorher wissen, was eingekauft wird. Und wir brauchen nur 2,5 Kilometer mit unseren E-Autos, die wir dann bis 2030 zu 100% sogar elektrisch ausliefern. Also ist definitiv ökologischer, 6 Kilometer versus 2,5.
17: Das habe ich jetzt verstanden. Sehr gut. Den Rest klären wir auch gleich, wie man möglichst dann auch nichts wegwirft, wenn man geerntet hat. Ich werde gleich hier zuerst mal mit Sicherheitsschuhe anziehen, weil da vorne lauter so Gabelstapler herum. Safety first und Musik sofort. Einen schönen Montagnachmittag aus Oberösterreich.
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0: greif gescheit zu, Andi.
1: Naja, bitte, Gemüse ist ein delikates Gebilde, darf man nicht fest zudrucken, weil sonst kriegt es Dellen und Motzen und das wollen wir nicht. Ich bin übrigens hier in 4070 Everding und zwar genau an der Adresse unterm Regenbogen 1, so heißt die Straße vom Biobahnhof, Stefan. Wieso sind die unterm Regenbogen 1?
2: Weil sich das die Mama vom Andi, die Ilse, so gewünscht hat. Wir waren das erste Gebäude da in dieser Straße und dann hat es noch keinen Namen gegeben und Ilse hat gesagt, unterm Regenbogen war das schön. Meist Regenbogen nicht. War drüber, über ein Grundstück und sie hat gesagt, das Ganze wird unterm Regenbogen heißen.
1: Unterm Regenbogen, die Farben des Regenbogens habe ich circa da ein bisschen als Stangensellerie in leichtgrün, eine dunkelgrüne Gurke, ein bisschen rote Erdbeeren. Was mache ich jetzt mit dem Zeug? Das ist kein Kistl, oder?
2: Nein, das ist da kein Kistl. Wir sind jetzt auf der Sortierstation, da machen wir was, was wahrscheinlich uns wirklich auszeichnet. Uns ist ja so ein Lebensmittel extrem viel wert. Wir wollen es nicht weggeschmeißen. Darum schaffen wir es von vornherein, dass man alles, was geerntet wird, auch schon verkauft ist. Und da damals im Prinzip den letzten Rest noch ein bisschen aussortieren und schauen uns an, ob wir das noch brauchen können.
1: Ja.
2: Das heißt, in dem Fall haben wir da jetzt eine Gurke.
1: Diese Gurke wirkt mir ein wenig schlaff.
2: Ja, es ist, man darf sagen, im Mühlviertel ist es ein bisschen lätschert.
1: Lätschert, Gurken wollen wir nicht.
2: Und
1: stramme Gurken.
2: Da können wir manche davon noch verwenden. Gut, ja. Verwenden können, die kommt dann ins Kulinarium, ins Restaurant und machen wir zum Beispiel noch einen Gurkensalat damit.
1: Also die zum Beispiel, die hat doch Spannkraft.
2: Genau, wenn Spannkraft da ist, dann können wir es noch gut verwenden.
1: Wo tue ich die Gurke? Lege ich sie hierher?
2: Genau, die kommt in die Kiste für das Kulinarium.
1: Die ist wirklich total lätschert, die kommt im Biomüll.
2: Die kommt im Biomüll und die kommt am Kompost. Also dort, wo du angefangen hast, schließt sich der Kreis jetzt wieder. Der kommt zum Kompost.
1: Das ist sehr gut. So, ja, da arbeite ich mich da durch die 20 Gurken und durch die 5 Kilo Erdbeeren und durch den Stangensellerie. Und wir spielen dazu Musik von?
2: Hubert von Goisern, Brenner tut's gut.
1: Aha. Ja,
2: das passt jetzt relativ gut dazu, oder?
1: Dass wir eben den Warzen nicht harzen, sondern aussortieren und dann essen, im besten Fall.
2: Genau so soll es sein.

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13: Um 5:30 der schnellste Verkehrsservice Österreichs, Nina Salzburger. In Wien steht ein LKW relativ ungünstig.
14: Der steht auf der linken Wienzeile statt auswärts auf der Kreuzung mit der Winkelmannstraße. Stau gibt es deshalb auch zurück auf der Altmannsdorfer Straße und auf der Winkelmannstraße. Es dauert mindestens eine halbe Stunde länger. Und auf der Tangente Richtung Kagran ab der Hansumkurve noch 20 Minuten plus im Nachmittagsverkehr. In Niederösterreich auf der A1 Richtung Salzburg, da gibt es eine Baustelle bei St. Pölten Süd, 10 Minuten plus da. Und in Salzburg auch da eine Baustelle auf der A10 Richtung Salzburg, gesperrt beim Knoten Pongau wegen Bauarbeiten. Da gibt es Staus schon vor der Ableitung, 45 Minuten mehr Fahrzeit und dann auch ein Plus auf der Umleitungsstrecke, da sind es noch 10 Minuten mehr. Und LKW ab 7,5 Tonnen, die müssen ganz ausweichen über die A9.
0: Und weiter geht's mit viel Musik zum Anpacken und an die Knoll.
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0: Miley Cyrus am Montagnachmittag auf Ö3, Wrecking Ball, die Abrissbirne. Ich sehe überhaupt keine Birne hier, oder Marie, haben wir eine Birne?
1: Nein, jetzt gerade nicht.
0: Knollpackt an heute am Bierhof Achleitner im Everdinger Becken und ich bin mittlerweile in dem Geschäft, wo wir unsere Ware auch verkaufen. Aber Birne hat gerade nicht Saison, oder? Wir haben auch keine zur Kaufte.
1: Wir haben unglaublich viele andere schöne Sachen.
0: Ja, ja.
1: Und genau, jetzt sind gerade Sachen wie Erdbeeren, Spargel einfach saisonal weiter im Vordergrund.
0: Und ich habe ja bitte heute schon 52 Kisten Salat geerntet. Jetzt schieben wir. Wagele, fahren wir da hin zum Kistele und dann werden wir diesen frischen Salat hineinlegen.
1: Genau, da ist wieder was da ist im Regal.
0: Ja, mit dem Gesicht nach unten oder dem Gesicht nach oben?
1: Was ist denn das Gesicht für die?
0: Das weiß ich nicht. Na, die Oberseite, der Strunk ist oben also, und das Gesicht ist oben.
1: Genau, die Anschnittstelle kommt bei uns nach oben, dass man sieht, wie frisch der Salat ist.
0: Ah, wirklich?
1: Ja, natürlich.
0: Ah ja, jetzt das nur außersaftelt, oder?
1: Ein bisschen, der Eissalat ist bei uns gerade.
0: So ein milchiger weißer Saft.
1: Echt?
0: Aha, du schneidest mit dem scharfen Messer gegen deine Fingerkuppe.
1: Ja, die Erfahrung, die macht es dann.
0: Übrigens, ich komme erst jetzt drauf, dass ich mein Erntemesser noch im Sack habe. Ich habe es kurz zugemacht. Das ist sehr gut. So, Frau Kollegin, jetzt holst du mal das Mikrofon und ich nehme den Salat und schneide auch und dann lege ihn mit der frischen Seite nach unten. Und dann. Der ist ja wirklich, der ist noch ganz nass, oder?
1: Ja.
0: Ich habe echt
1: knackig,
0: Angst, dass er meine Finger schneidet. Ich tue mehr rupfen als schneiden. Aber das passt schon. Ja? So, und was tue ich mit den Platteln, die wegfallen?
1: Die tun wir jetzt in den Kiwi rein und nachher kommen sie dann in unsere Grünfutterbox rein, damit dann die Tiere auch was zum Essen haben, nicht nur wir.
0: Also das kann ich dann meinem Hasen mitnehmen,
1: genau.
0: Wenn ich einen hätte. Sehr gut. Ui, das ist ein bisschen großzügig, oder? Ich tue mehr Salat wegschneiden für die Hasen als für die Kundschaft. Aber das passt, oder?
1: Ja, das passt wunderbar.
0: Der Super. Saft frisch raus. Sehr, sehr
1: perfekt.
0: Gut. So, der Herr Kollege Stefan schaut noch. Aber gut, du hast schon Feierabend. Was spielen wir für Musik?
2: Narkotik, Liquido, wie du, hätten sie gedacht. War noch nicht schlecht,
0: ja.
2: Oder?
0: Oh ja, weil?
2: Erinnert mich einfach an die Jugend. Der Song ist schon einige Jahre alt.
0: Ja, aus Jahr 1999. Da.
2: Gut, das kann ich dann gar nicht wissen, wie da rausgekommen ist. Aber irgendwann dann knapp nachher.
0: Naja, sagen wir so. Du schaust frisch aus, der Salat. Frischer, so muss es
2: Dankeschön.
0: Sein.
2: Dankeschön.
0: Bitte.

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3: an. Zam, knallpackt zam. Die Marie, der Lehrling und ich sind draußen vor dem Geschäft und hauen jetzt den Salat wohin?
2: In die Grünfutterbox für die Viecher.
3: Also den Salat, den wir weggeschnitten haben?
2: Weil er nicht mehr verkaufsfähig ist, aber natürlich trotzdem noch super und gut zum Wegschmeißen.
3: Aber auch noch gut zum Essen, finde ich.
2: Ja.
3: Da sind total schöne Plättchen drin. Die kann man. Wie oft kommen da Leute und essen selber aus der Futterbox?
2: Nein, immer stehen nicht heraus, aber hin und wieder kriegt man schon die eine oder andere Sache mit.
3: Sehr gut. Wie viel Lehrer bist du?
2: Im zweiten bin ich gerade. Ins zweite Lehrjahr.
3: Ich bin heute bei meinem ersten Lehrtag gewesen. Der Chef ist eigentlich recht nett, finde ich.
2: Total. Also da kann man sich nicht beschweren.
3: Ich hoffe, er hat es nicht gehört. Hallo Chef.
4: Hallo.
3: Ich mache jetzt Feierabend.
4: Ja, Andi, also ich glaube, ich habe jetzt mal mit der Fachjury getagt und wir haben gesagt, hey, wie hat das Ihnen angestellt, der Andi? Können wir den übernehmen? Wir haben gesagt, du bist für heute entlassen, aber nicht gekündigt. Und du kriegst von uns noch den offiziellen Titel, den Biohelden.
3: Ein Biohelden-T-Shirt.
4: Ja.
3: Sehr gut.
4: Genau.
3: Ja Bio ist gut.
4: Ja, wir freuen uns voll über alle, die unser Zeugs essen, inklusive der Hasen und natürlich auch du.
3: Ist der Salat eigentlich, der nur für die Hasen bestimmt ist. Liebe Hasen, ich bitte um Verzeihung und wünsche einen schönen Feierabend. Wir spielen noch ein bisschen Uptown Funk, hätte ich gesagt. Weil der ist gut für... fürs Biom, ne?
4: Genau, fürs Mikrobiom.
3: Mikrobiom?
4: Bewegung und Ernährung.
3: Putz durch, sehr gut. Übrigens 0800 600 600, falls ihr mich auch mal engagieren wollt. Einen schönen Montagabend noch mit der 3.

0: Hier ist die 3 mit dem schnellsten Verkehrsservice Österreichs und einer Geisterfahrermeldung für Niederösterreich. Achtung, auf der B37 der Kremser Straße, da kommt im Großraum Krems ein Geisterfahrer entgegen. Vorsicht in beiden Richtungen und nicht wiederholen. Ich wiederhole, Achtung, auf der B37 der Kremser Straße kommt im Großraum Krems ein Geisterfahrer entgegen. Wir geben Entwarnung, sobald der Geisterfahrer die Straße verlassen hat.
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10: 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So, hallo, hier ist Ö3 am Abend gleich mit Robbie, All My Life oder Snap, Rhythm is a Dancer. Woo! Okay, davor die News mit Daniel Theisel. 18 Uhr ist es.
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13: Fake SMS und Phishing-Mails. Sie werden immer besser und der Schaden, den diese digitalen Attacken anrichten, der ist groß. Ö3-Reporter Paul Siehorsch.
14: Gefälschte Mails oder SMS von Banken, dem Finanzamt oder der Sozialversicherung. Laut einem Bericht des Arbeits- und Sozialministeriums sind im Schnitt besonders 46-Jährige bis 50-Jährige betroffen. Eine Ombudsstelle im Ministerium hat 1,5 Millionen Euro zurückgeholt für Betroffene in den vergangenen Jahren. Wenn Geld illegalerweise abgezogen wird, dann können unter Umständen Banken haften. Das Ministerium fordert mehr technische Hilfsmittel von den Banken für die Betrugsvermeidung. Staatssekretärin Ulrike Königsberger-Ludwig, SPÖ.
15: Ein zweiter Punkt ist, dass es eine einstündige Sperrfrist braucht bei Neuanmeldung von Geräten, weil wir wissen, dass fast 50% aller Phishing-Fälle wirklich passieren in der ersten Stunde, wenn man ein Gerät neu angemeldet hat.
14: Wichtig ist, die Echtheit von Mails immer zu hinterfragen, besonders wenn es um Bank- und Zugangsdaten geht. Der Austausch im Bekannten- und Verwandtenkreis kann ebenso helfen.
13: Die Überweisungspflicht zu Fachärzten feiert vielleicht ein Comeback. Seit es die E-Card gibt, können Krankenkassenpatienten in Österreich großteils ohne Umweg zu Fachärztinnen gehen. Derzeit verhandeln Bund, Länder und Gemeinden über eine große Gesundheitsreform. Ö3-Reporterin Viktoria Waldhäusl, erste durchgesickerte Ideen kommen nicht so gut an.
16: Nicht mehr direkt, sondern nur noch mit Zuweisung zur Fachärztin oder zum Facharzt. Dieser Vorschlag sorgt derzeit für Ärger beim Berufsverband der Fachärztinnen und Fachärzte. HNO-Ärztin Verena Niederberger-Leppin.
17: Meine Erfahrung ist, dass die Patienten ganz genau wissen, wo sie hingehen sollen und wo sie hingehören. Und ich finde die Idee dieses Zwangs-Gatekeepings eine totale Entmündigung der Patienten.
16: Auch die Ärztekammer lehnt eine Überweisungspflicht, wie es heißt, ab. Im SPÖ-geführten Gesundheitsministerium will man sich nicht festlegen. Ziel sei aber jedenfalls ein, Zitat, übersichtlicheres und besser navigierbares System. Wie das erreicht werden kann, wird noch verhandelt und soll bis Ende des Jahres feststehen.
13: Ein Auto und ein Personenzug kollidieren auf einem unbeschrankten Bahnübergang in Linz-Urfa. Die 65-jährige Lenkerin steigt nach dem Zusammenprall leicht verletzt selbstständig aus dem Auto. Die rund 40 Fahrgäste sind nicht verletzt. Ob die Ampelanlage nicht funktioniert oder die Lenkerin das Signal übersehen hat, wird noch ermittelt. Beweisverfahren abgeschlossen. Ob Ex-BVT-Chefinspektor Egisto Ott für Russland spioniert hat, darüber entscheidet das Gericht übermorgen. Heute haben Staatsanwaltschaft und Verteidigung ihre Schlussplädoyers gehalten, berichtet Ö3-Reporterin Beate Tomasovic.
18: Es geht um Datenabfragen in internationalen Datenbanken, die Egisto Ott durchgeführt hat. Herausfinden wollte er den Aufenthaltsort eines ehemaligen russischen Geheimdienstoffiziers. Ott sagt, er habe in dienstlichem Auftrag gehandelt, er sollte den Mann für westliche Geheimdienste rekrutieren. Der Staatsanwalt zerpflückt diese Verteidigung. Es gibt keine Aktenzahl, keine Berichte, keiner seiner Vorgesetzten weiß etwas von dieser geheimen Aktion mit dem Namen Doktor. Der Schluss der Staatsanwaltschaft, Ott hat die Abfragen im Auftrag des russischen Geheimdienstes gemacht. Durch diese Abfragen habe Ott nicht nur Amtsmissbrauch begangen, sondern er habe auch die nationale Sicherheit Österreichs gefährdet. Die Verteidigung ist erst jetzt am Wort. Allerdings hat Ott heute selbst Stellung genommen. Er habe nichts getan, er habe keine Daten an Russland weitergegeben, hat er gesagt. Das Urteil wird am Mittwoch fallen.
13: Und jetzt zu Michael Mattern.
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14: In Richtung Pfingsten geht es bei uns in Richtung Sommer. Im Laufe der Woche legen die Temperaturen nämlich um 5 bis 10 Grad zu. In den nächsten Tagen bleibt es dabei aber noch recht wechselhaft mit einigen Schauern. Die gibt es heute Nacht vor allem von Vorarlberg bis ins Salzkammergut bzw. bis nach Kärnten, sonst höchstens vereinzelt. Tiefstwerte 2 bis 10 Grad. Morgen Dienstag sind kurze Schauer dann im Großteil Österreichs möglich. Nur ganz im Osten vom Weinviertel bis ins Südburgenland bleibt es weitgehend trocken. Überwiegt bei rund 10 Sonnenstunden der freundliche Eindruck, sonst ist es morgen abwechselnd sonnig und bewölkt. Die Temperaturen erreichen ähnlich wie heute maximal 15 bis 23 Grad.
10: Ö3 ist hier, hallo. Der schnellste Verkehrsservice Österreichs mit der Nina Salzburger und der Geisterfahrer Endwarnung für Niederösterreich.
19: Der Geisterfahrer, der auf der B37 der Kremser Straße im Großraum Krems unterwegs war, der hat die Straße verlassen. Gebaut wird auf der A1 der Westautobahn Richtung Salzburg bei St. Pölten Süd. Da dauert es 15 Minuten länger im Abendverkehr. In Wien auf der linken Wienzeile stadtauswärts, da steht der defekte LKW bei der Kreuzung mit der Winkelmannstraße jetzt auf der Busspur. Es sind also für die Autos wieder alle Fahrspuren frei. Noch gibt es aber Stau zurück, auch auf der Altmannsdorfer Straße und der Winkelmannstraße. 15 Minuten länger dauert es, das wird jetzt aber besser werden. Und in Salzburg, a 10 Autobahn Richtung Salzburg, Sperre beim Knoten Pongau wegen Bauarbeiten, vor der Ableitung und dann auch auf der Umleitungsstrecke Stau und 45 Minuten Zeitverlust.
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10: Hey, willkommen, Lisa Hottwagner ist hier. Wir haben alle Infos, die wichtig sind für diesen Montagabend und genau die Musik, die ihr braucht. Egal, ob ihr durchschnauft oder durcharbeitet. Willkommen bei uns. Eine halbe Stunde nur Musik startet jetzt.

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18: 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Es ist jetzt 18.30 Uhr. 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
19: Auf der A10er Tauernautobahn Richtung Salzburg. Sperre beim Knoten Pongau wegen Bauarbeiten noch bis Samstag in der Früh. Vor der Ableitung und dann auch auf der Umleitungsstrecke, da dauert es 45 Minuten länger. Und für Lkw ab 7,5 Tonnen, da gilt ein generelles Fahrverbot auf der gesamten A10 Richtung Salzburg. Die müssen über die A9 ausweichen.
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18: Die Stadt Salzburg liegt am Boden. Draufsteigen ist aber erwünscht. Gemeint ist das neue Luftbild im Schloss Mirabell. Ö3 Salzburg-Reporter Peter Obermüller.
20: 65 Quadratkilometer Stadtgebiet sind im Maßstab 1 zu 1000 abgebildet. Das Foto ist 65 Quadratmeter groß, mit allen Stadtteilen, Bergen, Straßen, Häusern der Salzach, begehbar in der Wolf-Dietrich-Halle. Basis des riesengroßen Fotos sind Luftbilddaten aus dem Jahr 2024. Die nächste Aktualisierung wird 2030 sein.
18: Heute ist nicht nur der Teamkader für die anstehende WM bekannt gegeben worden. Teamchef Ralf Rangnick hat auch den offiziellen ÖFB-Song zur WM vorgestellt. Klingt so.

0: auf Ott aus der Ö3 Sportredaktion.
1: Ja, das ist Stars and Stripes vom Interpreten namens Das Nationalteam, geschrieben von Paul Pizzerra, der jetzt noch vor der Herausforderung steht, die weiteren nominierten Spieler mit Reimen in das Lied einzubauen. Präsentiert wird der neue Song dann in voller Länge am 31. Mai, einen Tag vor der WM-Generalprobe gegen Tunesien.
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Yes, das lässt die Box im Auto vibrieren und den Sitz auch. Hello, Martin Solveig. Hallo auch von mir, Lisa Hottwagner hier. Schönen Montagabend mit euch am Weg nach Hause oder auch gern noch in der Arbeit. Teddy Swims, früher Footballspieler, heute Megastar. Jetzt für euch auf Ö3. Lose Control.

0: der hat da so eine gewisse Power, einen gewissen Speed, das taugt mir irrsinnig.
1: Ja, Boys of Summer, Don Henley auf Ö3. Von Sonne war heute in vielen Regionen eh wieder mehr zu sehen. Sehr gut, komm nur her, Sonne, du süße Schnucki, wir sind eh schon sonnenhungrig. Baby Rexha und Faithless, jetzt für euch auf Ö3. Tolle Kombi, finde ich. New Religion für euren Abend.

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24: Hallo, hier ist Ö3. Wie schön, dass ihr den Abend mit uns begleitet und uns verbringt. Harry Styles, alle Farben gibt's gleich für euch. Davor News Update mit Dani Teisel. Es ist 19 Uhr.
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26: Die wild gewordene Kuhherde in Osttirol hat noch ein zweites Ehepaar attackiert, kurz bevor es zum tödlichen Zwischenfall gekommen ist. Der Lienzer Tierarzt Bernd Radetzky schildert.
27: Man war auf einmal umzingelt von Tieren und eine hat uns dann attackiert und Gott sei Dank ist
0: uns nicht viel passiert. Ja, das einzige Glück war, dass die Kuh von uns abgelassen hat und der Herde wieder weiter gefolgt ist. Ansonsten hätte das auch für uns schwere Konsequenzen haben können.
26: Die Kuhherde könnte durch den Hund einer Spaziergängerin aufgeschreckt worden sein, sagt der Tierarzt. Die Polizei ermittelt weiterhin. Der schwer verletzte Ehemann der getöteten Frau konnte noch nicht befragt werden. Die Zeichen stehen auf Streik. Auch die vierte Verhandlungsrunde über einen neuen Kollektivvertrag in der Elektro- und Elektronikindustrie endet ohne Einigung. Es reicht, heißt es von den Gewerkschaften. Sie fordern 3,5% mehr Lohn oder Gehalt und höhere Zulagen. In 10 Tagen wird weiterverhandelt. Deutliche Worte aus Kuba in Richtung USA. Jeder US-Militäreinsatz würde zu einem Blutbad mit unkalkulierbaren Folgen führen, postet Kubas Präsident. US-Präsident Donald Trump strebt in Kuba einen Regierungswechsel an. Und Tennisspielerin Sinja Kraus kommt ihrer ersten Grand-Slam-Teilnahme einen kleinen Schritt näher. Die 24-jährige Wienerin gewinnt in der ersten French Open-Quali-Runde gegen die Schweizerin Neff in 3 Sätzen. 7:5, 3:6 und 6:2. Jetzt zu Michael Mattern.
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2: Dort zeigt der Temperaturtrend eindeutig nach oben. In den nächsten Tagen wird es immer wärmer. Am kommenden Wochenende könnte sogar der erste 30er des Jahres fallen. Heute Nacht kühlt es aber kräftig ab. Auf frische 10 bis 2 Grad im Mühl- und Waldviertel kann es sogar noch einmal leicht frostig werden. Morgen Dienstag gibt es dann im Großteil Österreichs einen unbeständigen Mix aus Sonne, dichten Wolken und einigen Regenschauern. Die meisten bilden sich am Nachmittag in Kärnten, Salzburg, in der Steiermark und im Waldviertel. Weitgehend trocken bleibt es vom Weinviertel bis ins Südburgenland und hier scheint die Sonne länger. Die Temperaturen entsprechen in etwa der Jahreszeit, Höchstwerte morgen 15 bis 23 Grad.
24: Dankeschön, Michi. Und bitte schön, Nina. 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
3: Auf der A10 Richtung Salzburg. Immer noch Sperre beim Knoten Pongau wegen Bauarbeiten. Das dauert auch noch bis Samstag in der Früh. Vor der Ableitung und dann auch auf der Umleitungsstrecke gibt es Stau und 45 Minuten Zeitverlust.
24: Das war's?
3: Das war's.
24: Stern 300 ist die Kurzwahl zu uns in die Ö3 Verkehrsredaktion. Da kommt sie direkt zu Nina. Solltet ihr doch was entdecken. Danke euch.
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24: Mit Lisa Hot Wagner. Ja, gute Laune-Songs für einen guten Tagesabschluss stehen jetzt am Programm. Ein Happy End nach Noten. Mit alle Farben. Hier ist Baby Goodbye. Schönen Montagabend. Baby Goodbye.

Bangaranga, das Wort zum Tag, das war heute schon fast sowas wie eine Begrüßung in der Arbeit. Laut, sichtbar, bodypositiv, queer, politisch, das ist alles nicht nur der Song Contest. Das ist auch die Band Gossip mit Frontfrau Beth Ditto. Power für diesen Abend. Move in the right direction. Jetzt auf E3.

Lass mich deine Mauer einreißen und dein Herz stehlen. Break your wall. Simon Lewis zeigt, wie man einen Liebesbrief singt. Unique 2 zeigen jetzt, wie sich die 90er angefühlt haben. Yes! Break my stride! Gibt's gleich noch Tom Grennan. Hey, willkommen zurück aus diesem langen Wochenende.

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1: 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Es ist ein Unfall passiert in Niederösterreich.
22: Auf der A2 Richtung Wien zwischen dem Knoten Guntramsdorf und dem IZ Süd sind deshalb die beiden rechten Fahrspuren gesperrt. Es gibt kurzen Stau. In Salzburg auf der A10 der Tauernautobahn Richtung Salzburg, Sperre beim Knoten Pongau wegen Bauarbeiten. Da sorgt die Sperre immer noch für Staus und 20 Minuten mehr Fahrzeit vor der Ableitung und dann auch auf der Umleitungsstrecke. Und in Tirol, da gibt es schon die erste Nachbaustelle. Auf der A12 Richtung Bregenz ist der Milsertunnel gesperrt. Eine Umleitung über die B171 ist bis 3.30 Uhr eingerichtet. Kommt sich ans Ziel.
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1: Dara, die Gewinnerin des Song Contests, sie wisst schon, Bangaranga, Bangaranga. Die hat zusätzlich zu ihrem Glaspokal auch eine ganz andere besondere Einladung bekommen.
24: Dara ist in die weltberühmte Bibliothek des Stiftes Admont eingeladen worden. Die bedeutende Bibliothek war in der Postcard, dem kurzen Einspieler vor Daras Siegesauftritt, zu sehen. 70 Jahre ESC, 250 Jahre Klosterbibliothek, das matcht offenbar.
1: Mit absoluten Top-Forscherinnen und Forschern auf ein Bier gehen und sich echt einmal die Welt erklären lassen, Von heute bis Mittwoch ist das beim sogenannten Pint of Science wieder in Wien, in Linz, in Salzburg, Leoben, Graz und bei euch in Innsbruck möglich. Wolfi Böhmer.
0: Da gibt's echt coole Sachen. Warum interessieren sich Menschen aus wissenschaftlicher Sicht aktuell zum Beispiel so für Verbrechen? Stichwort True Crime Podcast. Oder warum Geparden tatsächlich nicht nur fauchen, sondern auch, Achtung, zwitschern? Oder warum man keinen Personal Trainer braucht und wann es im Training sogar sinnvoller sein kann, seiner Lust, Laune und dem Bauchgefühl freien Lauf zu lassen. Und das ist nur eine kleine Auswahl von insgesamt 74 Veranstaltungen.
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0: Lil Nas X, That's What I Want für euch.
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0: Okay, das war teilweise schon ein echt guter Tag. Nach und nach wird es wieder wärmer. Die ersten trauen sich schon ganz körperrein ins Wasser, nicht nur die Zehen.
2: Geh nicht rein, es ist zu kalt, definitiv.
0: Ja, gibt's auch diese Leute. Die ganz harten müssen nicht mehr lang warten, weil mittlerweile schaut es wirklich gut aus. Sommer kommt, die ersten 31 Grad haben sich sogar angekündigt in den nächsten Tagen. Anastasia, gibt's jetzt für euch auf E3?

Justin Bieber für euch auf Ö3. Der hat mit seinen 32 Jahren schon über 30 Guinness-Weltrekorde aufgestellt. Einige davon hat er wieder abgeben müssen, ja klar, aber in dieser Karriere so viele Rekorde, das ist schon sehr beeindruckend. Wow. Apropos Rekorde und wow, Ed Sheeran, jetzt für euch auf Ö3.

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3: Willkommen, ihr hört Ö3 am Abend gleich mit Taylor Swift oder Michael Patrick Kelly, davor News Updates mit Daniel Theisel. Es ist 20 Uhr.
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18: Die Uhr tickt, 3 Wochen noch, dann sollte in Österreich die EU-Lohntransparenzrichtlinie umgesetzt werden. Aktuell schaut es aber nicht danach aus, dass sich die Sozialpartner rechtzeitig einigen. Rolf Gleisner von der Wirtschaftskammer sagt:
19: Die Richtlinie hat einen Fokus auf Gleichbehandlung, Gleichstellung, das ist okay so, aber sie geht dabei eben viel zu weit, weil Unternehmen eben künftig rechtfertigen müssen, wenn sie Leistungsträgerinnen mehr bezahlen als anderen, aber sie müssen nicht rechtfertigen, wenn sie allen gleich viel zahlen. Was aber auch nicht immer gerecht ist.
18: Lässt Österreich die Deadline verstreichen, droht ein Vertragsverletzungsverfahren der EU-Kommission. Mehr als 500 ernstzunehmende Cyberangriffe auf den Eurovision Song Contest. Laut Polizei sollten vor allem die ESC-Homepage und die digitalen Systeme für die Zutrittsbereiche verlangsamt oder ausgeschaltet werden. Alle Versuche konnten laut Polizei erfolgreich abgewehrt werden. In der Türkei hat ein Jugendlicher in einem Restaurant herumgeschossen und ist mit dem Auto geflüchtet. 4 Menschen sind tot, darunter der Lokalbesitzer und ein Mitarbeiter. Eine Großfahndung nahe der südlichen Stadt Mersin läuft. Und ein Känguru ist in Waidhofen an der Ips aus dem Tierpark ausgebüxt und vergangene Nacht vor einem Krankenhaus herumgehüpft. Ein Sanitäter hat das Känguru entdeckt und gemeldet. Tierpark-Mitarbeiter haben das Wallaby-Känguru dann abgeholt und zurückgebracht. Ich schaue nach rechts. Michi Matan ist noch da.
17: Das Ö3-Wetter. Ab Wochenmitte setzt sich von Westen ein Hoch durch und bringt zu Pfingsten wahrscheinlich sommerliches Wetter. Vorerst ist es aber noch recht wechselhaft mit einigen Schauern. Die gibt es heute Nacht vor allem von Vorarlberg bis ins Salzkammergut bzw. bis nach Kärnten, sonst höchstens vereinzelt. Die Temperaturen sinken auf 10 bis 2 Grad. Morgen Dienstag muss man dann im Großteil Österreichs mit kurzen, teils gewitterigen Schauern rechnen. Dazwischen kommt aber zumindest ab und zu die Sonne heraus. Länger sonnig ist es ganz im Osten, vom Weinviertel bis ins Südburgenland. Und hier bleibt es auch weitgehend trocken. Die Temperaturen erreichen morgen, ähnlich wie heute, 15 bis 23 Grad.
3: Ö3 ist hier, hallo, der schnellste Verkehrsservice Österreichs mit der Nina. Wir sind bei euch in Niederösterreich.
20: Auf der A2 Richtung Wien, da ist die Unfallstelle zwischen dem Knoten Guntramsdorf und dem IC Süd geräumt, sind wieder alle Fahrspuren frei. Der Stau, der hat sich schon aufgelöst. In Salzburg bis Samstag gesperrt, die A10, die Tauernautobahn Richtung Salzburg beim Knoten Pongau wegen Bauarbeiten. Da gibt's noch Stau vor der Ableitung und auch auf der Umleitungsstrecke, 20 Minuten länger dauert's. Und es gibt auch wieder viele Nachbaustellen heute, unter anderem gesperrt in Vorarlberg auf der A14, der Amberg-Tunnel Richtung Lindau, in Kärnten auf der A2 Richtung Wien zwischen Griffen und St. André und in der Steiermark auf der S6 Richtung Wien zwischen Bruck-West und Kapfenberg. Bis 5 Uhr früh ist da überall eine Umleitung eingerichtet.
3: Gute Fahrt euch!
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3: Lisa Hottwagner ist hier. Schönen Montagabend.

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4: 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Der schnellste Verkehrsservice Österreichs, jetzt mit der Nina. Wir sind in Salzburg.
5: Auf der A10, der Tauernautobahn Richtung Salzburg. Sperre beim Knoten Pongau, da bis Samstag wegen Bauarbeiten. Stau und 10 Minuten mehr Fahrzeit vor der Ableitung und auch auf der Umleitungsstrecke. Und viele Nachbaustellen gibt's, unter anderem gesperrt in Vorarlberg auf der A14 Richtung Lindau bei Feldkirch der Ambergtunnel, in Kärnten auf der A2 Richtung Wien zwischen Griffen und St. André und in der Steiermark auf der S6 Richtung Wien zwischen Bruck West und Kapfenberg. Jeweils bis in die Früh wird da eine Umleitung eingerichtet.
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4: Ein spanisches Gericht hat Shakira vom Vorwurf des Steuerbetrugs freigesprochen. Walter.
7: Im Prozess konnte nicht nachgewiesen werden, dass Shakira 2011 ihren steuerlichen Wohnsitz in Spanien hatte. Für Shakira bedeutet das, dass ihr die spanische Finanz mehr als 55 Millionen Euro zurückzahlen muss,
4: Wenn
7: gegen das Urteil nicht Berufung eingelegt wird und das oberste Gericht noch einmal darüber entscheiden muss.
4: Es gibt zwei neue Rekorde für die meisten Mount Everest-Besteigungen.
7: Gestern hat Sherpa Kami Rita den Mount Everest zum 32. Mal bestiegen. Damit hat er seinen eigenen Rekord verbessert. Bei den Frauen ist auch ein neuer Rekord aufgestellt worden. Sherpani Lakhpa hat zum 11. Mal den höchsten Gipfel der Welt erreicht.
4: Hut ab, vor allem vor den Sherpas.
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Okay. Puh, großartiger Sound von Wallbeat war das auf Ö3. Jetzt aber zurück in den ersten Gang. Auch da haben wir einiges für euch zu bieten. Soft Pop jetzt von Luis Capaldi. Daisy.

0: Nur die Gitarre von Bon Jovi kann so schön schmachten. Ah, toller Song. Always am Montagabend.
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0: So, wir fliegen jetzt aus dem Bon Jovi Tonstudio in L.A. direkt nach Graz. Zu einer Band, die so heißt wie ihr größter Hit. Rising Girl. Mit Rising Girl. Mega Hit aus den 2000ern.

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20: Hallo am Montagabend. Hier startet jetzt der Ö3 Heimatsound. Eine Stunde lang eine Playlist nur mit Songs aus Österreich. Davon News Update mit Daniel Zeisel. Es ist 21 Uhr.
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22: Wohnungsbrand in Wien-Otterkring. Zwei Kinder sind nach Herz-Kreislauf-Stillstand reanimiert worden. Beide wurden aus einer stark verrauchten Wohnung befreit und befinden sich in kritischem Zustand im Krankenhaus. Details zum Brand sind noch nicht bekannt. Klage abgewiesen. Elon Musk blitzt mit seinem Vorwurf, OpenAI würde die Sicherheit vernachlässigen und stattdessen Investoren bevorzugen, vor Gericht ab. Die Geschworenen konnten keine Beweise erkennen, dass OpenAI vom Ziel abgewichen ist, künstliche Intelligenz zum Wohle der Menschheit zu entwickeln. Musks Anwalt kündigt Berufung an. Weniger Arbeitsunfälle in Österreich. Laut Allgemeiner Unfallversicherungsanstalt ist die Zahl im vergangenen Jahr um 2,4% gesunken, Ö3-Reporterin Theresa Eder.
23: Bei den Berufskrankheiten bleibt Schwerhörigkeit aufgrund von Lärmbelästigung weiterhin die häufigste anerkannte Erkrankung. 814 Fälle sind registriert worden. Neben klassischen Unfallursachen spielen inzwischen auch der Klimawandel, also zum Beispiel Extremwetterereignisse, eine große Rolle. Aber auch Gewalt am Arbeitsplatz, etwa psychische psychische Gewalt oder verbale Übergriffe verschärfen das soziale Klima in vielen Branchen. Um gegen all diese Probleme gegenzusteuern, plant die AUVA eine Aufklärungsinitiative für Unternehmen mit konkreten Checklisten und Beratung.
22: Und neben Sinja Kraus nimmt auch Österreichs Tennisspieler Lukas Neumeier Kurs in Richtung French Open. Der 23-Jährige gewinnt sein erstes Quali-Match gegen den Australier Bolt, klar in zwei Sätzen, 6:0 und 6:1. Jetzt zu Michael Mattern.
0: Das Ö3-Wetter.
1: Hat sich jetzt über Graz ein einsames, dafür aber ziemlich kräftiges Gewitter gebildet mit wolkenbruchartigem Regen. Das sollte aber bald wieder abklingen, denn in der zweiten Nachthälfte konzentrieren sich die Regenschauer dann auf den Bereich vom Salzkammergut westwärts. Sonst bleibt es meist trocken. Tiefstwerte heute Nacht 2 bis 10 Grad. Morgen Dienstag geht's durchwachsen weiter mit kurzen Schauern im Großteil Österreichs. Dazwischen kommt aber zumindest ab und zu die Sonne heraus. Die meisten Sonnenstunden gibt's morgen im weitgehend trockenen Osten, vom Weinviertel bis ins Südburgenland. Die Temperaturen erreichen morgen, ähnlich wie heute, 15 bis 23 Grad.
20: Hallo, hier ist Ö3 mit dem schnellsten Verkehrsservice Österreichs und der Nina Salzburger. Wir sind in Vorarlberg.
2: Auf der A14 bei Bregenz, da war der Pfändertunnel in beiden Richtungen kurz gesperrt. Der technische Defekt, der ist aber inzwischen behoben. Die Autos fahren wieder und der Stau, der löst sich jetzt auf. Dazu gibt es aber einige Nachbaustellen heute, unter anderem auch auf der A14 bei Feldkirch der Ambergtunnel, in Kärnten auf der A2 Richtung Wien zwischen Griffen und St. André und in der Steiermark auf der S6 Richtung Wien zwischen Bruck West und Kapfenberg. Da ist überall gesperrt, eine Umleitung ist bis in die Morgenstunden aber eingerichtet. Und ebenfalls gesperrt in Salzburg die A10 Richtung Salzburg beim Knoten Pongau wegen Bauarbeiten. Da gibt es noch Stau und 10 Minuten mehr vor der Ableitung und dann auch auf der Umleitungsstrecke.
20: Kommt sicher an euer Ziel. Gute Fahrt.
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20: Alrightio, hallo, Lisa Hottwagner ist hier. Eine Stunde lang jetzt nur Songs made in Austria und da ist die volle Palette mit dabei an Stilen. Christina Stürmer, Georg Danzer, Edmund. Die drei fangen jetzt einmal an. Los geht's.

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0: vom 67er Jahr.
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0: Eine ganz, ganz große aus Österreich. Christina Stürmer. Wir leben den Moment. Wudo Jürgens, Ausnahmekünstler aus Wien. Der singt im tiefsten Dialekt und soll man noch irgendwas sagen, bevor wir tanzen spülen?
1: Ja, viel Spaß damit, satzen euch eine und genau.
0: Genau.

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5: 21.30 Ö3 ist hier, der schnellste Verkehrsservice Österreichs mit der Nina Salzburger. Wir sind in Salzburg.
6: Auf der A10 Richtung Salzburg, da ist beim Knoten Pongau wegen Bauarbeiten im Brentenbergtunnel bis Samstag in der Früh gesperrt. Lkw ab 7,5 Tonnen, die müssen außerdem über die A9 großräumig ausweichen. Und es gibt einige Nachtbaustellen, unter anderem gesperrt in der Vorarlberg auf der A14 Richtung Lindau bei Feldkirch der Ambergtunnel, in Kärnten auf der A2 Richtung Wien zwischen Griffen und St. André und in der Steiermark auf der S6 Richtung Wien zwischen Bruck West und Kapfenberg. Bis in die Früh werdet ihr da überall umgeleitet.
5: Kommt sicher an euer Ziel und jetzt zurück zur Musik.
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0: Immer gut, dieser Song ist immer gut. Lemo, der Himmel über Wien im Ö3 Heimat Sound. Jetzt habe ich was ganz Besonderes für euch, nämlich den neuen Song von Ina Regen. Schon mal davon gehört? Marmeladenglasl-Moment.
1: Also ich wünsche mir voll, dass das vielleicht dieses Ritual, das ich da besinge, nämlich eben die kleinen Alltagsmomente auch wirklich festzuhalten, aufzuschreiben und in ein Glas zu schmeißen und dann am Ende des Jahres, selbst wenn man manchmal das Gefühl hat, so wie ich ja auch 2024 und auch Teile von 2025, war eine riesengroße Herausforderung für mich und eigentlich an den Jahresenden war ich so, ich kann es kaum erwarten, wenn es endlich vorbei ist. Und dann aber eben in dieses Glas reinzuschauen und jeden dieser Momente zu lesen und dann zu merken, wow, aber ich war trotzdem richtig oft glücklich, ganz kurz. Und das relativiert dann Dinge und gibt dann auch, glaube ich, den nötigen Rückenwind, dass man dann in diese neue Ära starten kann.
0: Voll schöner Zugang zum Leben. Ina Regen, Marmeladenglasl-Moment, jetzt im Ö3 Heimatsound.

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der wahre Trost ist immer in der Wahrheit. Insofern ist der Satz von Ingeborg Bachmann so richtig, die Wahrheit ist dem Menschen zumutbar. Das ist für uns ein sehr schwieriger Weg, in die neue Wahrheit zu gehen. Und daher brauchen wir gewöhnlich auch jemanden, der mit uns geht, der uns an der Hand nimmt, der uns ermutigt, in die neue Wahrheit zu gehen. Und in der neuen Wahrheit, wenn man sich mit ihr befreundet, ist dann der Trost. Und dann erleben wir was ganz Besonderes, dass wir nämlich das vermeintlich Unverzichtbare als verzichtbar erleben. Und das gibt ein ganz, ganz neues Freiheitsgefühl. Musik.

0: Michael Lehofer ist Psychiater, Psychologe, Psychotherapeut, Autor und lebt in der Steiermark.
1: Ö3, gleich mit den Ö3 Austria Top 40, Österreichs meistgestreamte und meistgekaufte Musik der letzten Woche. Und es sind alle dabei, von den großen Ö3-Stars bis hin zu den Newcomern, die gerade so richtig durchstarten. Jetzt Daniel Theissl um 22 Uhr.
2: Nachrichten.
3: Fake-SMS und Phishing-Mails, sie werden immer besser und der Schaden, den diese digitalen Attacken anrichten, ist groß. Ö3-Reporter Paul Sihosch.
4: Gefälschte Mails oder SMS von Banken, dem Finanzamt oder der Sozialversicherung. Laut einem Bericht des Arbeits- und Sozialministeriums sind im Schnitt besonders 46-Jährige bis 50-Jährige betroffen. Eine Ombudsstelle im Ministerium hat 1,5 Millionen Euro zurückgeholt für Betroffene in den vergangenen Jahren. Wenn Geld illegalerweise abgezogen wird, dann können unter Umständen Banken haften. Das Ministerium fordert mehr technische Hilfsmittel von den Banken für die Betrugsvermeidung. Staatssekretärin Ulrike Königsberger-Ludwig, SPÖ.
5: Ein zweiter Punkt ist, dass es eine einstündige Sperrfrist braucht bei Neuanmeldung von Geräten, weil wir wissen, dass fast 50% aller Phishing-Fälle wirklich passieren in der ersten Stunde, wenn man ein Gerät neu angemeldet hat.
4: Wichtig ist, die Echtheit von Mails immer zu hinterfragen, besonders wenn es um Bank- und Zugangsdaten geht. Der Austausch im Bekannten- und Verwandtenkreis kann ebenso helfen.
3: Erneuerbare Energien und die Grünen, das passt eigentlich. Beim geplanten Erneuerbaren Ausbaubeschleunigungsgesetz, das diese Woche im Nationalrat behandelt werden soll, da stehen die Grünen aber auf der Bremse. Ö3-Reporterin Tanja Malle.
6: Die Regierung verhandelt derzeit mit den Grünen das Erneuerbaren-Ausbau-Beschleunigungsgesetz. Aktuell fehle es dabei aber an Substanz und Ambition, kritisiert Grünen-Chefin Leonore Gewessler.
7: Wenn es da aber weiterhin keinerlei Kompromissbereitschaft gibt, dann sehe ich langsam ein bisschen schwierig, dass wir hier vor dem Sommer noch einen Beschluss zusammenkriegen.
6: Die Grünen vermissen Verbindlichkeiten und Zeitpläne. Gewessler erinnerte daran, dass mehrere Bundesländer keine neuen Windkraftwerke aufstellen wollen und sieht Energiestaatssekretärin Elisabeth Zietner von der ÖVP in der Verantwortung. Es sei ihre Aufgabe,
7: dafür zu arbeiten, zum Beispiel in einem schwarz-blauen Oberösterreich, aus dem sie ja kommt, auch hier für politische Unterstützung und Akzeptanz zu werben.
6: Die Grünen wollen dazu am Mittwoch oder Donnerstag im Nationalrat eine Kurzdebatte führen.
3: Stripperinnen wollen in Montreal am kommenden Wochenende streiken. Grund ist die Formel 1. Während des Grand Prix-Wochenendes sind die Gebühren für Auftritte in den Stripclubs deutlich höher als sonst. Außerdem fordern die Tänzerinnen Krankengeld, Elternteilzeit und einen Lohn. Die meisten Tänzerinnen bekommen kein Gehalt, sondern müssen zahlen, damit sie in einer Bar tanzen dürfen. In 30 Tagen geht's los und Österreichs WM-Kader steht. 26 Mann hat Fußballteamchef Ralf Rangnick nominiert, Ö3-Reporter Adi Niederkorn. Ein paar kleine Überraschungen sind dabei, vor allem in der Innenverteidigung.
8: Ja, da war die Physis ausschlaggebend. Rangnick hat sich neben den fixen Größen wie Alaba, Danso oder Lienhardt für Friedl, Affengruber und Svoboda entschieden und gegen die langzeitverletzten Wöber und Trauner, die bei der Euro noch Fixstarter waren.
9: Von vornherein wollten wir einfach nicht das Risiko eingehen, einen oder zwei Spieler dabei zu haben, bei denen wir nicht wissen, ob sie tatsächlich für ein ganzes Turnier dann eben auch matchfit wären.
8: Auch Querfeld ist nur auf Abruf, so wie Rapids Jungstar Wurmbrand. Kalajdzic ist neben Gregoritsch und Arnautovic, wie erwartet, der dritte Stürmer.
9: Wenn alle gesund bleiben und wir mit diesem Kader tatsächlich dann auch rüberfliegen können, dann sind wir sehr zufrieden und dann traue ich uns auch einiges zu mit diesem Kader.
8: Im Tor setzt der Teamchef auf Schlager Penz und auf den mehr als 2 Meter großen Florian Wiegele vom tschechischen Club Viktoria Pilsen.
3: Jetzt zu Michi Mattern.
10: Das Ö3-Wetter. Das Gewitter südöstlich von Graz klingt bald wieder ab. Die Schauer im Westen werden seltener, sind vom Salzkammergut westwärts aber auch nach Mitternacht möglich. Die Temperaturen sinken heute Nacht auf 10 bis 2 Grad. Morgen Dienstag ist es ganz im Osten Österreichs vom Weinviertel bis ins Südburgenland recht sonnig und hier weitgehend trocken. Sonst ziemlich unbeständig mit einer Mischung aus dichten Wolken, etwas Sonne und weiteren Regenschauern, die morgen Nachmittag gewittrig sein können. Die Temperaturen entsprechen in etwa der Jahreszeit. Höchstwerte morgen 15 bis 23 Grad.
1: Ö3, schnellster Verkehrsservice Österreichs mit Nina Salzburger. Und es gibt einige Nachtbaustellen, Nina.
2: Wir beginnen in Vorarlberg auf der A14 Richtung Deutschland bei Feldkirch ist der Ambergtunnel gesperrt. In Kärnten auf der A2 Richtung Wien zwischen Griffen und St. André. Und auch gesperrt in der Steiermark auf der S6 Richtung Wien zwischen Bruck West und Kapfenberg. Bis in die Morgenstunden ist da überall eine Umleitung eingerichtet. Und bis Samstag in der Früh gesperrt ist in Salzburg die A10 Richtung Salzburg beim Knoten Pongau wegen Bauarbeiten im Brentenbergtunnel. Auch da eine Umleitung eingerichtet und für Lkw über 7,5 Tonnen, da gilt ein Fahrverbot auf der gesamten A10 Richtung Salzburg. Ausweichen ist da also großräumig über die A9 nötig.
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1: Hallo, schönen Abend euch. Austria Top 40, Ö3. Und das ist aktuell echt eine Mischung aus zwei Songarten, kann man sagen. Also einmal ganz, ganz neue Songs, die gerade so am Weg dahin sind, große Hits zu werden. Und auf der anderen Seite coole Banger, die schon ein bisschen älter sind und plötzlich wieder voll gehypt werden. Das ist Österreichs meistgestreamte und meistgekaufte Musik aktuell. Starten wir gleich mit Platz 40 und mit Linkin Park, die Emptiness Machine.

Danza Kuduro auf Platz 38. 2011 ist dieser Song rausgekommen und zack, 2026 wieder in den Charts. Auch auf Platz 36 ein Song, der fast 20 Jahre alt ist, aus dem Jahr 2007, war damals 4 Wochen auf Platz 2. Oh, so wunderschöner Love-Song, Hey There Delilah von den Plain White Tees. Und ja, die Delilah, die hat's wirklich gegeben. Der Sänger Tom Higginson, der sagt, ja, es gibt eine echte Delilah und ihr Name ist auch wirklich Delilah. Wir haben nie gedatet. Sie war einfach ein Mädchen, das ich mal getroffen habe und ich fand sie einfach sehr, sehr hübsch. Sie hat mich inspiriert, diesen Song zu schreiben. Platz 36.

0: so super entspannt. Platz 32, Riptide und Vance Joy. Caro Fuchs, einfach mal die 15. Woche in den Charts. Bäm, 15 Wochen. Also seit Mitte, Ende Jänner. Richtig stark. Aber was war eigentlich so ein Moment, wo sich Caro Fuchs gedacht hat, wow, ja, da hat sich jetzt echt was verändert in meinem Leben.
1: Menschen erkennen mich beim Einkaufen zum Beispiel hinterm Regal und dann gehen sie immer noch. Und dann haben wir gedacht, okay, jetzt ist was anders geworden. Aber es hat sich sehr zum Positiven verändert, weil ich darf das machen, was mir taugt, nämlich Musik. Mhm. Und habe große Freude dabei.
0: Und das spüren wir voll bei ihrer Musik. Platz 31, Affe im Kopf.

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3: Ö3 um 22.30 Uhr. Das ist der schnellste Verkehrsservice Österreichs mit Nina Salzburger und wir starten in Vorarlberg mit einer Nachtbaustelle.
4: Auf der A14 Richtung Linderbach-Feldkirch ist der Ambergtunnel gesperrt. In Kärnten auf der A2 Richtung Wien zwischen Griffen und St. André ebenfalls eine Baustelle. Und auch in der Steiermark auf der S6 Richtung Wien zwischen Bruck West und Kapfenberg und noch einige andere. Da werdet ihr überall bis in die Morgenstunden umgeleitet. Und in Salzburg auf der A10 Richtung Salzburg, da ist bis Samstag früh gesperrt beim Knoten Pongau, ebenfalls wegen Bauarbeiten. Und für Lkw über 7,5 Tonnen gilt ein generelles Fahrverbot auf der gesamten A10 Richtung Salzburg. Die müssen über die A9 großräumig ausweichen.
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0: und Jana Petrik.
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3: Und das ist Platz 26. Olivia Dean, Man I Need. Schönen Abend euch.

0: Hier ist Ö3 um 22.34 Uhr. Wir unterbrechen für eine Geisterfahrermeldung, Nina.
1: Achtung in der Steiermark auf der S6 der Semmering-Schnellstraße. Da kommt zwischen St. Marein und Kapfenberg ein Geisterfahrer entgegen. Vorsicht in beiden Richtungen und nicht überholen. Ich wiederhole, Achtung auf der S6 der Semmering-Schnellstraße. Kommt zwischen St. Marein und Kapfenberg ein Geisterfahrer entgegen. Wir geben Entwarnung, sobald der Geisterfahrer die Schnellstraße verlassen hat.
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0: Und bei uns hier bei den Ö3 Austria Top 40, da geht's weiter mit Olivia Rodrigo und Drop Dead. Richtig cooler Song, finde ich. Es geht natürlich ums Verliebtsein, um die Liebe, was auch sonst. Platz 24.

0: 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Das ist die Geisterfahrer-Wiederholung für die Steiermark, Nina.
1: Achtung, auf der S6, der Semmering-Schnellstraße, da kommt zwischen Mürz-Zuschlag und Spital ein Geisterfahrer entgegen. Vorsicht in beiden Richtungen und nicht überholen. Wir geben Entwarnung, sobald der Geisterfahrer die Schnellstraße verlassen hat.
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1: Und hier ist Platz 21.
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0: Hier ist Ö3, der schnellste Verkehrsservice Österreichs mit der Geisterfahrer-Wiederholung, Nina.
1: Achtung auf der S6, der Semmering-Schnellstraße, da kommt zwischen Mürz-Zuschlag und Spital ein Geisterfahrer entgegen. Vorsicht in beiden Richtungen und nicht überholen. Die Polizei, die fährt die Strecke gerade ab. Wir geben Entwarnung, sobald der Geisterfahrer die Schnellstraße verlassen hat.
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0: Am 12. Juni, da kommt ja endlich das neue Album raus von den Sportfreunde Stiller. Und jetzt gibt's schon die zweite Single davon, so als kleiner Appetizer für uns. Der Song heißt Keine Blumen ohne Regen. Ja, manchmal brauchen wir einfach Tiefpunkte und müssen die überwinden, damit wir es dann schön haben.
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1: Und der geht an Katy Perry mit The One That Got Away. Und da gibt es eine kleine Storytime jetzt dazu, weil da spielt sich's wirklich ordentlich ab, gerade auf Social Media, rund um diesen Song. 2009, da war Katy Perry mit dem Sänger und Schauspieler Josh Groban zusammen. Und der hat sich jetzt verlobt mit einer anderen. Katy Perry hat daraufhin jetzt ein Video gepostet, wo sie wegen dieser Schlagzeile weint. Man sieht sie im Bademantel, sie ist verzweifelt und hinter ihr dieses Bild von ihrem Ex-Freund. Hinterlegt mit diesem Song, The One That Got Away. Der Freund, der Ex-Freund, um den man auch Jahre später noch trauert.

0: 2000er Vibes hier in den Ö3 Austria Top 40. Platz 17 war das gerade. Österreichs meistgestreamte und meistgekaufte Musik der letzten Woche. Gleich mit Platz 15 und Taylor Swift. Davor Daniel Theisel, es ist 23 Uhr.
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2: Starfußballtrainer Pep Guardiola soll nach 10 Jahren Manchester City verlassen. Die britische Daily Mail berichtet, der Abschied am Sonntag nach dem letzten Ligaspiel sei beschlossene Sache. Die Vorbereitungen für eine große Abschiedsparty sollen bereits laufen. Guardiola könnte am Sonntag mit Man City seinen 7. Premier League-Titel gewinnen. City braucht aber Schützenhilfe, denn Tabellenführer Arsenal gewinnt soeben gegen Burnley 1:0. Immer mehr junge Frauen wollen kinderlos bleiben. Die Geburtenrate in Österreich hat mit durchschnittlich 1,3 Kindern pro Frau im Vorjahr ein neues Rekordtief erreicht. Demografieforscherin Caroline Berghammer sagt, es liege oft an den Umständen.
3: Frauen können nicht immer davon ausgehen, dass Männer auch ihre Verantwortung in Hausarbeit und Kinderbetreuungszeit übernehmen. Und wenn Frauen dann den Eindruck haben, alles wird an mir hängen bleiben, dann wird es auch schwierig.
2: Ernsthafte Verhandlungen anstelle von militärischen Angriffen. Katar, Saudi-Arabien und die Emirate haben US-Präsident Donald Trump offenbar gebeten, einen für morgen geplanten heftigen US-Angriff auf den Iran zu verschieben. Donald Trump hat dies am Abend selbst verkündet. Der Angriff werde nicht stattfinden, das Militär stehe aber bereit. Und Freispruch für Shakira in Spanien vom Vorwurf des Steuerbetrugs. Die spanische Justiz hat ein früheres Urteil aufgehoben und angeordnet, dass das Finanzamt mehr als 55 Millionen Euro an die Sängerin zurückzahlen muss, inklusive Zinsen und Prozesskosten. Jetzt zu Michael Mattern.
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4: In der zweiten Nachthälfte gibt es vor allem vom Salzkammergut westwärts einzelne Regenschauer, sonst bleibt es weitgehend trocken bei Tiefstwerten zwischen 2 und 10 Grad. Der Dienstag bringt im Großteil Österreichs eine wechselhafte Mischung aus Sonne, dichten Wolken und einigen Regenschauern. Die meisten bilden sich am Nachmittag in Kärnten, Salzburg, in der Steiermark und im Waldviertel. Weitgehend trocken und länger sonnig ist es vom Weinviertel bis ins Südburgenland. Die Temperaturen entsprechen etwa der Jahreszeit mit maximal 15 bis 23 Grad am Nachmittag.
0: Eine gute Fahrt durch euren Montagabend, jetzt mit dem schnellsten Verkehrsservice Österreichs und der Geisterfahrer Endwarnung für die Steiermark, Nina.
5: Der Geisterfahrer auf der S6 der Semmering-Schnellstraße zwischen Mürzzuschlag und Spital hat die Schnellstraße verlassen. In Niederösterreich auf der A21 Richtung St. Pölten zwischen Brunn und Gieshübel, da hat ein LKW eine Panne. Es ist nur eine Fahrspur frei, Stau gibt es aber nur einen kurzen. Und auch heute gibt es viele Nachbaustellen, unter anderem gesperrt die S6, die Semmering-Schnellstraße Richtung Wien bei Bruck West und die A2, die Südautobahn Richtung Wien bei Griffen. Bis in die Früh werdet ihr da umgeleitet. Und bis Samstag gesperrt in Salzburg die A10, die Tauernautobahn Richtung Salzburg beim Knoten Pongau. Da wird der Brandenburg-Tunnel saniert.
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0: Jetzt geht's weiter mit Platz 15 hier im Countdown und der geht an Opelite und an Sie.
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0: Extraordinary von Alex Warren auf Platz 13. Und damit von dieser gewaltigen Stimme von Alex Warren gleich direkt zur nächsten.
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0: Dieser Künstler ist noch nicht bei uns in der Wertung. Aber der Song und diese Stimme, richtig stark. Man kriegt schon so leichte Summer-Vibes, ja, spüre ich auf jeden Fall. Und die Message finde ich auch ziemlich gut. Hören wir auf, die Vergangenheit zu romantisieren. Mach mal viel zu oft. Schau mal lieber in die Zukunft. Die Zukunft hält nämlich ganz, ganz viel Tolles für uns bereit. Good Old Days von Chris Lizarandi.

0: Für Ray geht's um 4 Plätze nach unten, von Platz 8 auf Platz 12. Where is my husband? Und Platz 11 für unseren Song Contest Starter Cosmo mit Tanzschein. Platz 11, ja, bei uns in den Ö3 Austria Top 40. Hätten wir auch genommen, oder? Beim Song Contest. Naja, vorletzter Platz. It is what it is.
1: Es ist nicht der letzte Platz.
0: Eben, man muss positiv sehen. Cosmo, der sieht's auf jeden Fall sportlich. Tanzschein. Stift

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Der schnellste Verkehrsservice Österreichs, jetzt in Niederösterreich. A21 Wiener Außenringautobahn Richtung St. Pölten. Zwischen Brunn und Gieshübel hat ein LKW eine Panne. Es sind zwei Fahrspuren frei, Stau gibt es aber keinen. Auch heute gibt es außerdem viele Nachtbaustellen. Unter anderem gesperrt die S6 Richtung Wien bei Bruck West und die A2 Richtung Wien bei Griffen. Außerdem in Salzburg Sperre auf der A10 Richtung Salzburg beim Knoten Tongau. Auch hier sind Bauarbeiten der Grund. Das dauert allerdings noch bis Samstag in der Früh. Und Platz 7 geht an Lush Life von Sarah Larsson.

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2: Einer der WM-Songs aller Zeiten, ich glaube, da sind wir uns einig, ist der hier. Waka Waka, 2010 von Shakira. Und sie zeigt, ja, easy, sie haut einfach nochmal so einen Banger raus. Dai, Dai heißt der Song. Und da baut sie echt alle möglichen Sprachen ein. Sie nennt auch alle möglichen Fußballlegenden. Also von Ronaldo bis hin zu Messi, Beckham und sind alle dabei. Hört's mal genau hin. In der einen Strophe. Dai, Dai. Übrigens heißt auf Italienisch Los geht's. Und auch das sagt sie in diesem Song in allen möglichen Sprachen. Dann würde ich sagen, los geht's. Dai, Dai. Der WM-Song 2026.

0: Billie Jean in den Top 3. Michael Jackson.
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0: Stick Figure mit Angels Above Me. Den Song, den haben wir vorher gerade gehört, auf Platz 8. Ein Neueinstieg. Genauso wie Platz 2 jetzt. Und das ist an sich derselbe Song, aber das jetzt. Das ist eine Coverversion und jetzt wird's richtig spannend. Dieser Song, der ist nämlich schon so oft gecovert worden, auch durch die KI, also durch die künstliche Intelligenz. Und diese Version jetzt von MDB, die geht gerade voll viral auf Social Media. Und da dürfen wir echt gespannt sein, wer sich da genau dahinter verbirgt. Also ob es nicht vielleicht wirklich ein KI-generierter Remix ist. Was es auf alle Fälle ist, ein Banger. Absolut. Platz 2 in den Ö3 Austria Top 40 geht an MDB, Angels Above Me.

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2: Die vierte Woche in Folge auf Platz 1 in Österreich. Und das mit einem Song aus 2012. Ja, ich meine, der ist halt auch besonders gut, oder? Beauty and the Beat. Justin Bieber und Nicki Minaj. Hier, hier.

0: So gut. Ö3, wir eröffnen gleich wieder den größten Stammtisch des Landes zum Mitplaudern für euch. Fragt das ganze Land, der Night Talk geht gleich los. Es geht um den Haushalt heute. Jetzt Daniel Theissl. Es ist 0 Uhr.
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2: Die Zeichen stehen auf Streik. Auch die vierte Verhandlungsrunde über einen neuen Kollektivvertrag in der Elektro- und Elektronikindustrie enden ohne Einigung. Es reicht, heißt es von den Gewerkschaften. Sie fordern 3,5% mehr Lohn oder Gehalt und höhere Zulagen. Die Ukraine hat sich durch neueste Drohnentechnologie gegenüber Russland einen Vorteil verschafft, sagt Russland-Experte Gerhard Mangot. Letztes Jahr habe Russland noch den Eindruck erweckt, seine militärischen Ziele erreichen zu können. Zuletzt hat die Ukraine aber wieder an Gebiet gewonnen.
3: Auch hat die Ukraine es geschafft, jetzt Mittelstreckendrohnen zu entwickeln, um damit im rückwärtigen Raum der russischen Streitkräfte Logistik zu zerstören, Munitionsdepots zu zerstören, Truppenkonzentrationen zu stören und dann natürlich die Langstreckendrohnen, mit denen die Ukraine Infrastruktur zerstört hat und damit Russland doch deutlich geschwächt hat,
2: sagt Gerhard Mangot in der ZIP 2. Er soll auf eine Haustür geschossen haben, hinter der sich Menschen befanden. Im US-Bundesstaat Minnesota muss ein Beamter der US-Einwanderungsbehörde ICE vor Gericht. Ihm werden Körperverletzung und falsche Angaben gegenüber den Ermittlern vorgeworfen. Und Klage abgewiesen. Elon Musk blitzt mit seinem Vorwurf, OpenAI würde die Sicherheit vernachlässigen und stattdessen Investoren bevorzugen, vor Gericht ab. Die Geschworenen konnten keine Beweise erkennen, dass OpenAI vom Ziel abgewichen ist, künstliche Intelligenz zum Wohle der Menschheit zu entwickeln. Musks Anwalt kündigt Berufung an. Und jetzt zu Michael Mattern.
4: Das Ö3-Wetter. Heute wechseln im Großteil Österreichs dichte Wolken und etwas Sonne mit ein paar Regenschauern. Die meisten und teils gewittrige gibt's am Nachmittag in Kärnten, Salzburg, in der Steiermark und im Waldviertel. Vom Weinviertel bis ins Südburgenland bleibt es dagegen weitgehend trocken und hier überwiegt bei rund 10 Sonnenstunden der freundliche Eindruck. Die Temperaturen ändern sich wenig, Höchstwerte 15 bis 23 in 2000 Meter um 5 Grad. Morgen Mittwoch ähnlich warm und erneut eine wechselhafte Mischung aus dichten Wolken, Sonne und Regenschauern. Die größten Sonnenfenster dabei im Osten und Süden.
0: Der schnellste Verkehrsservice Österreichs hier auf Ö3. Da hat in Niederösterreich ein Auto eine Panne, und zwar auf der A21, der Wiener Außenring Autobahn Richtung St. Pölten zwischen Brunn und Giesbübel. Ein LKW sogar. Da ist eine Fahrspur frei, Stau gibt's keinen. Es gibt aber dafür Nachbaustellen, unter anderem gesperrt die S6, die Semmering-Schnellstraße Richtung Wien bei Bruck West und die A2, die Südautobahn Richtung Wien bei Griffen. Und dann noch eine Sperre in Salzburg, die A10, die Tauernautobahn Richtung Salzburg, ist beim Knoten Pongau wegen Bauarbeiten bis Samstag gesperrt. Gute Fahrt!
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0: Ja, wie schauen wir denn aus mit Frühjahrsputz? Das lange Wochenende, das Regenwetter vielleicht genutzt, um mal daheim alles picobello zu machen? Oder ist euch das einfach ziemlich egal? Das Thema Frühjahrsputz, auf jeden Fall ein Thema mit großem Diskussionspotenzial. Deshalb bitte eure Meinung. 0800 600 600. Gerne auch einfach per WhatsApp-Sprachnachricht.

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2: Der Omar hat sich gedacht, da ruf mal an, wenn es ums Thema Frühjahrsputz geht. Herzlich willkommen hier auf Ö3. Wie ist denn deine Wohnsituation gerade? Du wohnst da in Tulln, hast du gesagt.
3: Ja, genau. Also ich wohne momentan gerade noch bei meinen Eltern und werde demnächst auch, also innerhalb des nächsten Jahres umziehen. Jetzt gerade habe ich noch mein eigenes Zimmer beim Haus meiner Eltern und ja, ist recht klein, aber angenehm für jetzt noch.
2: Ja. Hilfst du da fleißig mit im Haushalt oder macht das noch Hotelmama?
3: Also grundsätzlich macht das meist noch meine Eltern bzw. meine Schwester und meine Mama eben, aber wenn ich daheim bin und auch gerade die Zeit habe, dann unterstütze ich schon noch im Haushalt auch mit.
2: Ja, was machst du da am liebsten?
3: Also am besten kann ich da Geschirr einräumen, ausräumen und generell alles, was mit Geschirr zu tun hat. Also in der Küche fühle ich mich am wohlsten, würde ich mal sagen. Alles, was Wäsche und so weiter angeht, da bleibe ich lieber fern davon.
2: Ja. Da haben wir was gemeint. Finde ich schon mal gut. Wie ist das dann, wer bestimmt bei euch daheim, wann einmal wirklich gescheit geputzt wird, wirklich groß, vielleicht sogar mit Fensterputzen, mit Ausmisten? Macht das dann noch die Mama oder sagst du noch, hey, ich würde auch gerne mal Klarschiff machen?
3: Also da hat meine Mama auf jeden Fall noch die Hosen an. Also wenn sie sagt, heute wird geputzt, dann packen wir auch alle mit an, wenn die Mama das sagt. Grundsätzlich halte ich mein Zimmer immer sauber. Also das ist bei mir meistens gar nicht erforderlich, dass wir so einen Großputz machen. Aber ja, das kommt schon auch alle paar Monate wieder vor, dass meine Mama dann sagt, ja, okay, jetzt räumen wir mal gescheit auf. Vor allem auch, wenn Gäste vielleicht noch kommen und sonst. Ja. Genau.
2: Und findest du das gut? Geht es dir danach besser oder geht dir das nur auf die Nerven?
3: Also ich muss ehrlicherweise sagen, dadurch, dass ich, glaube ich, auch so aufgewachsen bin, fühle ich mich auch einfach wohler daheim, wenn es aufgeräumt ist. Und es fühlt sich dann auch eigentlich wirklich angenehm an, zu Hause zu sitzen und irgendwie alles so schön aufgeräumt zu haben und alles auch wirklich sauber zu halten, weil man dann es auch irgendwie nicht so ruinieren will wieder. Also dann hat man auch den Drang dazu, es auch so zu halten.
2: Ja, wenn man dranbleibt, dann ist es auch nicht so viel auf einmal. Seht ihr das auch so oder heißt es bei euch wirklich einmal im Jahr halt gescheit? Wirklich alles ausmisten, Fenster putzen, Keller aufräumen, ausmisten, was auch immer ansteht. Einmal gescheit Frühjahrsputz oder immer dranbleiben.

0: Darüber diskutieren wir heute hier auf Ö3 bei Frag das ganze Land, der Night Talk. Es geht um den Haushalt, um Frühjahrsputz. Jakob, wie ist das bei dir?
1: Also ich räume eigentlich regelmäßig so alle 2-3 Wochen mein Zimmer ein bisschen auf. Und wenn man das so ein bisschen regelmäßig macht, dann ist irgendwie nicht so, dass viel auf einmal ist. Und dann, finde ich, hat man nicht so den Drang, dass man das macht.
0: Okay, das heißt, du bleibst stetig dabei und dann ist das nicht einmal eine Großaktion, sondern immer wieder.
1: Genau, eventuell auch ein bisschen mit Nachhilfe von meiner Mama, die was da ein bisschen dahinter ist, aber sonst.
0: Tust du da nur aufräumen oder tatsächlich auch ausmisten?
1: Auch ausmisten.
0: Also du trennst dich regelmäßig von Sachen, wo du denkst, eigentlich brauche ich das nicht?
1: Ja, durchaus.
0: Was war das in letzter Zeit?
1: Einen Shaker habe ich zum Beispiel weggeschmissen, der was schon eventuell ein bisschen kaputt war und den habe ich eben entsorgt,
0: okay,
1: bevor es rumsteht.
0: Was gehört alles dazu zum Aufräumen? Ist da auch so Sachen wie Fensterputzen dabei oder Saugen? Was?
1: Allgemein mein Müll und Pfand, Dosen und Flaschen wegräumen, aber auch den Rest Pfand sortieren und so ein bisschen zusammenräumen. Aber auch Saugen bzw. zusammenkehren, Fensterputzen ist jetzt nicht dabei.
0: Ja, das ist ja, das muss ja auch nicht sein. Ich muss sagen, also meine Mama wäre sehr froh gewesen, wenn ich in dem Alter so gewesen wäre. Wie schaut es bei euch aus?
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0: Aerosmith hier auf Ö3. Wir diskutieren gleich weiter um den Haushalt, um den Frühjahrsputz. Davor der Blick auf Österreichs Straßen mit dem schnellsten Verkehrsservice. Da wird heute Nacht gebaut und dementsprechend gibt es auch Sperren, zum Beispiel auf der S6 der Semmering-Schnellstraße Richtung Wien. Da ist die Sperre bei Bruck West bis 6 Uhr in der Früh und die A2, die Südautobahn, ist bis 5 Uhr in der Früh Richtung Wien bei Griffen gesperrt. Und eine Sperre noch in Salzburg auf der A10 der Taunautobahn Richtung Salzburg. Da ist beim Knoten Pongau wegen Bauarbeiten gesperrt. Da geht nur großräumig ausweichen über die A9. Gute Fahrt!
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0: Ich habe eine WhatsApp-Sprachnachricht bekommen. Ich möchte die euch nicht vorenthalten.
2: Hallo, da ist die Theresa aus Salzburg zum Thema Frühjahrsputz. Und meiner Meinung nach finde ich, dass es nicht unbedingt einen Frühjahrsputz selber geben muss, sondern ich würde sagen, ich putze übers Jahr verteilt relativ gleich. Und ich weiß nicht, ich finde das grundsätzlich irgendwie ein interessantes Konzept, dass man dann auf einmal, also ich verstehe schon so dieses Ausmisten und so, aber das ist bei mir jetzt nicht unbedingt zu Jahreszeiten abhängig, sondern ich mache das einfach nach Lust und Laune übers Jahr verteilt gleich viel oder eben dann auch gleich wenig.
0: Ja, oder eben auch nicht, so wie bei mir. Obwohl ich muss sagen, jetzt wenn die Sonne reinkommt, die Fenster aufreißen, da muss auch in der Wohnung irgendwie ein bisschen Luft wieder hinein. Geht's euch auch so oder seid ihr alle so stetig brave Aufräumer?

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2: Jetzt die von der Christina aus Wien. Eine schöne Dienstagnacht hier auf Ö3. Wie schaut es denn bei dir aus mit so großem Frühjahresputz?
3: Also ich muss sagen, bei mir gibt es eigentlich keinen Frühjahrsputz, weil ich mache das immer so on the go. Also wenn ich so ein paar Spots sehe in der Wohnung, die jetzt gemacht werden, dann ist es bei mir meistens ein Sonntag, wo ich das irgendwie mache und dann bin ich halt 4 Stunden am Putzen. Also dann passiert das halt so. Aber was schon bei mir so ein bisschen frühjahrsputzmäßig ist, ist dann der Balkon. Und der Balkon ist für mich, da bin ich dann immer ein bisschen traurig, so ein bisschen Abstellkammerl im Winter. Also da lege ich dann immer alles raus. Kartoffeln, Zwiebeln, meine Getränke. Und wenn es dann halt jetzt wärmer wird, mein Gott sei Dank, muss ich halt wieder alles ins Abstellkammerl stellen.
2: Und den Rest machst du wirklich Step by Step und kontinuierlich, dass es nicht ein großer Haufen wird?
3: Ja, also ich muss dazu auch sagen, vielleicht habe ich es ein bisschen einfach. Ich habe auch eine recht kleine Wohnung. Also da kann auch jetzt gar nicht mal so viel anfallen. Aber ja, es passiert dann eigentlich so ein bisschen spontan. Dann liege ich auf der Couch und dann fällt das Licht so ein bisschen ein und dann sehe ich am Boden, denke mir, oh Gott, der Staub, die Haare. Und dann irgendwie, dann packt es mich so und dann denke ich, gut, jetzt ist dann auch wieder doch mal wieder Zeit, dass man vielleicht mal wieder den Staubsauger und den Wischmopp rausholt. Also dann mache ich das eher so, ja.
2: Okay, ich merke, ihr haltet eure Wohnungen einfach immer stetig sauber. Aber jetzt reden wir mal über Kleiderkasten, eben Balkon zum Beispiel, Keller, die mühsamen Sachen. Wann macht sie das? Macht sie da nie einen großen Frühjahrsputz? 0800 600 600.

0: Hier ist Ö3, da war jetzt vorher gerade der Andi aus Wels bei mir, hat gemeint, er saugt alle 2-3 Tage und macht alles immer quasi regelmäßig, aber den Balkon, den macht er jetzt nach den ganzen Pollen einmal gescheit mit dem Schlauch abspritzen und oder garteln, Kaffee trinken, Zeit draußen genießen. Das ist sein Frühjahrsputz. Wie schaut es bei dir aus, Martin aus Tirol?
1: Bei mir in der Familie ist es so, wir putzen öfters im Jahr gründlich, aber so Frühjahrsputz gibt es bei uns nicht wirklich. Wir putzen über das Jahr öfter, dann ist eigentlich das ganze Jahr sauber bei uns.
0: Und das ist wirklich so eine komplette Grundreinigung mit vielleicht sogar Fensterputzen, mit, was weiß ich, Abstellkammer mal ausmisten?
1: Ja, das passiert bei uns zweimal im Jahr, da würde ich jetzt sagen, Fensterputzen vielleicht öfter und die Abstellkammer, die ist bei uns echt immer sauber.
0: Okay. Welche Aufgaben übernimmst du da?
1: Meistens übernehme ich die Outdoor-Aufgaben, so was ums Haus zu machen ist.
0: Mhm. Was ist da ungefähr zu machen?
1: Ja, die Hecken schneiden mache ich jetzt meistens. Dann Rasenmähen, das mache ich aber eigentlich wöchentlich. Und vielleicht dann so zum Ausräumen, was ist mein Zimmer oder so, dann mache ich das auch noch.
0: Ey, fantastisch. Also ich muss sagen, ich würde mich, glaube ich, bei euch allen sehr gerne wohlfühlen und sehr gerne vorbeischauen, so wie, muss ja traumhaft ausschauen bei euch. Das war Frag das ganze Land, der Night Talk hier auf Ö3 für heute. Danke fürs Mitdiskutieren.

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1: Im Studio ist Martin Krachle, es ist 1 Uhr. Rekordtief bei Österreichs Geburtenrate, wie neue Zahlen zeigen. Sie ist zuletzt beim Schnitt 1,3 Kindern pro Frau gelegen. Wie reagiert jetzt die Politik auf diese Entwicklung? Astrid Petermann hat sich umgehört bei den Frauensprecherinnen der Parlamentsparteien.
2: Gesellschaftliche und unternehmerische Akzeptanz wünscht sich ÖVP-Frauensprecherin Juliane Bogner-Strauß bei der Väterkarenz.
3: Da werden immer Szenarien vorgespielt, dass das Unternehmen untergeht, wenn die Männer in Karenz gehen. Dabei kann man das bei Vätern genauso planen.
2: Für Henrike Brandstätter von den NEOS geht es darum, Karenzmodelle neu zu organisieren, etwa um Väter stärker einzubinden. Auch SPÖ-Frauensprecherin Sabine Schatz sieht Aufholbedarf bei der Väterkarenz. Als Vorbild zieht Mary Disoski von den Grünen hier skandinavische Länder.
4: Um zu gewährleisten, dass tatsächlich halbe auch gelebt wird.
2: Es brauche dringend auch eine positive Besetzung des Familienbildes, so FPÖ-Frauensprecherin Rosa Ecker.
1: Insgesamt 5 Menschen sind tot nach der Attacke auf ein islamisches Zentrum bei San Diego im Süden Kaliforniens. Das bestätigen jetzt die dortigen Behörden. Darunter auch 2 mutmaßliche Täter, ein 17- und ein 19-Jähriger. Zurzeit geht die Polizei von einem Hassverbrechen aus. In Södl im Bezirk Spital an der Drau in Kärnten hat ein Einjähriger einen Becher mit kochend heißem Wasser über sich geschüttet und sich dabei so schwer verletzt, dass er ins Spital geflogen werden musste. Und Österreichs Kader für die Fußball-WM steht. Mit den langzeitverletzten Wöber und Trauner fehlen 2 bekannte Namen. Und Adi Niederkorn, es gibt unter den Einberufenen noch 2 Sorgenkinder.
5: Ja, Patrick Wimmer und Florian Grillitsch haben bei ihren Clubs zuletzt passieren müssen. Teamchef Ralf Rangnick ist aber zuversichtlich.
6: Bei beiden ist es höchstgradig wahrscheinlich, dass die in 2-3 Wochen wieder voll belastbar sind. Deswegen haben wir sie auch dazu genommen.
5: David Alaba und Marko Arnautović sind jedenfalls 100%ig fit. Arnautović hat das letzte Meisterschaftsspiel von Roter Stern Belgrad freiwillig gespritzt. Es wäre nämlich auf Kunstrasen gewesen.
6: Gut, dass Marco von sich aus gesagt hat, brauche ich nicht, möchte ich nicht, dann würde ich nicht die WM-Teilnahme aufs Spiel setzen dafür.
5: Am 1. Juni wird noch in Wien gegen Tunesien getestet. Der letzte Test wurde vom Gegner Guatemala abgesagt und ersatzlos gestrichen. Mittwoch in einer Woche startet im Campus in Aspern die Vorbereitung.
1: Wir kommen jetzt noch zum Wetter für den Dienstag und das hat heute Nacht Michi Mattern.
7: Der Dienstag bringt im Großteil Österreichs eine wechselhafte Mischung aus Sonne, dichten Wolken und teils gewitterigen Regenschauern. Die meisten bilden sich heute Nachmittag in Kärnten, Salzburg, in der Steiermark und im Waldviertel. Weitgehend trocken und länger sonnig ist es vom Weinviertel bis ins Südburgenland. Die Temperaturen entsprechen in etwa der Jahreszeit. Sie erreichen 15 bis 23 in 2000 Meter um 5 Grad. Morgen Mittwoch ähnliche Höchstwerte. Dazu wechselnd bis stark bewölkt mit einigen Schauern, vor allem im Osten und Süden, aber auch ein paar Sonnenstunden.
8: Ö3, der schnellste Verkehrsservice Österreichs. Da gibt es einige Nachbaustellen heute Nacht. Zum Beispiel auf der S6 der Semmering-Schnellstraße. Da ist die Sperre Richtung Wien bei Bruck West und auf der A2 der Südautobahn Richtung Wien bei Griffen. Und dann noch eine Sperre in Salzburg auf der A10 der Tauernautobahn Richtung Salzburg beim Knoten Pongau. Hier sind Bauarbeiten bis Samstag, deswegen ausweichen großräumig über die A9. Ansonsten eine gute Fahrt. Gleich gehen wir over vom Gas mit der Volkshilfe und Paul Pizzerra, aber jetzt einmal voll aufs Gas. J-Lo, David Guetta. Eine schöne Dienstagnacht.

Was muss man eigentlich tun, um so eine Stimme zu bekommen? Don't you know? Also ich weiß nicht, ob da Gesangsstunden reichen. Das hat man oder hat man nicht. Und gut, dass Teddy Swims diese Stimme hat und fantastische Songs herschenkt. Gleich sein ganz neuer Mr. Know-It-All nach Pink hier in der Ö3-Hitnacht.

Das ist die Ö3-Hitnacht am Dienstag. Wir schlagen uns die Nacht gemeinsam um die Ohren mit eurer Musik in eurem Hitradio. Musikwünsche gerne an 0800 600 600. Ansonsten natürlich weiterhin einfach eure Musik in eurem Hitradio. Gleich Benny King und das sind die Dandy Warhols. Bohemian Like You.

0: Ö3 hier in der Dienstagnacht. Wir haben auch Musik in eurem Hitradio und natürlich die Straßen Österreichs im Blick mit dem schnellsten Verkehrsservice. Da gibt es heute Nacht einige Baustellen und dementsprechend auch Sperren, zum Beispiel auf der S6 der Semmering-Schnellstraße Richtung Wien, da die Sperre bei Bruck West, und auf der A2 der Südautobahn Richtung Wien bei Griffen. Und dann noch in Salzburg A10 Tauern Autobahn Richtung Salzburg. Hier eine Sperre beim Knoten Pongau wegen Bauarbeiten. Da nur großräumig ausweichen möglich über die A9. Gute Fahrt.
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Eine schöne Dienstagnacht, Österreich. Ich habe neue Musik für euch von Josh, der hat im April sein neues Album. Wer singt dann Lieder für dich? Ja, Josh. Und ich finde, einer dieser Songs ist grandios geworden. Klingt ein bisschen anders als die anderen Josh wieder und ein starker Text. Vertikal ist das. Josh

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0: 0800 600 600, was kann ich tun?
1: Ja, grüß dich, da ist der Leo aus Gittersdorf.
0: Grüß dich.
1: Ich hätte eine Bitte, wenn es möglich ist. Den Siegersong vom heutigen Song Contest, wäre das möglich?
0: Yes, machen wir.
1: Super.
0: Wo hast denn du geschaut?
1: Nein, ich hab keine Zeit gehabt, ich hab Dienst gehabt, am ÖBB Bildungscampus in St. Pölten.
0: Okay, aber der Song taugt er, oder warum gerade der?
1: Ich hab ihn noch nicht gehört.
0: Du hast ihn noch gar nicht gehört?
1: Nein.
0: Na dann, musst du ihn jetzt unbedingt hören.
1: Bitte, wenn so möglich.
0: Ja, dann bitte, also Dara und das erste Mal für dich, Bangaranga Time.

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1: Im Studio ist Martin Krachler. Es ist 2 Uhr. In Österreichs Industrie drohen Streiks, denn viele Kollektivvertragsverhandlungen bleiben weiter ohne Einigung. Am Abend sind etwa die Verhandlungen der Elektro- und Elektronikbranche vertagt worden, berichtet Volker Obermeier.
2: Zwischen Angebot und Forderung liegen weiterhin 2,5 Prozentpunkte. Die Arbeitgeber bieten 1 Prozent plus. Sollte sich die wirtschaftliche Lage verbessern, wolle man im Herbst nachlegen. Die Gewerkschaft beharrt auf 3,5 Prozent, etwas mehr als die durchschnittliche Teuerung der vergangenen 12 Monate. Nun würden Streiks vorbereitet. Mit Blick auf die Konjunktur empfiehlt der WIFO-Tarifexperte Benjamin Bitschi allen zu mehr Flexibilität.
3: Den vollen Inflationsbetrag, der jetzt anläuft, wird es schwierig sein, unmittelbar in den Lohnverhandlungen abzubilden.
2: Wie in der Elektro- und Elektronikbranche stocken auch die Verhandlungen in den Sparten.